0: Jetzt schau mal schön rum. Und guck mal, der große Gasschloss steht es her. Wo bleibst denn?
1: Ich komm ja schon.
0: Also da hocken wir uns noch zum Festmann.
2: Ja, schön schließlich. Hab recht. Ha, der Wolfgang mit seinen Hirnen.
0: Und mit seinem Elektroauto. Ist halt ein rechter Kerl.
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0: Für die Auswärtige ist sein Hohelohe Frank halt schon schön. Guck her, wir haben das Schlossstädtel, die Komburg in Stolbach.
1: Rotenburg.
0: Du Arschloch, das ist doch schon in Bayern drüber. Dann haben wir noch Backershofen, Michelskirch in Haltrunde und wir haben noch...
1: Ja da. Warum ist nur auf einmal die Sonne weg?
0: Was? Das ist aber schade jetzt. Zieht Wolke her.
1: Gerda, das sind keine Wolke. Guck mal auf. Gerda.
0: Was?
1: Das ist eine Bombe. Gerda.
2: Beim Heiland. Das ist eine Bombe.
0: Jetzt schwätzt kein Bab.
2: Ich bin doch nicht blöd. 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
0: Oh mein Gott.
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1: Verschollen geglaubte Mixtapes des vergangenen Jahrtausends neu entdeckt. Die heutige 22. Ausgabe könnte unter der Überschrift stehen: Vorsicht vor extremen Stereoeffekten. Aber ich glaube, ganz so kompliziert muss ich es nicht machen. Ich sage euch nur so viel: Die Aufnahmen stammen aus einer Zeit, in der viele Leute noch mit Kopfhörer Musik gehört haben. Und das merkt man gleich beim dritten Stück schon. Und später wird es dann wirklich Extreme Stereo. Und ihr habt jetzt noch Zeit, eure Kopfhörer zu suchen. Die ersten zwei Stücke sind auch noch ohne Kopfhörer ganz normal zu hören. Wir hören zunächst Sutherland Brothers and Quiver, danach die Wailers und spätestens bei den Electric Prunes. Da solltet ihr dann eure Kopfhörer aufhaben. Viel Vergnügen!

0: Dies ist die 22. Ausgabe von Was wir damals so hörten. Heute mit der Empfehlung, Kopfhörer aufzusetzen. Das könnte sich gleich beim nächsten Stück auch wieder bezahlt machen. Jetzt kommt nämlich die Edgar Broughton Band. Danach gibt es Cream. Da ist besonders das Schlagzeug hervorzuheben mit den Stereoeffekten. Und im Anschluss gleich Vanilla Fudge. Guten Appetit.
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Ihr hört die Ausgabe 22 der Sendereihe Was wir damals so hörten auf Radio Störfunk, den Frequenzen 97,5 in und um Schwäbisch Hall, 104,8 in und um Crailsheim und im Internet unter www.sankthörfunk.de weltweit und jederzeit empfangbar. Und es geht weiter mit einem Viererpack. Wie gesagt, bitte die Kopfhörer aufsetzen. Es gibt jetzt Musik von Ramses, danach Uriah Heep, dann Pink Floyd und zum Schluss des Viererblocks dann Barclay James Harvest. Und danach kommt wirklich noch ein wunderschöner klassischer Longsong, bei dem ihr darum gebeten werdet, die Kopfhörer wirklich fest auf die Ohren zu pressen. Viel Spaß, aber ich melde mich dann nochmal, um euch vorzuwarnen.

Und nach diesen erstaunlich entspannenden Klängen von Barclay James Harvest kommt jetzt der versprochene Longsong. Ihr hört jetzt hoffentlich auf Kopfhörern die Gruppe Sweet Smoke.

Soweit die heutige Ausgabe von Was wir damals so hörten. Schon in der nächsten Woche gibt es eine neue Folge dieser Sendereihe. Gleiche Welle, gleiche Stelle. Am Mikrofon verabschiedet sich euer Sprecher.

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1: Alt und jung, das ist das Motto der heutigen Sendung Zeit für Blasmusik von Radio Störfunk. Ich grüße euch herzlich dazu und wir beginnen mit der Kapelle Mehlblech, alte, liebe, junge Herzen.

Weiter geht's in Zeit für Blasmusik unter dem Motto Alt und Jung. Als Stahlenberg diesen Marsch spielt, die Musikkapelle Walgau unter Leitung von Leonard Breit und dann die Blaskapelle Mistrinanka mit einer Polka von Miloslav Prochazka, Junger Stern.

Die alten Leut, so heißt ein Walzerlied von Rudi Fischer mit den Herrgoldshäuser Musikanten. Und dann spielt die Blaskapelle Krajanka die Polka von František Fresicky, Junge Freunde aus dem Album Das Beste aus Böhmen, Folge 2 mit der Blaskapelle Krajanka.

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Gemäß unserem Motto Alt und junge Blasmusik geht's jetzt weiter mit Michael Klostermann und seinen Musikanten. Er spielt gleich zwei Stücke. Das erste heißt Wie in alten Zeiten und der zweite Titel Junger Schwung.

Wir bleiben die Alten. Diese Polka spielt für uns Hubert Wolf und seine Original-Böhmerländer Musikanten und dann Wendys böhmische Blasmusik. Er war jung, sie war jung.

Alte Freunde, so heißt eine schöne Gesangspolka von Slava Skatschuk, gespielt von der Trachtenkapelle Markt Offingen. Und dann ein ganz besonderes Arrangement von der Blechhaufen. Bin's ein junger Witwer.

Alte Heimat, ein Walzerlied, komponiert und getextet von Alfred Fischer-Schwarzwald mit Wilfried Rösch und die Original Böhmischen. Und auch ein Titel von Franz Mayrhofer haben wir heute im Programm mit der Blaskapelle Harmonie, Jung und Verliebt.

Von der nächsten Polka ist uns kein Komponist bekannt. Anonym steht auf dem Booklet, arrangiert hat sie Miloslav Prochazka und aufgenommen wurde die alte Polka von Vlado Kumpan und seinen Musikanten. Der Komponist der Polka Im Herzen jung ist Alexander Pfluger, eine Aufnahme mit dem Orchester Holger Mück.

Alte Liebe, junge Liebe, das sind unsere nächsten beiden Polkas. Alte Liebe von Rudolf Obernick mit Ernst Hutter und die Egerländer Musikanten. Und die Herrgoldshäuser Musikanten spielen dann die Bravour-Polka Junge Liebe, eine Komposition von Jochen Hart.

Mit der Swatlenka-Polka von Stanley Gursky beendet die mährische Blaskapelle Gloria die heutige Sendung Zeit für Blasmusik. Ich verabschiede mich und wünsche euch ein schönes Wochenende.

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1: Und damit herzlich willkommen zu einer neuen Ausgabe der Störfunk Music History, der Sendung für Live-Mitschnitte aus Süddeutschland und darüber hinaus. Heute mit Whitney Shay beim Galdorfer Bluesfest 2022 am 2. Juli mitgeschnitten. Viel Vergnügen!

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1: Auf den Frequenzen 97,5 MHz in und um Schwäbisch Hall, 104,8 MHz in und um Crailsheim, im Internet unter www.sankthörfunk.de und weltweit natürlich auch immer in unserer Mediathek eine Woche nach Ursendung nachzuhören.

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0: war Whitney Shay und ihre Band am 2. Juli 2022 beim Geildorfer Bluesfest mitgeschnitten.
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2: Ja, herzlich willkommen hier eben heute zur neuen Ausgabe von Radio Rakia. Wir sind schon bei der Nummer 9 angelangt.
3: David.
1: Broi David, dobrodošli.
2: Oh ja.
3: Servus.
1: Grüezi. Nein, nicht grüezi. Dobardan.
2: Doch.
3: Und wieder die gleiche Mannschaft, die wohlbekannte. Am Mikrofon ist die Diana Akadina.
1: Nein. Die Kossi.
2: Und der Manuel Akamimi Akamanuel.
3: AK Deutschmark. Und was haben wir wieder gehört am Anfang?
2: Der Klassiker.
1: Dubiosa-Kollektiv, diesmal zusammen mit Goran Bregovic.
3: Wir haben festgestellt, ist ein alter Mann, aber immer noch aktiv.
1: Ein super Mann aus Sarajevo.
3: 76,
1: gell? Komponist, unterwegs mit Kapelle, mit Gypsy.
3: Ein Multitalent.
1: Moves, Styles, wie auch immer, ja.
3: Genau. So, und jetzt starten wir. Heute wird es punkig, haben wir festgestellt. Mhm.
1: Auch Sommervibe-mäßig, ja?
3: Ja, gell? Schöne Sommervibes. August. Ich hoffe, ihr habt jetzt keinen Sonnenbrand beim Hören. Genießt ein kaltes Getränk, Schloss der Eis, Ladolette dann doch mal. Als nächstes kommt mal Shinko, so eine Pop-Punk-Band aus Zagreb, hätte jetzt behauptet. Ja, mit einem neuen Song, der heißt?
1: Jedne davne jeseni.
3: Irgendwas mit Herbst. Ja, genau. Also, man hört was Herbstliches im Sommer. Also, Rock on.

0: Ja, Pump.
1: Pump. Don't you know, pump it up. You've got to pump it up.
0: Egal. Pop-punkig, wie gesagt, geht's heute zu Grunde.
2: Zu Grunde hoffentlich nicht.
0: Das war Pitschke Vrieste, den Bandname würde ich nicht übersetzen, was das auf Deutsch
1: Nein,
0: heißt.
1: Nein, bitte nicht.
2: Man muss nicht alles wissen.
0: Sie haben eine neue EP jetzt rausgebracht, die heißt Memento Mori und der Song hieß Sirchanje. Erinnerungen. Schön. Schöner Song. Mhm.
1: Ja, und ihr hört noch immer hier den Störfleck. Und zwar auf Radio Störfunk, nämlich der 97,5 für den Schwäbisch Hall.
2: Der 104,8 in Crailsheim.
0: Und in diesem Internet unter www.störfunk.de.
2: Schön.
1: Ja, und jetzt kommen wir zu einem Song, zwar von Mimi rausgesucht, aber der mir sehr zugesagt hat. Eine Band namens Cosmos Drip. Auch irgendwo aus dem Balkan.
0: Kroatische.
1: Ah, nee, kroatisch, das wissen wir. Gut.
0: Das wissen wir.
1: Das wissen wir.
0: Die haben wir schon mal gespielt, glaube ich.
1: Ah, ja. Mit dem Song Zveje Uredu.
0: Was heißt das?
1: Ist alles in Ordnung? Oder ist alles in Ordnung? Fragezeichen oder Ausrufezeichen?
0: Zveje Uredu, Ausrufezeichen, ganz großes.
2: Ja,
1: dann
2: ja.
1: Ausrufezeichen.
0: Vor allem jetzt im Sommer.
1: Cosmos Drip.

0: So, das war jetzt Iggy Business. Da schau es am U. Chetri Pian.
1: Das heißt übersetzt quasi was?
2: Einen Moment, ich bin noch mit Technik beschäftigt jetzt. Also nochmal, wo waren wir? Dosha, Sam, Up. Ach verdammt, was war das nochmal? Wir kommen um 4 nach Hause oder so?
1: Besoffen, aber sturzbesoffen.
2: Wir kommen um 4 besoffen nach Hause, ja, sowas.
1: Ist schon jedem von jetzt. Uns passiert, würde ich jetzt mal behaupten.
0: Nein! Da. Nein.
1: Oder auch 5:30. Polarpet.
2: Polarpet. Ja, cool.
1: Ja, wie Business. Gesagt, pop-punkig geht's halt los.
0: Jetzt geht's auch ein bisschen geht's ruhiger noch weiter.
2: Ah, Nista Drugu?
0: Genau, von Silente. Die haben wir schon mal gespielt. Und ich glaube, das ist jetzt, weiß nicht, den hast du ausgesucht. Ah. Weißt du noch, ob das ein neuer Song ist gerade?
1: Ja,
0: ist
1: bestimmt.
0: Das bestimmt ein neuer Song?
1: Brand new shit.
0: Ja. Brand new, aber es ist, glaube ich, etwas gediegener.
2: Sehr schön.
0: Auf, also,
2: Silente heißt es. Ja. Ja, also die
0: Band.
2: Aber die Band.

0: Das war was für schwüle Sommernächte.
1: Oh ja. Oh ja.
2: Allen Slavica, daus haben die Duschu.
0: Ich gab dir meine Seele.
2: Sehr sehenswert ist das Plattencover.
3: Ja.
0: Oh ja, da wird es noch schwüler, die schwüle Sommernacht.
2: Wenn ihr die Möglichkeit habt, schaut es euch an.
3: Allen Slavica, genau.
2: Ja, daus haben die Duschu. Auf Spotify sicher zu finden oder ja, vielleicht hat jemand noch ein Original im Plattenschrank stehen.
0: Also unsere, eure Mütter war bestimmt alle verliebt
3: in ihn. Das glaube ich auch.
0: Er hat auch einen Vater oder so.
2: Und auch sehr stylisches ja, Outfit, zeitgemäß,
3: ja,
2: also wirklich sehr ansprechend.
3: Ja.
2: Schön.
0: Quasi so Joghurt David Hasselhoff.
3: Ja, so ähnlich. Dein David Hasselhoff erinnert mich tatsächlich.
2: Das ist einfach der Style gewesen. Ja. Also ne, aus den 80er war der Song oder Anfang 90er, sowas in der Richtung, ja.
0: Genau.
2: Ah.
0: Was kommt als nächstes?
2: Als nächstes kommt Samostalni Referenti.
0: Ah, eine serbische Band, das kann ich sagen.
2: Der Songtitel sagt es ja auch, Živeti u Srbiji.
0: Genau, im Song, die singen jetzt übers Leben in Serbien. Jetzt wird es wieder ein bisschen ska-punkig. Los geht's.

0: ja genau, jetzt kommt bald Ayusta. Nein, jetzt waren wir aber erst noch bei Smack, waren das. Genau. Mit meinem Wunsch, zwar der Bandwunsch von der Diana, aber ich durfte den Song raussuchen.
1: Ja, vom neuesten Album.
0: Vom neuesten Album. Irgendwas Wine, nein. Wine and Dine, nein.
1: Nein.
0: Ich hab's Grind.
1: Ja, jetzt Grind
0: und irgendwas. Jetzt pass auf, Rise and Grind.
2: Rise and Grind, genau. Aber hätte sie jetzt erst nicht aus der Song kommen sollen?
1: Nein, das waren schon zwei Songs. Die Punk-Songs, die sind doch alle so kurz. Das hast du jetzt gar nicht mitbekommen.
0: Lieber Manuel.
1: Ja, ja, nee, wir waren
0: das
1: schon.
0: Das waren wirklich Smack gerade, ja.
1: Ja, ja.
0: Also aus dem Album Rise and Grind und der Song Dead Bot Cry.
1: Genau.
0: Slowener, genau. Slowener. Und die kommen, glaube ich, auch aufs
2: auf Festival.
1: Auf welches Festival denn? Mensch. Das habe ich ja noch nie erwähnt, glaube ich. Das Punkrock Holiday in Tolmin vom 10. bis zum 14.8. ausverkauft. Aber bei der Band gibt es noch Tickets. Ich glaube auch bei diversen anderen Bands, die kann man anschreiben.
0: Cool.
1: Genau, die haben immer noch immer cool. So ein kleines Ticket-Kontingent und ein sehr lohnenswertes Festival.
0: Mhm.
1: Genau.
2: Im schönen Tolmin.
1: In Slowenien, an der Soča. Wunderschön.
2: Und zwei Wochen davor ist ein Metal Festival dort.
0: Stimmt.
1: Ja, der Tolminator.
2: Der Tolminator,
1: das ist ein sehr
2: genau.
1: Guter Name.
2: Aber auch coole Bands, In Flames, Avenged Sevenfold und so.
0: Cool.
1: Ja, die kann man, glaube ich, beide mal mitnehmen und verbinden. Einfach dort bleiben.
2: Ja.
1: Tatsächlich.
0: Das ist eine schöne Idee.
1: Genau. Somit kommen wir zur nächsten Punkband, die auch auf dem Punk Rock Holiday spielen werden in diesem Jahr, und zwar die Yaya Boys.
2: Übersetzt, die Yaya sind Eier. Wieder keine mehr sagt, man braucht Yaya. Eier.
1: Ja, ja. Genau, die werden dort auch zu Gast sein und genau, viel Spaß.

0: war ein schöner Song.
1: Auch alte Bekannte dieser Sendung?
2: Echt? Die haben auf einem ganz tollen Festival mal gespielt. Habe ich, glaube ich, noch nicht erwähnt.
0: Nein.
2: Auf dem Punkrock-Holiday.
1: Jetzt mal unter uns, wie viel kriegst du eigentlich von den
0: Genau. Wie viel Provision?
1: Wie viel Dinar kriegst du von den überwiesen?
2: Nee, alles da. Die habe ich auf dem Punkrock-Holiday gesehen. Die haben mir super gut gefallen. Haben wir hier auch schon ein paar Mal gehört.
1: Aber was für ein Festival?
2: Auf so einem tollen Punk-Festival im Ausland, auf dem Balkan, im August. Ausverkauft.
0: Aber über Bands noch Tickets beschaffbar.
2: Genau.
1: Und next show so denn.
2: Ja, genau. Und das war die neueste Single von Arustari, Piki Aya. Mit Hundegästen, wie man gehört hat. Mit Gebell.
0: Ja, cool. Sehr sympathisch.
1: Ja, wir sind jetzt mitten im Sommer, aber jetzt kommt ein Song, der heißt Frühling. Übersetzt.
0: Das ist der zweite Frühling dann.
1: Der zweite Frühling, der verlängerte schöne Frühling.
0: Verlängerte,
1: Edo Maika und Idem mit Proljece.
0: Richtig schöner Song. Freut euch.

0: So, da habe ich jetzt hier noch was gefunden beim Recherchieren.
1: Ja.
0: Von der einen Punkband zur anderen. Fiskal Niračun, Panika. Das ist eine serbische Punkband. Die gibt es, glaube ich, auch schon recht lang. Mehr habe ich jetzt nicht gefunden, aber die haben mir eigentlich irgendwie sofort gefallen und deswegen habe ich die einfach auch sofort in unsere Playlist schleusen müssen.
2: Ich habe auch gebeten, dass du bist fiskalni račun, ak nicht kupisch.
0: Ja, auch wirklich, важно, da.
1: Da, da.
2: Das ist die Rechnung quasi.
1: Ah ja.
2: Ja, nach Punk-Pop. Geht es jetzt ein bisschen raviger zur Sache. Jetzt kommt eine Künstlerin aus der Schweiz. Oh. Aber mit Jugo-Wurzeln. Die Dame heißt Milena Patagonia. Mhm. Ich würde mal behaupten, das ist nicht ihr richtiger Name. Bin mir nicht sicher, aber ich glaube es nicht. Und
0: ach, echt nicht.
2: Und jetzt, die besingt sich selber wahrscheinlich mit Diaspora Baby. Mhm. Rave on.

0: Ach ja, das war wieder was für die Seele.
1: Das stimmt.
0: Halit.
2: Legende.
0: Wie sag ich, ich sag den Nachnamen immer falsch, du sagst schon richtig.
2: Beschlitsch.
0: Beschlitsch.
2: Da ist nochmal ein Häkchen über dem S, deswegen Beschlitsch und nicht Beschlitsch. Obwohl es Beschlitsch einfacher auszusprechen geht, ne?
0: Ja.
2: Das ist der Halit Beschlitsch.
0: Legende, wie gesagt, letztes Jahr leider verstorben. Lief auch viel, wo Bosnien sich für die WM qualifiziert hat. Wer weiß, wenn ihr das hört, ist Bosnien vielleicht Weltmeister geworden.
2: Ja, stimmt.
0: Who knows? Ist alles möglich? Nee, eigentlich nicht auch.
2: Ja, wer weiß.
0: Genau, ja, genau, wie so gesagt. Ja, wieder Radio Rakia 9.
1: Jawohl.
2: Schon gegen Ende sind wir jetzt hier ans Ende angelangt.
0: Seid gespannt aufs 10., aufs Jubiläum.
1: Aufs Jubiläum?
0: Da hauen wir auf die Kacke dann.
1: Ach, machen wir das gut? Gut.
2: Wir hauen jedes Mal auf die Kacke.
0: Aufs Pupu.
2: Genau. Wir geben jedes Mal alles.
0: Ah, ja, natürlich, also. Natürlich. Und tatsächlich ist diese Sendung auch ohne Einfluss von Alkohol diesmal entstanden. Auch selten passiert.
2: Obwohl sie Radio Rakia heißt.
1: Genau. Stimmt, also ein Rakia gab es auf jeden Fall.
0: Das
1: immer.
0: Ist Rakia,
1: bis auf heute.
0: Rakia Zero.
1: Ja. Sehr gut,
2: genau.
1: Supporte ich sehr.
0: Genau, aber im Sommer ist es auch, da schwitzt man dann zu arg, weil man Schnaps auf der Hitze.
2: Da muss man mehr CD Vita trinken. und Zog.
1: Oder Ledini Chai.
2: Ja, oh, ja.
0: Gemischt hier dann.
2: Gemischt, naja. Apropos gemischt, ich habe einen Gemischt-Song gefunden tatsächlich. Der wird vielleicht in der nächsten Sendung dann mal aufkreuzen.
0: Ah ja, gut, da sind wir gespannt. Mhm. Genau. Und jetzt, wir im August.
1: Ja.
0: Im August ist noch ein schönes Festival hier bei uns in der Nähe.
1: Allerdings.
0: The Summer Breeze in Dingelspiel.
1: Mhm.
0: Ah, apropos, Dubiosa spielt auch auf Wacken des Jahr. Habe ich am Anfang vergessen zu erzählen. Und am 31.10. in Nürnberg, da könnt ihr uns drei auch antreffen, wenn ihr wollt.
2: Zur Autogrammstunde.
0: Genau, wir unterschreiben alles.
2: Und am Tag vor sind sie, glaube ich, in Konstanz, kann das
0: ja.
2: sein?
0: In ja, Lindau.
2: Bodensee. In Lindau, sorry, aber am Bodensee. Ja.
0: Genau, Hauptsache Bodensee.
2: Genau.
0: Und wie gesagt, auf dem Soundbreeze spielt jetzt die letzte Band des Tages, die haben wir auch schon mal gespielt, eine kroatische Metalband, die da heißt...
2: Mantra.
0: Genau, die spielt samstags, es gibt noch Tagestickets.
1: Mhm.
0: Festival-Ticket ist ausverkauft, aber wenn nur Mantra sehr will, lohnt sich bestimmt. Mein Bruder hat jetzt schon zweimal gesehen, war immer begeistert.

0: kroatisch. Es gibt auch eine deutsche Version mit dem In Extremo-Sänger, oder ist das die rein kroatische Version? Da wird die schöne Insel Motor besungen.
1: Sehr schön. Ist eine sehr schöne Insel, war ich schon zweimal.
0: Ich einmal.
1: Crossi, null. Also,
0: da war schon was zu tun. Ja. Hast du am Summer Breeze ab auf Motor. Mit der Motor.
2: Dann wünschen wir euch auf jeden Fall noch einen schönen August. Und hören uns
0: habt ein schönes
2: im
0: Sommer.
2: Herbst dann.
0: Wenn die Blätter fallen.
2: Irgendwie ja.
1: Da gibt es dann Herbstsongs.
2: Die Herbstsongs.
0: Aber
2: genau.
0: Ohne Herbstblues.
1: Nee, da gibt es Nachberichte, denke ich mal so, musikalische. Ne?
2: Ja.
0: Also, na dann. Macht's gut.
1: Da

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2: Mit Ronald Schleif. Wohlfahrtsorganisationen stellen Bedingungen für einen möglichen neuen Zivildienst. Katar meldet Fortschritte bei den Verhandlungen um eine Öffnung der Straße von Hormus. Und im schweizerischen Locarno wird das internationale Filmfestival eröffnet. Die Präsidentin des Caritas-Verbandes Weltskop Dreffer ist dafür, die Freiwilligendienste zu stärken. Nach ihren Worten im Deutschlandfunk gehören dazu etwa bessere Regelungen für das Taschengeld, ebenso wie ein Deutschlandticket. Mit Blick auf den derzeitig diskutierten Zivildienst befürchtet sie eine Diskrepanz bei der Bezahlung.
3: Wenn sich der Zivildienst mit seiner Gratifikation am Sold der Bundeswehr orientiert. Der Sold der Bundeswehr liegt jetzt schon bei 2.300 Euro. Das Taschengeld für die Freiwilligendienstleistenden aber bei 400 Euro liegt, dann entsteht da eine große Diskrepanz, insbesondere wenn man sich vor Augen führt, dass den Zivildienst ja nur junge Männer leisten können und der Freiwilligendienst dann quasi die Resterampe für die jungen Frauen ist. Das kann nicht sein, dass in unseren Einrichtungen die jungen Frauen zu so viel schlechteren Bedingungen ihren Lerndienst leisten.
2: Die Präsidentin des Caritas-Verbands Eva-Maria Welskop-Deffer. Der Arbeiter-Samariter-Bund und das Deutsche Rote Kreuz stellen konkrete Forderungen auf. Unter anderem verlangen sie, dass ein Zivildienst mindestens 9 Monate dauert, besser 12. So wenige BAföG-Bezieher wie 2025 hat es seit 25 Jahren nicht gegeben. 570.000 waren es nach Angaben des Statistischen Bundesamts in Wiesbaden. Im Vergleich zum Vorjahr war das ein Minus von 7%. Für den Bund bedeutet die Entwicklung auch weniger Ausgaben. Er hat 2025 4% weniger für die sogenannten monatlichen Leistungen nach dem Bundesausbildungsförderungsgesetz ausgegeben. 3 Milliarden Euro. Nach Kritik von Studentenwerken und Sozialverbänden halten die Fördersätze und die Einkommensfreibeträge der Eltern nicht mit den gestiegenen Lebenshaltungskosten Schritt. Die Bundesregierung hat die vereinbarte BAföG-Reform mit höheren Sätzen in Teilen verschoben. So soll es mehr Geld erst im nächsten Sommersemester geben, statt jetzt zum Wintersemester. Ermittlern ist ein Schlag gegen international organisierte Schleuserkriminalität gelungen. In der von Europol koordinierten Aktion wurden in Saarbrücken und in Serbien 3 Männer verhaftet und 6 Gebäude durchsucht. Die Staatsanwaltschaft Traunstein und die Bundespolizei München werfen einer Gruppe vor, mindestens 125 Migranten mit Booten über die italienische Mittelmeerinsel Lampedusa und damit in die EU geschleust zu haben. Die Organisation soll in Verbindung zu einer libyschen Miliz stehen, mit den Schleusungen mindestens 875.000 Euro Gewinn gemacht haben. Katar meldet Fortschritte bei den Vermittlungen um die Öffnung der Straße von Hormus. Allerdings sind noch Fragen offen. Der Emir von Katar hat mit US-Präsident Trump telefoniert, um zu besprechen, wie eine diplomatische Lösung aussehen könnte. Anna Osius.
4: Ein Sprecher des katarischen Außenministeriums erklärte, man arbeite eng mit Oman und Pakistan zusammen, um in dem Konflikt um die Straße von Hormus zu vermitteln. Ein Vorschlag des Iran liegt auf dem Tisch. Eine Art Rundkurs für die Frachter, die auf einer nördlichen Route durch iranische Hoheitsgewässer in die Straße von Hormus einfahren könnten und auf einer südlichen Route durch omanische Hoheitsgewässer wieder hinaus. Von den USA wird dieser Vorschlag kritisch gesehen, da er dem Iran erlauben würde, zu kontrollieren, welche Schiffe überhaupt in die Meerenge gelassen werden.
2: Das Filmfestival in Locarno gilt als international wichtigste Tribüne für künstlerisch anspruchsvolles Kino. Heute Abend wird dort die Leopardenjagd wieder eröffnet. Im internationalen Wettbewerb des Festivals bewerben sich 17 Filme um den goldenen Leoparden. Fast ein Drittel kommt aus Deutschland oder wurde von deutschen Produzenten mitrealisiert. Wie immer steht das Arthouse-Kino im Mittelpunkt. Unabhängige Produktionen, junge Talente, originelles und mutiges Kino. Thomas Wagner.
5: Über 200 Filme werden in den kommenden 10 Tagen gezeigt. Festivalleiter Giorna Nazzaro will sie, wie er in einem ARD-Interview sagte, vorab alle gesehen haben und macht eine große Neugier auf das Programm aus. Immerhin 20 Filme, die gezeigt werden, entstanden mit deutscher Beteiligung. Die deutsche Filmindustrie sei mit die stärkste in Europa, betont Festivalleiter Giorna Nazzaro. Auch Frankreich, Spanien und Italien seien starke Länder für qualitätsvolle Kinoproduktionen.
1: Das Wetter.
2: Im Norden und Nordosten ist es bedeckt mit Regen und Gewittern, sonst anfangs heiter, später nehmen die Quellwolken zu. Am Nachmittag kann es vor allem in der Südosthälfte Schauer und teils kräftige Gewitter geben, zum Abend dann südlich der Donau. Dazu wird es wieder sommerlich heiß mit 30 bis 38 Grad, im Nordwesten nur 25 bis 30 Grad.
0: Wir danken Deutschlandfunk für die Nachrichten.

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1: Unser heutiges Sendungsthema hier im Störmelder habt ihr heute vielleicht schon in der Hand gehabt. Es kann auf jeden Fall verschiedene Farben und Formen annehmen und es wird sich in Zukunft verändern. Und bevor ich jetzt weiter in Rätseln spreche, verrate ich euch das Thema natürlich. Ich spreche vom Geld, worüber Rosa und ich, Lisa, recherchiert haben. Im ersten Teil werfen wir einen Blick in die Geschichte, auch nach Schwäbisch Hall. Und im zweiten Teil erfahrt ihr dann alles Wichtige zu den Banknoten, die bekannt gegeben wurden, die ein neues Design haben und zur Zukunft des Geldes. Und dreimal dürft ihr raten, mit welchem Song wir in dieses heutige Thema starten. Natürlich mit Money, Money, Money von ABBA.

0: Der Hinweis, den uns diesen Song auf das heutige Thema hier im Störmelder gibt, ist alles andere als subtil. Am Mikro sind Rosa und ich Lisa und wir sprechen heute über Geld. Wir fangen da auch wie so oft ganz von vorne an. Wir wollen einen kleinen Blick in die Geschichte des Geldes werfen, bevor wir später auch über ganz Aktuelles sprechen. Was ist denn Geld per Definition überhaupt?
1: Ich habe mich da mal bei den Profis informiert, also bei den Institutionen, die sehr, sehr viel mit Geld zu tun haben. Das war zum Beispiel die Österreichische Nationalbank und die haben geschrieben, Geld ist an erster Stelle erstmal ein Tauschmittel, weil wir nutzen es ja, um das eben gegen verschiedene Güter einzutauschen, aber hat auch den Zweck zur Wertaufbewahrung. Das heißt, das Geld behält im Idealfall eben, wenn es keine so krasse Inflation gibt, seinen Wert und ist eben unverderblich. Also Geld, zum Beispiel die Münzen, die schimmeln jetzt einem nicht weg, sondern man hat sie, wenn man sie hat und kann sie dann auch noch in 50 Jahren immer noch ausgeben. Und Geld hat auch noch die Aufgabe, dass es zum einen ein Wertmesser ist und auch eine Recheneinheit. Das heißt, mit Preisen lassen sich eben Güter gut vergleichen und auch noch der Preis insgesamt dann zusammenrechnen.
0: Den Handel jetzt in verschiedenen Ländern und auf der Welt, den gibt es ja auch schon lange. Da spielt Geld ja auch eine Rolle. Wo lagen denn da die Anfänge vom Geld?
1: Wie sehr, sehr oft, wenn wir uns so Geschichten anschauen, dann fängt es in der Steinzeit tatsächlich an. Eigentlich war es damals so, dass alle innerhalb von ihren Gruppen so gesammelt und gejagt haben. Aber dann haben sie festgestellt, eigentlich ist es ja ganz schön sinnvoll, mit anderen Menschen zu tauschen und das kann einem tatsächlich einen Mehrwert bringen. Und dann hat man überlegt, welche Werte kann man denn gegeneinander tauschen. Daraus ist dann erstmal der Naturhandel entstanden. Zum Beispiel konnte man dann Getreide gegen Tierfell tauschen. Das große Problem war da halt nur, zum einen kann es sein, dass nur die eine Seite das jeweilige Gut braucht und die andere möchte gar nicht das, was angeboten wird, haben. Oder es hat sich dann auch die Frage gestellt, wie viel Getreide muss ich denn überhaupt geben, dass ich ein Stück Fell bekomme? Und deshalb gab es dann die Lösung, das Primitivgeld, also so die Urform von unserem Geld. Da wurden sehr, sehr viele Dinge verwendet als Geldwährung. Eigentlich alles, was so schön und als wertvoll galt, wie zum Beispiel Muscheln, Federn, Perlen oder auch Gewürze oder sowas wie Kakaobohnen, also alles, was man selbst dann auch noch gut weiterverwenden konnte. Und wichtig dabei war eben das Merkmal, dass alles haltbar war. Wie gesagt, man möchte ja nicht irgendwelche münzähnlichen Sachen zu Hause haben und merkt dann in 2 Jahren, oh Mist, die sind jetzt verdorben und ich kann sie nicht mehr nehmen. Oder was auch noch ein wichtiges Merkmal war, dass man sie eben gut mit sich herumtragen konnte. Also man konnte die in so Säckchen füllen oder so und dann mit auf Wanderung nehmen zum Beispiel. Dieses Primitivgeld, das gab es wohl schon vor circa 2000 Jahren vor Christus, also insgesamt vor 4000 Jahren circa. Und es hat sich dann auch ganz schön lange gehalten, je nach Definition, wo man dann die Anfänge setzt, hat auch zum Beispiel die Nationalbank geschrieben, dass die Kaurischnecke zum Beispiel fast 4000 Jahre als Zahlungsmittel gegolten hat. Also wirklich sehr, sehr lange. Und wichtig ist dabei noch zu beachten, überall auf der Welt gab es dann andere Zahlungsmittel, je nachdem, was man zum einen in der Region gefunden hat als Geld und was da auch als wertvoll angesehen wurde. Aber auch so Gegenstände wie Metall, das verbinden wir jetzt schon eher mit Geld, wurden auch schon ganz schön früh verwendet, zum Beispiel bei den Kelten. Die haben so Noppenräder hergestellt und die haben sie dann auch ähnlich wie Münzen verwendet.
0: Interessanterweise ist das Primitivgeld ja auch, wie du eben in der Definition anfangs erklärt hast, also es passt auf jeden Fall auch schon da dazu. Das blieb aber ja nicht bei dieser Form von Geld. Wie wurde das Geld dann weiterentwickelt?
1: Also das wichtige Stichwort habe ich eigentlich gerade schon gesagt, nämlich Münzen. Münzen haben wirklich sehr, sehr lange eine große Rolle gespielt und ich meine, wir haben ja immer noch Münzen. Die ersten Münzen, wo man gefunden hat, waren vor circa 2600 Jahren, wurden die hergestellt im Königreich Lydien. Da wurden sie geprägt und die waren anfangs entweder aus Silber oder aus Gold. Und damals war eben die Regel, je schwerer die Münze war, desto höher war der Wert. Übrigens habe ich da auch noch was ganz Lustiges gefunden. Der König in diesem Königreich Lydien, wo die ersten Münzen geprägt wurden, hieß Krösus und der soll ganz schön reich gewesen sein. Deswegen gibt es dann auch die Redewendung, so reich wie Krösus sein zum Beispiel. Aber nicht nur Krösus in Lydien hat dann Münzen verwendet, sondern auch zum Beispiel die antiken Griechen und auch die Römer nach langer Zeit hatten dann ein Münzsystem. Die hatten auch ganz verschiedene Gegenstände, also Gold, Silber, Kupfer oder Bronze, die sie dafür genommen haben. Im Mittelalter waren Münzen auch noch sehr, sehr wichtig. Da gab es dann auch eigene Währungen, wie zum Beispiel den Pfennig oder den Groschen. Die kennt man ja so vom Hören zumindest. Und die Weiterentwicklung aus diesen Münzen heraus war dann auch sehr, sehr wichtig, denn irgendwann wird es ja super schwer, so viele Münzen mit sich rumzuschleppen, und deshalb wurde dann Papiergeld erfunden. Das erste Papiergeld gab es so vor circa 1000 Jahren. In China wurde das hergestellt bzw. erfunden. Damals war das noch so ungefähr so groß wie ein A4-Blatt, also etwas unpraktisch aus heutiger Sicht. Das erste Papiergeld in Europa kam dann wirklich sehr viel später an, erst im Jahr 1661. Anfangs haben das die Banken genutzt als Gegenwert. Wenn man da zum Beispiel Kupferplatten eingelagert hat bei einer Bank, hat man das als Beweis bekommen, dass man die wieder abholen könnte. Irgendwann setzten die Banken dann auf Gold. Das heißt, jede Banknote gab es dann auch als Gegenwert in echt in Gold bei dieser Bank abzuholen.
0: Und wie kam es dann zu unserem modernen Geld?
1: Also die Münzen, die waren ja lange Zeit etabliert und wurden dann einfach weiterentwickelt, und auch die Geldscheine wurden dann halt immer weiterentwickelt, aber es kam ja dann auch noch, und das ist sehr, sehr wichtig bei unserem modernen Geld, das sogenannte Plastikgeld dazu, also EC oder Kreditkarten, die spielen ja heutzutage eine große Rolle, und in Deutschland war so die größte Reform wahrscheinlich 2002 mit dem Euro, der dann die D-Mark, also die deutsche Mark, abgelöst hat, und jetzt heute existieren Bargeld, was ja eine sehr, sehr lange Geschichte hinter sich hat, wie wir jetzt erfahren haben, und das elektronische Geld so gleichzeitig. Es gibt ja dann noch weitere Arten, wie zum Beispiel Kryptowährungen, wie der Bitcoin, aber das ist nochmal so ein ganzes Thema für sich auf jeden Fall. Ich muss auch sagen, die Geschichte vom Geld, das hat mich sehr, sehr überrascht, ist wirklich sehr, sehr lang und vor allem auch komplex. Ich habe sie jetzt relativ verkürzt dargestellt, da könnt ihr euch persönlich auf jeden Fall auch nochmal informieren, da gibt es sehr, sehr viele Informationen darüber.
0: Gleich werfen wir hier im Störmelder auf jeden Fall auch noch einen Blick in die Lokalgeschichte. Es geht nämlich um eine ganz besondere Münze, den Heller, und was es damit auf sich hat, erfahrt ihr gleich nach der Musik.

0: Geld gibt's auf der ganzen Welt. Das haben wir schon erfahren, als wir uns gerade vor der Musik hier im Störmelder die Geschichte des Geldes etwas genauer angeschaut haben. Aber Lisa und ich, Rosa, sind ja hier bei Radio Störfunk beim Lokalradio. Und deswegen möchten wir jetzt noch ein bisschen genauer auf unsere Region hier schauen. Denn Schwäbisch Hall hat auch eine Verbindung zu dem Geld. Und das betrifft eine ganz bestimmte Art von Geld, nämlich den Heller. Lisa, jetzt musst du uns erstmal erklären, was dieser Heller überhaupt ist.
1: Also ein Heller oder die Heller sind eine ehemalige Währung, also ein Zahlungsmittel der damaligen Zeit. Es gibt auch noch ganz andere Namen dafür oder so viel anders sind die auch nicht. Es gibt auf jeden Fall noch Haller oder auch Halla, also mit ER bzw. A. Und das alles sind verschiedene Bezeichnungen für Heller. Später kommt auch noch mal eine dazu. Man sagt zum Beispiel auch Händelheller. Aber das erkläre ich dann gleich. Auf jeden Fall wird man hier in Schwäbisch Hall bei dem Wort Heller oder Haller auf jeden Fall hellhörig. Denn wie es steckt schon ein bisschen was im Namen drin, der Haller von Schwäbisch Hall. Da gibt es auf jeden Fall einen Zusammenhang, den ich auch gleich noch ein bisschen genauer erklären kann. Der Heller hat einen Wert eines halben Pfennigs oder hatte, weil wie gesagt, diese Währung gibt es nicht mehr. So hat es die Sturzenegger Stiftung Schaffhausen auf ihrer Webseite geschrieben. Und den Heller kann man auch noch an verschiedenen Merkmalen beschreiben. Also seine Größe ist sehr klein, es ist eine flache Münze und das liegt ganz allein daran, dass man damals bedürfnisorientiert angefangen hat, Geld zu machen. Nämlich so, dass man eben möglichst viel auch davon mitnehmen und mit sich rumtragen kann. Die Farbe vom Heller war zunächst silbern und später wurde der Heller aber immer roter, dadurch, dass man Kupfer beigemischt hat. Und wenn man sich jetzt die Motive anschaut, dann entdeckt man auf dem Heller zwei Symbole, nämlich auf der Vorder- und auf der Rückseite. Auf der Vorderseite ist eine offene Hand oder eine Handfläche. Daher kommt auch dann das Wort Händelheller, was ich eben schon genannt habe. Und auf der Rückseite ist ein Kreuz mit gegabelten Enden. Und genau diese Motive, die kann man auf dem Heller zum Teil aber auch gar nicht so gut erkennen, weil sie überlagern sich, weil der Heller eben so dünn ist. Also man sieht die Prägung auch noch auf der anderen Seite so ein bisschen. Zusätzlich kann man auf dem Heller auch noch Buchstaben entdecken. Die stehen für die Namen der Münzherrschaften. Wenn man zum Beispiel einen Heller mit einem R in der Hand hält, dann kann das R für Rottweil oder auch Ravensburg stehen. L steht für Lindau, O für Oettingen. Und bei T gibt es auch gleich mehrere Städte, für die das möglicherweise stehen kann. Tingen, Tottnau, Tettnang oder Tübingen. Da war man sich nicht ganz einig, welches jetzt überhaupt wohin gehört.
0: Also gibt es mehrere Städte, die mit dem Heller in Verbindung gebracht werden können. Aber Schwäbisch Hall klingt vom Namen ja her schon ganz schön stark verbunden. Was genau hat denn jetzt der Heller mit Schwäbisch Hall zu tun?
1: Also der Heller, der wurde in Schwäbisch Hall eingeführt und auch hier geprägt. Das ist der wichtigste Zusammenhang. Das geschah um das Jahr 1200 und im Jahr 1396 hatte Schwäbisch Hall dann die offizielle königliche Erlaubnis, Geld wie den Heller zu prägen. Die Münze, die war damals sehr beliebt und die verbreitete sich auch, zum Beispiel auch südlich des Rheins. Und der Heller, der in Schwäbisch Hall zunächst mal eine Regionalwährung war, der wurde später zu einer Art Reichsmünze. So schreibt es die Bundesbank in einem langen Dokument. Und im Laufe des 16. Jahrhunderts gab es dann nochmal eine Änderung. Da gab es dann nämlich auch Großsilbermünzen, sogenannte Batzen. Und die hatten dann eben zwei Wappenschilde mit Kreuz und Hand auf der einen Seite und auf der Rückseite eben einen gekrönten Doppeladler. Diese Münzen habe ich gesehen bei einer Seite, die heißt Museum Digital Baden-Württemberg. Da gibt es auf jeden Fall auch noch verschiedene Infos dazu. Und die verschiedenen Heller und auch die Entwicklung der Münzen, die kann man auch hier in Schwäbisch Hall sehen. Und zwar in riesig groß beim Münzbrunnen in der Innenstadt.
0: Jetzt haben wir ja vorhin schon erfahren, dass sich Geld immer weiterentwickelt hat. Wie war das denn beim Heller? Wie hat der sich weiterentwickelt?
1: Zunächst war er, wie gesagt, sehr beliebt und wurde auch immer verbreiteter. Es kam dann mit der Zeit aber ein Problem dazu. Die Münze verlor nämlich ihren Wert. Das liegt daran, das habe ich eben schon angedeutet, dass der Silbergehalt weniger wurde, dadurch, dass immer mehr Kupfer eingesetzt wurde, um den Heller herzustellen. Und es gibt in dem Zusammenhang auch eine Redewendung, nämlich zum Beispiel kein Heller wert sein oder auch kein roten Heller wert sein. Das nimmt eben Bezug auf die damalige Entwicklung, dass der Heller durch den Kupfer immer roter wurde und daher auch weniger wert war. Und diese Redewendung beschreibt nämlich auch genau das. Etwas ist völlig wertlos. So ist es dann auch Stück für Stück mit dem Heller geschehen und er verschwand dann schließlich auch ganz, als im Jahr 1873 die einheitliche Reichswährung Mark und Pfennig hier in Deutschland eingeführt wurde.
0: Den Heller gibt es jetzt also in Schwäbisch Hall nicht mehr, aber wenn ihr in nächster Zeit eure Augen ganz weit offen haltet, dann kann es sein, dass ihr trotzdem eine neue Gestalt von Geld vielleicht entdecken könnt. Ich spiele damit auf die neuen Banknoten an, die jetzt bald herauskommen sollen. Was es genau damit auf sich hat und vor allem, wie die dann vielleicht auch aussehen, das erfahrt ihr hier im Störmelder gleich nach der Musik. Davor hören wir ein Lied von Michael Kiwanuka und Tom Misch mit Money.

0: Ihr hört das Mittagsmagazin von Radio Störfunk mit Rosa und Lisa. Unser heutiges Thema in dieser Stunde ist das Geld. Und das hat auch einen ganz bestimmten Grund. Und zwar die neuen Banknoten. Darauf kommen wir jetzt zu sprechen. Ihr konntet eben schon jede Menge über die Geschichte des Geldes erfahren, auch über den Heller hier in Schwäbisch Hall. Jetzt zu den neuen Banknoten. Warum soll es denn neue Banknoten geben?
1: Da gibt es auf jeden Fall mehrere Gründe, die dort aufgeführt werden. Und die werden aufgeführt von der EZB, also von der Europäischen Zentralbank, denn die ist ja auch die Institution, die das jetzt durchsetzen wird, beziehungsweise dafür zuständig ist. Der erste Grund, der genannt wird, ist die Identität, denn die europäischen Banknoten sind wohl Symbole gemeinsamer Identität und es sollen jetzt Motive eben geschaffen werden, mit denen sich so viel Europäerinnen und Europäer wie möglich eben identifizieren können und die sollen den Bund zwischen den Menschen und der Währung stärken. Ich habe da auch ein Zitat gefunden von Christine Lagarde. Sie ist die Präsidentin der EZB und sie hat gesagt, Zitat, nach 20 Jahren ist es an der Zeit, mit einem neuen Design sicherzustellen, dass sich alle Europäerinnen und Europäer noch stärker mit den Euro-Banknoten identifizieren können. Zitat Ende. Es ist also der EZB wohl sehr, sehr wichtig, dass möglichst viele Menschen sich darin zumindest ein Stück weit wiedererkennen können. Der zweite Punkt ist die Sicherheit. Dadurch, dass es jetzt fortgeschrittene Technologie gibt, bedarf es wohl auch neuer Sicherheit und deswegen soll es jetzt modernere Sicherheitsmerkmale auf den Schein geben. Die sollen zum einen erstmal die Fälschung erschweren, aber sie sollen dann auch leichter geprüft werden können, eben ob es wirklich die echten Banknoten dann sind. Der dritte Punkt ist Inklusion, denn die Banknoten sollen für alle zugänglich sein. Das heißt, die Neugestaltung soll die Verwendung zum einen vereinfachen und auch leichter erkennbar machen, also die einzelnen Scheine. Ich denke, das soll zum Beispiel einfach dargestellt werden, dadurch, dass, da komme ich nachher noch drauf zu sprechen, dass das Design oftmals ein bisschen leuchtender ist als die, wo man bisher hat, also dass man die Farben zum Beispiel besser unterscheiden könnte. Es soll einfach sichergestellt werden, dass die Banknoten auch in Zukunft noch problemlos genutzt werden können. Und der letzte Punkt, den die EZB aufführt, das ist der Punkt Nachhaltigkeit. Die Banknoten haben nämlich Umweltauswirkungen und denen sei sich die EZB auch bewusst. Deshalb möchten sie die Herstellung zum einen optimieren und auch die ökologische Nachhaltigkeit von den Banknoten verbessern.
0: Neue Banknoten also, da fragt man sich jetzt natürlich als erstes, du hast die Farben schon angesprochen, die auch ein Grund dafür sind. Wie sehen denn jetzt die neuen Scheine aus?
1: Also erstmal kann ich euch beruhigen, relativ viel bleibt gleich. Also man muss sich jetzt nicht komplett neu auf was einstellen. Erstmal bleibt die Größe der einzelnen Scheine gleich. Also je größer die Werteinheit, desto größer ist auch der Schein. Und auch die Farben bleiben ungefähr gleich. Also jeder Schein hat noch die gleiche Farbe. Zum Beispiel der 5-Euro-Schein ist eher gräulich. Der 20-Euro-Schein bleibt blau zum Beispiel. Nur das, wie stark diese Farben eben leuchten, das könnte sich verändern. Und es bleibt auch bei 5, 10, 20, 50, 100 und 200-Euro-Schein. Den 500-Euro-Schein, den gibt es nicht, aber der wurde tatsächlich auch schon 2019 eingestellt, dass der nicht mehr neu rausgegeben wird. Es gibt 10 verschiedene Designs für diese neuen Banknoten und eines davon wird es auf jeden Fall werden. Man kann die online einsehen und von diesen 10 verschiedenen Designs gibt es aber 2 Kategorien, würde ich mal sagen. Es gibt nämlich 5 Designs, die sind der europäischen Kultur zugeordnet. Auf jedem Schein ist da eine bedeutende europäische Persönlichkeit. Die wurden im Vorhinein festgelegt, also bei jedem Design sind es die gleichen Personen. Das ist einmal Maria Callas, sie war Opernsängerin. Dann Ludwig van Beethoven, also berühmter Komponist. Marie Curie, die sehr bekannte Wissenschaftlerin, dann Miguel de Cervantes, er war Schriftsteller, auch Leonardo da Vinci soll da drauf zu sehen sein, also Künstler und Gelehrter und dann noch Bertha von Suttner, sie war Schriftstellerin und Friedensaktivistin und auch in der Reihenfolge, also von dem 5-Euro-Schein bis zum 200-Euro-Schein. Das sind so die einen Designs, also 5 von den Designs. Die anderen 5 Designs, die zeigen Flüsse und Vögel auf der Vorderseite und auf der Rückseite sieht man verschiedene europäische Institutionen. Institutionen an den Gebäuden. Die einzelnen Vogelarten werde ich jetzt nicht auflisten, weil unter den meisten kann man sich wahrscheinlich nicht sowas vorstellen. Aber es gibt zum Beispiel den Eisvogel, den man vielleicht noch ganz gut erkennt. Allgemein muss man sagen, die meisten Designs sind relativ farbenfroh gehalten. Natürlich in der Farbe, in der der Schein sein muss, aber in verschiedenen Abstufungen. Und auch vom Design her ist es ein großer Unterschied zu den bisherigen, weil ich weiß nicht, wie sehr man darauf achtet. Ich zum Beispiel hatte jetzt nicht mehr so eine genaue Vorstellung, wie genau das aktuelle Design ist, aber bisher sieht man dort fiktive Architektur, also nichts, was es gerade so wirklich in echt gibt. Und es sind vor allem Brücken und Fenster zu sehen. Da wären jetzt echte Personen oder halt Vögel und europäische Institutionen auf jeden Fall was komplett Neues.
0: Und welche Begründungen gibt es jetzt für diese verschiedenen Motive?
1: Also die EZB hat für beide Designgruppen, für die sie sich jetzt entschieden haben, jeweils Begründungen geliefert und ich hätte gesagt, da ist am einfachsten, die zu zitieren. Zur europäischen Kultur, also da, wo die 6 verschiedenen Menschen abgedruckt werden sollen, haben sie geschrieben, Zitat, Europa besitzt ein reiches kulturelles Erbe. Seine dynamische Kultur- und Kreativszene stärkt unsere gemeinsame europäische Identität und schafft ein Zugehörigkeitsgefühl. Kultur fördert gemeinsame Werte, schließt niemanden aus und sorgt für den Austausch in Europa und darüber hinaus. Kultur bringt Menschen zusammen. Zitat Ende. Das war also die Begründung dafür, dass so bekannte Menschen darauf gedruckt werden. Und für Flüsse und Vögel haben sie geschrieben, Zitat, Flüsse und Vögel kennen keine Grenzen. Sie stehen für die Freiheit und Einheit der Menschen in Europa und symbolisieren unsere Naturverbundenheit. In Europa gibt es zahlreiche Flüsse und Vogelarten, die uns inspirieren und daran erinnern, dass wir für den Schutz unserer Umwelt verantwortlich sind.
0: Aktuell gibt es also jetzt schon mal diese Auswahl an eben den verschiedenen Designs, die auch verschieden begründet wurden, wie du es jetzt gesagt hast. Jetzt ist das Ganze ja noch nicht festgelegt. Wir halten diese Scheine ja noch nicht in der Hand. Wie kann man denn bei den Designs jetzt mitbestimmen?
1: Das ist eine wichtige Frage, denn das ist sehr, sehr cool, dass man da seine eigene Stimme dafür abgeben kann. Das geht auch ganz schön leicht und dauert nicht sehr lange. Man geht da am besten auf die Website von der EZB und da schaut man bei den künftigen Banknoten, das ist ein extra Reiter. Da gibt es einen ganzen Artikel dazu, wo ich auch viele meiner Informationen her habe und man findet dort den Link zur Abstimmung, beziehungsweise ist auch ein bisschen eher wie eine Umfrage, weil man muss sagen, ganz am Ende entscheidet trotzdem noch der EZB-Rat, welches Design jetzt genommen wird, aber es ist natürlich trotzdem ausschlaggebend, wenn da super viele Menschen für ein bestimmtes Design stimmen. Man hat da auch noch ein bisschen Zeit, bis zum 21. September kann man da noch seine Stimme abgeben, also man wird auch zu jedem Design einzeln befragt und kann sich das auch im Voraus ganz in Ruhe anschauen. Und dann wird wahrscheinlich Ende diesen Jahres die Auswahl getroffen, was denn jetzt die neuen europäischen Banknoten sein sollen.
0: Wenn ihr jetzt also neugierig geworden seid, dann schaut doch mal bei der Abstimmung und bei den Designs vorbei. Wir halten also aktuell, gerade wenn wir Geld in der Hand halten, schon zukünftige Sammlerstücke in der Hand, kann man sagen. Apropos Zukunft, wir wollen jetzt hier am Ende vom Störmelder auch da noch einen Blick reinwerfen und unter anderem über die Frage sprechen, ob Bargeld in Form von Scheinen oder Münzen überhaupt noch nötig sein wird.

0: Shi-Agu schmeißt im Club mit Geld, aber hat auch Angst vor der Zukunft. Und vielleicht stellt es sich deshalb auch die Frage, ob es in Zukunft überhaupt noch Bargeld geben wird. Weil kann er dann in Zukunft noch im Club mit Geld schmeißen? Naja, wie auch immer, wenn jemand jetzt uns diese Frage beantworten kann, ob Shi-Agu das in Zukunft machen kann, dann bist das du, Lisa, denn du hast zum Thema Geld der Zukunft recherchiert. Also kann man in Zukunft noch mit Geld um sich werfen?
1: Naja, das ist natürlich jetzt erstmal eine schwierige Frage. Und um zu beantworten, ob es in Zukunft überhaupt noch Bargeld geben wird, gebe ich euch jetzt auch erstmal den aktuellen Stand der Dinge. Also aktuell ist es so, dass circa die Hälfte der Bezahlvorgänge mit Bargeld gemacht werden. Und es gibt auch noch eine aktuelle Studie der Bundesbank für vergangenes Jahr, die zeigt, dass dort erstmals häufiger bargeldlos eingekauft wurde, als eben mit Karte oder mit anderen Möglichkeiten. Und zwar wurde in 55% der Fälle bargeldlos gezahlt, also eben nicht mit Scheinen, Entschuldigung. Und die Tagesschau hat eben dazu noch einen ganz ausführlichen Artikel geschrieben. Ich habe aber auch nochmal andere Zahlen gefunden von Statista und demnach steigt der bargeldlose Zahlungsverkehr schon seit 2014 kontinuierlich an in Deutschland. Das Ganze wurde laut einer Tagesschau-Expertin auch noch durch die Corona-Krise beschleunigt und es sind natürlich vor allem junge Menschen, die bargeldlos zahlen. Deutschland ist im europäischen Vergleich trotzdem eher hinten dran, was die Möglichkeiten angeht, bargeldlos zu zahlen. Also gerade wenn man jetzt zum Beispiel die skandinavischen Länder anschaut, dann ist es dort eigentlich ganz normal, mit Karte zu zahlen. Und das heißt jetzt aber für Deutschland noch lange nicht, dass die Zukunft und generell für Europa, dass die Zukunft auf jeden Fall bargeldloses Bezahlen ist und bargeldlos funktioniert. Die Einschätzung der Tagesschau-Expertin, die ich eben auch schon mal erwähnt habe, Ulrike Malmendier, die ist, dass es in Zukunft einen Mix aus Bargeld und aber auch Karten- und Handyzahlung geben wird.
0: Und es gibt ja auch heutzutage noch viele Menschen, die einfach lieber mit Bargeld zahlen als mit der Karte. Was spricht denn jetzt dafür, dass es weiterhin auch noch Bargeld geben wird?
1: Also zum einen ist es die Technologieunabhängigkeit, denn so eine Technik, die ja bei Karten- oder Handyzahlung vorausgesetzt wird, die kann ja auch mal ausfallen, da kann es auch dazu kommen, dass sie gehackt wird, auch wenn diese Systeme natürlich so sicher sind wie möglich. Und wenn aber jetzt eben so eine Störung auftritt oder ein Stromausfall, ist natürlich die Frage, okay, was ist denn dann, wenn wir Geld nur noch digital besitzen? Dann ist Bargeld nämlich plötzlich wieder super nützlich. Und das macht ein System, welches eben auf Bargeld basiert, auf jeden Fall stabiler. Und es hat nämlich dann diese verschiedenen Säulen, auf die es zurückgreifen kann, was den Schutz bietet. Ein zweites Argument für Bargeld ist die finanzielle Inklusion. Also auch Menschen ohne Bankkonto sollten selbstverständlich in der Lage sein und die Möglichkeit haben, irgendwo zu bezahlen. Und wenn alles aber nur noch bargeldlos funktioniert, dann ist das Bankkonto natürlich die Voraussetzung dafür. Das diskriminiert einige Menschen und schränkt sie auf jeden Fall auch dann in ihrer Wahlfreiheit ein. Und ein drittes Argument gibt's auch noch, das ist eher persönlicher. Und zwar ist es bei bargeldlosem Bezahlen oft so, dass man das Verhältnis zum Geld verliert, weil man es eben nur noch digital ausgibt. Wenn man also einen besseren Überblick über seine Finanzen haben möchte, dann kann es schon sinnvoll sein, auf jeden Fall auch weiterhin Bargeld zu benutzen, weil dann das Risiko der unbemerkten hohen Verschuldung auf jeden Fall geringer ist.
0: Es gibt also wirklich gute Gründe dafür, dass wir auch in Zukunft noch mit Bargeld zahlen sollten oder dass es das zumindest noch als Möglichkeit gibt. Aber es gibt ja auch bestimmt Gründe bzw. Argumente dafür, dass man dann doch vom Bargeld wegkommt. Was sind es denn für Gründe? Und vor allem, das müssen wir ja auch besprechen, welche bargeldlosen Möglichkeiten wird es dann in Zukunft geben?
1: Also erstmal zu den Gründen. Zum einen sind es natürlich die Kosten, die mit Bargeld einhergehen. Zum einen für die Produktion. Also jetzt haben wir das ja auch mit den neuen Banknoten. Es muss ja dann eben jetzt auch alles ausgetauscht werden und eben wieder Bargeld produziert werden. Und der Transport ist natürlich auch ein Kostenfaktor, weil das Geld ja natürlich in ganz Europa, wenn wir jetzt auf den Euro schauen, verfügbar sein muss. Ein zweites Argument für bargeldloses Bezahlen gibt es auch noch, nämlich dass man eben Geldwäsche vorbeugt. überzeugen möchte. Geldwäsche ist natürlich auch bargeldlos möglich. Solange es Bargeld gibt, ist es aber viel, viel leichter. Und ich glaube, das Ausmaß von Geldwäsche unterschätzt man auch. Eine Schätzung der Tagesschau sagt, dass 100 Milliarden Euro Geld gewaschen werden, und zwar in Deutschland jährlich. Und wenn man das natürlich dann zumindest eindämmen möchte, das Problem, dann kann es schon eine Lösung sein, eben eher auf eine bargeldlose Zukunft zu setzen. Wenn wir jetzt aber noch einen Blick in die Zukunft schauen, dann gibt es da schon eine Ankündigung oder schon eine Sache, die auf jeden Fall greifbar ist, nämlich der digitale Euro. Die EU, die hat nämlich im Juli 2026, also vor kurzem, dafür gestimmt, und ab 2029 könnte er laut ZDF heute auch schon Realität werden. Die erhoffen sich nämlich davon dann digitale Unabhängigkeit von Visa, Mastercard und Co., weil man nämlich dann den digitalen Euro direkt von der Europäischen Zentralbank bekommen würde über eine App oder eine Karte, die eben ein Logo von der EZB hat. Wenn euch das Thema aber noch genauer interessiert, dann kann ich euch noch eine Podcast-Folge empfehlen vom Heute-Journal, der Podcast. Und zwar stellen die Frage, das Ende vom Bargeld, was bringt der digitale Euro? Das ist auf jeden Fall auch nochmal ein anderes Thema, was man dann dort vertiefen kann.
0: Wir können also festhalten, egal ob jetzt mit Bargeld oder bargeldlos, Geld wird in der Zukunft immer noch eine große Rolle spielen, und man wird bestimmt auch noch in 20 oder 30 Jahren nochmal so eine Sendung machen können. Hier im Störmail, da sind wir aber noch nicht ganz am Ende der Sendung angekommen, denn ihr wisst es, die Veranstaltungstipps und das Wetter fehlen noch. Davor gibt es nochmal einen Song, nämlich von Silk Sonic.

0: die Veranstaltungstipps für Schwäbisch Hall, Crailsheim und die Region jetzt bei uns im Störmelder.
1: Der Nachtwächter trifft heute auf Hamballe und zwar in Öhringen. Dort könnt ihr an einer Stadtführung für 5 Euro teilnehmen. Das Ganze wird eine unterhaltsame Zeitreise durch Öhringen. Der Treffpunkt ist der mittelalterliche Marktplatz, nämlich um 20 Uhr. Die Führung geht dann bis 21.30 Uhr. Außerdem könnt ihr heute in Schwäbisch Hall zum letzten Mal in diesem Jahr Cabaret anschauen. Auf der großen Treppe eben das Musical von den Freilichtspielen, welches zwischen 20.30 Uhr und 22.30 Uhr vorgeführt wird.
2: Das Wetter für das Sendegebiet von Radio Störfunk.
3: Heute liegen die Temperaturen bei ca. 32 Grad. Nachmittags sind aber leichte Schauer möglich. Gegen Abend sollte es dann wieder trocken sein und nachts werden es ca. 21 Grad.

Money, money, money must be funny singen ABBA in ihrem Hit. Und wenn man sich manche der selbst erstellten Vorschläge für die neuen Euro-Banknoten anschaut,

aber vorsichtig sein, denn bei T42 dreht sich musikalisch alles ums Thema Strahlen. 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Den Sternmelder gibt's morgen um 12 wieder. Bis dahin eine gute Zeit. Tschüss!

Ihr hört die Störfunk-News hier auf Radio Störfunk. Wie immer sind Lisa und ich, Rosa, am Mikrofon. Und wir haben wieder verschiedene Inhalte für euch vorbereitet, die ihr in dieser Stunde hören werdet. Zuerst hört ihr ein Interview, welches wir mit dem Künstler Michael Klenk von der Halle Akademie der Künste geführt haben. Es geht vor allem um die Sommerakademie, die vom 3. bis zum 15. August von der Halle Akademie der Künste ausgerichtet wird. Und danach hört ihr zwei Teile aus unserem Interview mit Leni und Orni von Fridays for Future hier aus Schwäbisch Hall. Sie sprechen mit uns über die Organisation Fridays for Future und über deren allgemeine Ziele. Bevor wir mit den Interviews starten, gibt's aber wie immer Musik.

0: 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In dieser Sendung hört ihr nicht nur unsere beiden Stimmen von Rosa und mir Lisa, sondern auch die von Michael Klenk. Er war bei uns im Interview zur aktuell laufenden Sommerakademie. Darüber erzählt er gleich mehr und außerdem erklärt er auch nochmal, was die Halle Akademie der Künste, bei der er aktiv und Mitgründer ist, überhaupt ist.
1: Die Halle Akademie ist eine Einrichtung zur Förderung und Unterrichtung von Kunst, die vielleicht über das Niveau der Volkshochschule hinweggeht und gezielt auch fördert junge Leute, die sich für Kunst interessieren und eine Mappe brauchen, um an einer staatlichen Akademie zu studieren. Die kommen dann zu uns, das ist die eine Hälfte, und die andere Hälfte sind dann Kursteilnehmer, die einfach einen gewissen Kurs belegen, einmal oder zweimal in der Woche, und das sind meist ältere Leute und dann die Jungen da zusammen, das ist so unser Geheimrezept.
0: Das heißt, was bietet die Halle Akademie der Künste alles so an, wenn Sie da einen groben Überblick für uns haben?
1: Eigentlich alle Bereiche der bildenden Kunst. Ich habe hier ein Prospekt da, kann das ja mal vorlesen, was da alles so gibt. Das Wichtigste ist natürlich die Grundgeschichten wie Zeichnen, Bildhauern, also Plastizieren und die Drucktechniken. Die stehen im Mittelpunkt. Dazu kommen dann so exotische Sachen wie Performances, Film und ja.
0: Also eigentlich Collage, auch für jeden was dabei. Collagen noch, ja.
1: Ja, das Interessante ist, dass diese Dinge, wenn man sagt, ich möchte das machen, oft nicht wirklich dem Interesse entsprechen, sondern das hat man ja schon mal irgendwo mal ausprobiert, da kann ich wohl nicht fehlgehen und mich nicht blamieren, aber eigentlich würden die Leute dann lieber was anderes machen. Und da bietet die Haller Sommerakademie ideale Voraussetzungen, weil man kann dann zwischen den einzelnen Kursen hin und her wandern und sich das andere mal angucken, wie das gemacht wird, und kann da auch teilnehmen, wenn es möglich ist.
0: Genau, zu der Sommerakademie kommen wir gleich noch, da sprechen wir dann ein bisschen detaillierter drüber. Aber was ist denn jetzt genau Ihre Rolle in der Haller Akademie der Künste?
1: Also ich habe die vor 36 Jahren gegründet, unvorstellbar lange Zeit her. Allein aus dem Grund, dass immer wieder junge Leute zu mir gekommen sind und gefragt haben, können Sie mir nicht bei der Mappe irgendwie helfen, gucken Sie, was ich gemacht habe. Und dann musste man die Leute einfach weiterschicken nach Stuttgart an die Freie Kunstschule, um hier eine Weiterbildung zu erfahren. Aber wir haben dann insgesamt gedacht, die Künstler hier am Ort, dass wir das auch selber machen könnten. Und das führte dann schließlich zur Gründung der Haller Akademie. 1990 war das.
0: Und sie besteht auch heute immer noch. Heute wird sie geleitet von Konrad Zettler. Der war bereits hier im Interview und hat uns da über die Winterakademie berichtet. Das liegt jetzt natürlich in der Vergangenheit. Aber was jetzt kommt, ist die Sommerakademie. Wann und wo findet die diesjährige Sommerakademie denn statt?
1: Die findet statt wieder im Sommer, wie der Name sagt. Beste Voraussetzungen, in einer Stadt tätig zu werden, ist natürlich die Tatsache, dass sehr viel touristisch auch los ist. Die Freilichtspiele finden statt. Und in der Mitte drin, am Hallplatz, werden Steine geklopft und gedruckt und all diese Dinge auch. Kunstgeschichte spielt eine Rolle, wir besuchen Museen, es gibt Führungen, also ein ganz, ganz breites Spektrum, das wir hier anbieten und das erstaunlicherweise auch sehr gut angenommen wird. Wir sind jetzt fast schon wieder ausgebucht für die nächste Sommerakademie und das sind ungefähr so 120 Leute, die da kommen. Die müssen alle natürlich eine Unterkunft haben, ne? Und dass alle das so hinkriegen und dann schließlich zu uns kommen können, das finde ich enorm, ja.
0: Soweit Michael Klenk zur Sommerakademie. Wenn ihr noch mehr über das Programm der Sommerakademie erfahren wollt, dann bleibt ihr am besten noch ein bisschen dran hier in den Störfunk News. 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

0: Ihr hört die Störfunk News hier auf Radio Störfunk mit Lisa und Rosa. Vor der Musik habt ihr schon den Künstler Michael Klenk gehört. Er hat uns mehr Berichte zur Haller Akademie der Künste. Wir wollten aber noch mehr zur Sommerakademie erfahren, die ja gerade auch läuft. Und deshalb haben wir ihn dazu noch ein wenig befragt. Es sind nicht mehr so viele Plätze frei. Es wurde ja schon vieles vom Angebot ausgebucht. Was wird denn überhaupt angeboten?
1: Eigentlich wird angeboten die Grund, ja, Lagen der Kunst, Malen, Zeichnen, Bildhauern, dann noch Drucken, dann spezielle Dinge wie Aktzeichnen oder das Schattenprojekt, hochinteressant, wenn die Leute durch Schwäbisch Hall gehen und nach Schatten suchen. Dann gibt es diesmal auch Siebdruck, Holzdruck, Buchdruck und Kopfzeichnen und Kunstgeschichte.
0: Ich finde, vieles davon hört sich ganz schön spezifisch an, vor allem wenn man sich vielleicht noch nicht so mit Kunst auskennt. Wie kann man denn teilnehmen? Also zum Beispiel wie bei Bildhauerei, das stelle ich mir jetzt schwer vor, wenn man das noch nie gemacht hat. Braucht man Vorkenntnisse, um teilzunehmen?
1: Man braucht keine Vorkenntnisse. Man nimmt jeden so, wie er kommt und versucht mit demjenigen, deswegen auch die kleinen Kurse, geht man um, als ob er der einzig wahre Künstler wäre und versucht, ihn mit auf die Reise zu nehmen. Aber ein Phänomen, das wir festgestellt haben, ist auch das, dass man eigentlich etwas auswählt, um daran teilzunehmen, weil man es schon kennt. Aber eigentlich ist man interessierter in Dingen, die man noch nicht kennt. Und da hat man natürlich die Chance, in der Sommerakademie diese Dinge auch zu beobachten und vielleicht auch teilzunehmen in anderen Kursen.
0: Kleine Kurse haben Sie gerade angesprochen. Wie viele Menschen können dann an einem Kurs teilnehmen und wie viele sind es insgesamt?
1: Es kommt auf den Kurs selbst drauf an. Radierungen sind 6, 7, 8, schon relativ viel. Während beim Aktzeichnen haben wir immer so 13 Leute und beim Zeichnen, ja, so um die 10 Personen herum.
0: Da kann man sich also wirklich sehr, sehr gut individuell auf alle Teilnehmenden einlassen, denke ich mal. Und wichtig ist ja auch, dass so ein Kurs überhaupt stattfinden kann, dann eine Dozentin oder einen Dozent zu finden. Ja. Wer ist es denn, wer die Kurse da veranstaltet?
1: Also wir legen Wert darauf, dass alle Kurse geleitet werden von Leuten, die an der Akademie studiert haben, die also wissen, um was es geht und nicht irgendwelche Quereinsteiger. Und das ist eine solide Grundlage, um den Leuten auch etwas Besonderes beizubringen, das über normale Kurse hinweggeht. Der Kurs wendet sich natürlich auch an Leute, die Schwäbisch Hall kennenlernen wollen, die auch vielleicht abends dann die Freilichtspiele besuchen. Also es ist eine Verlebendigung der kulturellen Vielfalt in unserer Stadt, die wirklich kulminiert in dieser Sommerakademie.
0: Und so eine Sommerakademie, die erstreckt sich ja über 2 Wochen. Mhm. Das stelle ich mir ganz schön schwer vor, sowas zu organisieren, dass man dann jeden Tag Programm hat. Wie sah denn die Vorbereitung von euch an der Akademie aus?
1: Ja, wir bereiten uns sehr gut darauf vor, sind wirklich bereit, die Leute, also es sind ja fast 120 Leute, die da jedes Jahr kommen, aufzunehmen und ihnen einen tollen Platz da drin anzubieten und auch von der Art her, was unterrichtet wird, auch immer versuchen, wenn zum Beispiel Leute des Öfteren kommen und es sind über die Hälfte, die immer wieder kommen, dann muss man schauen, dass man auch das Programm ein bisschen variiert.
0: Und ist es schwer, dann alle Dozenten und zu finden und dann auch die Räumlichkeiten da darzustellen, weil es sind ja schon ganz schön viele Kurse, die angeboten werden.
1: Das größte Problem ist die räumliche Situation. Da könnten wir ein paar große Säle noch dazu brauchen. Das klappt ganz gut mit den Freilichtspielen, dass wir da im Sommer Räume noch zusätzlich bekommen können. Aber die expandieren auch relativ und es wird immer schwieriger, da diese zufriedenstellenden Räume zu finden. Also nicht irgendwie so kleine Bürochen, sondern wirklich repräsentative Unterkünfte für die Kurse.
0: Es gibt also Hürden, auf die man dann überwinden muss, dass man so eine Sommerakademie dann auf die Beine stellen kann. Aber es ist ja wieder gelungen und es ist auch jetzt schon das 25-jährige Jubiläum, also das 25. Mal ist es, dass die Sommerakademie stattfinden kann. Wird es denn gefeiert dieses Jahr?
1: Ja, wir machen zum Ende des Kurses machen wir ja immer eine Ausstellung und die wird besonders gefeiert. Da wird auch der Oberbürgermeister kommen und ja, das alle wird alles nicht verraten, was da noch so existieren wird. Aber da feiern wir dann an dem Samstag, dem letzten Arbeitstag an der Akademie.
0: Also es bleibt noch ein bisschen eine Überraschung, auf was man sich da freuen kann. Wenn jetzt aber Menschen gerade hier zugehört haben und gedacht haben, oh, die Sommerakademie, die könnte was für mich sein, wie kann man sich denn noch anmelden?
1: Es sind noch wenige Plätze frei in Radierung und in Zeichnen. Oder man lässt sich eintragen noch als Kandidat für eventuelle Plätze, die noch frei werden, weil Leute nicht zuverlässig kommen. Aber das ist sehr gering eigentlich. Also Radierung und Zeichnen, das wäre noch was.
0: Danke Michael Klenk für dieses Interview zur Sommerakademie, der Haller Akademie der Künste und zu deren Programm. Hier auf Radio Störfunk laufen die Störfunk News jetzt weiter mit einem weiteren Interview, was ihr gleich hören werdet mit den Fridays for Future hier in Schwäbisch Hall. Davor gibt's nochmal einen Song.

0: Hier in den Störfunk News seid ihr immer bestens über das aktuelle Geschehen hier in Schwäbisch Hall und im Radio Störfunk informiert. Vielleicht ist euch in Schwäbisch Hall das Festival for Future kürzlich aufgefallen. Das wurde organisiert von Fridays for Future. Fridays for Future war im Störmelder auch im Interview, nämlich vertreten durch Leni und Orni von der Gruppe hier in Schwäbisch Hall. Und sie erklären auch gleich nochmal, was es mit Fridays for Future auf sich hat.
1: Also Fridays for Future ist eine Klimagerechtigkeitsbewegung, die hat ursprünglich mit Greta Thunberg gestartet, die ist in Stockholm vor dem Parlament gesessen und hat einen Schulstreik fürs Klima veranstaltet. Daraufhin haben sich dann weltweit junge Leute angeschlossen, sind nicht mehr in die Schule gegangen, um dafür zu kämpfen, dass Regierungen weltweit mehr dafür tun, damit die 1,5-Grad-Grenze nicht überschritten wird.
0: Wie hat sich das dann weiterentwickelt aus dieser, eben am Anfang ja sogar nur einer Person, die das initiiert hat?
1: Genau, ich glaube, das war super inspirierend für ganz viele junge Menschen und daraus haben sich dann ganz viele Gruppierungen gebildet, Ortsgruppen werden die genannt, wie gesagt in den verschiedenen Ländern und in Deutschland, in ziemlich vielen Kommunen, Städten und die haben sich dann genau, immer wieder organisiert über einen längeren Zeitraum von mehreren Jahren. Anfangs war es so, dass jeden Freitag, Freitag die Demonstrationen stattgefunden haben und dann wurde aus Kapazitätsgründen gab es immer eine größere Lücke, also dann nur einmal im Monat und dann gab es nur noch diese globalen Streiks. Das heißt, dass gemeinsam vereinbart wurde, okay, welcher Termin passt denn für alle und dann wurden deutschlandweit oder weltweit an diesem einen Freitag Streiks veranstaltet.
0: Und jetzt ist es ja so, die Bewegung ist entstanden durch junge Menschen. Ihr beide seid auch noch ziemlich jung. Welche Rolle spielen denn junge Menschen und gerade auch AktivistInnen wie Greta Thunberg oder hier in Deutschland Luisa Neubauer und Co. für Fridays for Future?
1: Also ich glaube, man kann sagen, Greta Thunberg hat die Bewegung auf jeden Fall gegründet. Luisa ist ja nur mehr oder weniger die Sprecherin gewesen von Fridays for Future in Deutschland. Die spielt für uns, kann ich glaube ich sagen, überhaupt gar keine Rolle. Und Greta ist ja jetzt gerade hat vor allem andere Themen oder nicht, also auch noch Klimagerechtigkeit, aber ist ja gerade auch sehr auf Pro-Palästina-Demos spricht sie viel und organisiert sich da. Und ich würde sagen, Greta Thunberg ist zumindest bei uns. Wie würdest du sagen, Leni?
2: Ich glaube generell, dass wir nicht so Wert auf so bestimmte, ja, irgendwie Galionsfiguren oder so legen. Ich glaube, was halt Fridays for Future ausmacht, ist, dass da halt erstmals wirklich eine große Masse an jungen Menschen und ja inzwischen auch älteren Menschen, das hat sich ja auch sehr gemischt, halt den Raum hatten, sich gemeinsam zu organisieren. Und ich finde den großen Vorteil eigentlich davon, dass es halt keine feste hierarchische Struktur gibt und irgendjemand an der Spitze steht oder so wie in der Partei Menschen das quasi anführen, sondern ich glaube, der große Vorteil davon ist, dass es freier ist.
0: Und also warum ausgerechnet junge Menschen? Ich meine, also wir beide sind ja auch noch ziemlich jung. Ich meine, wir haben auch insofern, denke ich, auch noch das Gefühl, dass es uns ja natürlich auch betrifft, das ganze Thema Klimagerechtigkeit. Ältere Menschen natürlich auch, aber warum die jungen Menschen? Das sind ja schon die größte Gruppe, würde ich sagen, nach wie vor bei Fridays for Future.
1: Also ich kann jetzt nicht sagen, warum vor allem junge Leute sich da engagieren. Wahrscheinlich, weil sie einfach Angst haben, was in Zukunft passiert. Und vielleicht ist es auch eine Generationssache, gerade wir Millennials. Also ich gehöre zu den Millennials. Ich würde sagen, wir sind politisch eher inaktiv gewesen. Und ich bin sehr dankbar an die jüngere Generation sozusagen, dass sie das nicht weitergetragen haben, sondern dass sie da aufgestanden sind und jetzt einfach viel wieder politisiert wird. Und ich kann nur für unsere Ortsgruppe sprechen. Bei uns ist es schon so, dass nicht nur junge Leute da sind. Wir sind natürlich primär junge Leute, aber wir sind auch offen für andere Altersgruppen. Ich selber bin über 30, Leni ist 18. Wir sind schon ein eher gemischter Haufen. Und uns ist es auch wichtig, Angebote zu schaffen, die nicht nur für junge Leute sind, sondern wo sich wirklich verschiedene Altersgruppen angesprochen fühlen.
0: In Schwäbisch Hall finden sich da also ganz viele Leute zusammen und auf internationaler Ebene natürlich auch. Ich habe auf der Webseite von Fridays for Future gelesen, dass es jetzt insgesamt mehr als 14 Millionen AnhängerInnen gibt. Wird denn Fridays for Future eurem Gefühl nach, also die Bewegung, gerade größer oder kleiner?
2: Ich hätte gesagt kleiner und ich glaube, die Gründe dafür sind sehr verschieden. Also ich glaube, Corona ist so ein bisschen die Blackbox davon. Also ich meine, durch Corona mussten Schulstreiks, alle Demonstrationen, viele Strukturen, die es gab, sehr plötzlich enden durch die Lockdowns. Und ich glaube, deswegen kann man gar nicht sagen, wie sich Fridays for Future unter normalen Umständen weiterentwickelt hätte. Aber danach war es extrem schwierig, wieder viele Menschen auf die Straße zu kriegen. Für viele Ortsgruppen war das eine sehr große Herausforderung. Und dann kamen ja auch andere Gruppen dazu, wie zum Beispiel die letzte Generation, die dann natürlich auch das Medial nochmal sehr stark verändert hat. Und deswegen wäre meine Einschätzung, dass das alles in allem eher kleiner wird, wobei ich das Gefühl habe, dass es auch einfach sehr ortsabhängig ist. Also, dass wir uns jetzt über die letzten Jahre hinweg verkleinert haben, würde ich zum Beispiel nicht sagen. Dass es aber global weniger an Relevanz hat als noch 2019, ich glaube, das ist auf jeden Fall ein Fakt.
3: Und was hat Fridays for Future bis jetzt aber auch alles schon erreicht mit dank diesen vielen AktivistInnen?
1: Ich würde sagen, wir haben das Thema vermehrt auf die politische Agenda gesetzt. Wir haben darauf aufmerksam gemacht. Gerade die Europawahlen, ich meine 2019 war es, da war Klimagerechtigkeit eins der Hauptthemen im Wahlkampf. Und das würde ich schon sagen, dass das unter anderem Fridays for Future zu verdanken ist. Dann gab es ja auch Klagen vom Verfassungsgericht, wo die Bundesregierung verklagt worden ist, dass sie für die zukünftigen Generationen eine lebenswerte Grundlage schaffen müssen. Und das ist auf jeden Fall auch mit Fridays for Future, also von Fridays for Future mit initiiert gewesen. Das würde ich schon auf unsere Erfolgskarte schreiben.
2: Ja, und ich würde auch sagen, dass das als Bewegung das Selbstverständnis von der Generation sehr stark verändert hat. Und zwar weg von so einer passiven Haltung hin zu so einer sehr aktiven Haltung, die ja auch eine eher sehr kämpferische ist, also die ja bewusst sagt, die Umstände sind scheiße und das nehmen wir so nicht hin. Und ich glaube, das ist schon auch was man auch bis heute, ich kenne viele Leute, die 2019 und so mit mir auf den Demos waren, die jetzt vielleicht nicht mehr politisch aktiv sind, aber die diese Grundhaltung sehr angenommen haben. Und das finde ich auch einen sehr spannenden Aspekt davon.
0: Soweit Leni und Orni von der Fridays for Future Gruppe hier in Schwäbisch Hall, die auch das Festival for Future organisiert haben. Am Mikro hier in den Störfunk News sind Rosa und Lisa. Wir führen euch durch diese Sendung. Ihr könnt gespannt sein auf den zweiten Teil des Interviews, wo Leni und Orni nochmal die Ziele von Fridays for Future ausführen.

0: Hier in den Störfunk News auf Radio Störfunk habt ihr jetzt schon viel über die Organisation Fridays for Future erfahren. Danke Leni und Orni, die bei Lisa und mir Rosa im Interview waren. Wir haben sie in diesem Interview aber auch noch ein wenig mehr zu den Zielen der Organisation befragt. Welche genau das sind, das hört ihr jetzt. Was stellt denn Fridays for Future oder Fridays for Future in Schwäbisch Hall für Forderungen an die Politik, aber vielleicht auch an andere Menschen?
1: Genau, also Fridays for Future fordert ja Deutschland und weltweit den Ausstieg aus allen fossilen Brennstoffen und die Transformation hin zu klimagerechten Gesellschaften. Das umfasst auch Themen wie zum Beispiel soziale Gerechtigkeit. Hier in Hall schließen wir uns eigentlich dieser Forderung an. Natürlich nochmal in einem anderen Rahmen, weil unsere Zielsetzung hier vor Ort natürlich ist, auch im ländlichen Raum Präsenz zu zeigen. So, wir glauben dran, dass es nicht reicht, in Berlin, Köln und Hamburg auf der Straße zu sein, sondern dass es das halt deutschlandweit braucht und dass der Bedarf auch da ist. Und ich glaube, wir fordern aber schon auch ein Stück weit von der Zivilgesellschaft ein, sich bewusst zu machen, was für Einschnitte sie erwartet und dagegen auch aktiv zu werden und auch die eigenen Rechte dahingehend wahrzunehmen. Und ich glaube, das ist auch ein großes Ziel, was wir mit dem Festival for Future haben, vor allem mit dem Protestcamp-Aspekt davon.
0: Nehmen wir jetzt mal an, diese Forderungen würden dann wirklich irgendwann umgesetzt werden und es würde zum Beispiel Klimagerechtigkeit geben, ist jetzt vielleicht eine Idealvorstellung, aber wie würde eure ideale Welt denn aussehen, wenn alles gut wäre?
2: Du meinst jetzt global gesehen?
0: Ja.
2: Okay, keine fossilen Energien? Auf jeden Fall. Viel weniger tierische Ausbeutung. Grünen Flugverkehr. Das ist eine gute Frage. Da habe ich mir tatsächlich noch nicht so viele Gedanken gemacht, weil, wie du schon gesagt hattest, die Wahrscheinlichkeit, dass ich das in meiner Lebenszeit erwarten kann, ist relativ gering. Ja, und überall ganz, ganz viele Tiere. Weil, also die Biodiversität geht ja massiv zurück und ich glaube, das ist was, was uns gar nicht mehr auffällt, weil zumindest ich das gar nicht gewohnt wäre, so viele Tiere um mich rum zu haben. Und ja.
1: Ich glaube, ein Stück weit auch so eine Veränderung vom Politikverständnis. Also, dass man wegkommt, davon auszugehen, dass staatliche Institutionen und staatlich gewählte VolksvertreterInnen Politik für Industrie machen, Politik für Superreiche machen, Politik für Großkonzerne machen, sondern dass man geht hin zu einer zu einer Politik, die sich auch an den schwächsten Gliedern der Gesellschaft orientiert und tatsächlich vielleicht das Ziel verfolgt, so utopisch es auch klingen mag, ein gutes und lebenswertes Leben für alle Menschen zu garantieren. Dass man wegkommt vom Bevölkerung, weg davon kommt, der Bevölkerung irgendwelche Schuldzuweisungen zu machen und hin dazu kommt, sich tatsächlich verpflichtet zu fühlen gegenüber einem übergeordneten Gemeinwohl, dass man vielleicht auch davon ausgeht, okay, vielleicht sind wir ethisch, moralisch verpflichtet zu helfen, um den Grundstein von einer empathischen und solidarischen Gesellschaft zu schaffen. Und ich glaube, ein ganz großer Schritt vor allem wäre einfach endlich aus fossilen Brennstoffen auszusteigen, damit wir tatsächlich noch eine Zukunft haben, in der wir über Utopien nachdenken können.
0: Wenn wir jetzt den Blick wegrichten von dieser globalen Sichtweise und uns nochmal auf Schwäbisch Hall konzentrieren, was wären eure Wünsche, wie es in Zukunft hier in Schwäbisch Hall aussehen sollte?
2: Naja, das beginnt ja schon beim Thema Stadtplanung. Also wir sehen jetzt beim Globe und beim Biergarten, da wurde ja der Platz renoviert oder restauriert und das alles voller Steinboden. Und das ist was wir uns schon wünschen, dass da in Zukunft auch nachhaltige Standards angewandt werden. Ich meine, wir haben eine riesen Flächenversiegelung, wohin geht das Wasser, was ist mit der Natur, was ist mit den Tieren, die da eigentlich eine Lebensgrundlage gehabt hätten. Und wir würden uns schon wünschen, dass das viel mehr Berücksichtigung findet. Dann der Autoverkehr ist auch hier in Süddeutschland vor allem besonders präsent und mächtig. Wir haben viel zu wenig Fahrradwege, das heißt, wir bräuchten auch einen Ausbau der Fahrradweginfrastruktur, solche Themen.
1: Ja, und ich glaube auch wieder hinzukommen, da wirklich auch auf ExpertInnen, WissenschaftlerInnen zu hören. Also es gibt in Schwäbisch Hall ganz viele Institutionen, wie zum Beispiel das Umweltzentrum, die dahingehend theoretisch wirklich gute Arbeit leisten würden und auch wirklich immer wieder Gemeinderäte etc. beraten und einfach auch erfahren, dass da extrem wenig zurückkommt. Und ich glaube, das ist was, was wieder viel mehr in den Fokus gerückt werden muss und natürlich auch Räume. Also wo gibt es in Schwäbisch Hall schon großartig Räume für wirklich junge Menschen, wo die zusammenkommen können, vielleicht auch politisch partizipieren können Und ich glaube, da muss viel mehr getan werden. Und da reicht es nicht, so komische Scheinveranstalten wie irgendwelche Jugendforen, an denen sich am Ende eh nichts ändert, zu schaffen. Sondern ich glaube, da muss man auch jungen Menschen das Selbstverständnis geben, wütend sein zu dürfen und auch eine Veränderung fordern zu können. Auch in Schwäbisch Hall, in ländlichen Regionen. Ja.
0: Damit sich dann hoffentlich in Zukunft vieles zum Besseren wendet. Hier im regionalen Raum, aber natürlich auch im globalen Raum. Und dazu ist wahrscheinlich Aktivismus nötig, den ihr beide unter anderem ja schon bei Fridays for Future macht. Was würdet ihr sagen, warum ist es denn wichtig, dass es Aktivismus gibt und der regelmäßig passiert?
1: Also ich glaube, wir haben, wenn wir in die Geschichte zurückgucken, dann haben wir einen ganz klaren Blick darauf, dass die ganzen großen Veränderungen, von denen wir heute profitieren, zum Beispiel die Rechte der arbeitenden Bevölkerung, Frauenrechte, Inklusion, Rechte für Menschen mit Behinderung, Rechte von Kindern, das sind in ganz großen Teilen alles Sachen oder auch Integration, die sehr, sehr hart erkämpft wurden. Das sind alles keine Sachen, die auf einer politischen Ebene zuerst angefangen haben, sondern das waren alles zivilgesellschaftliche Bewegungen. Und ich finde, daraus kann man zwei Sachen schließen. Zum einen, wer Veränderung möchte, wer ein besseres Leben möchte, nicht nur für sich, sondern für andere, muss bereit sein, da Wege zu gehen, die vielleicht nicht über Parteipolitik laufen. Vor allem zeigt es uns aber, wenn das bei denen funktioniert hat, warum soll das dann nicht bei uns funktionieren? Es gibt weltweit so viele Menschen, die sich dafür einsetzen, dass Gesellschaften besser werden, dass Gesellschaften gerechter werden, dass wir mehr Zugänge für alle Menschen haben. Und ich glaube, das macht extrem viel Hoffnung. Und je größer diese Bewegungen werden, desto effektiver kann tatsächlich Veränderung am Ende auch stattfinden. Und ich glaube, wir sind beide nicht nur bei Fridays for Future aktiv, sondern auch in anderen Bereichen. Und ich glaube, da überall sieht man immer dann, wenn der Staat versagt, dann geht es halt darum, dass die Bevölkerung innehält und sagt, nee, warte mal, Menschenrechte und so, das ist vielleicht uns doch ganz wichtig. Und ich glaube, das ist ganz relevant.
2: Genau, und daran anschließend würde ich noch sagen, alles, was wir jetzt gerade haben, ist konstruiert. Grenzen sind konstruiert, Gesellschaften sind konstruiert. Und uns ist wichtig, das auch ins Bewusstsein zu rufen. Der Status quo ist etwas, das sich entwickelt hat und nicht der einfach da ist. Und das heißt, man kann den auch dekonstruieren, man kann Veränderungen erwirken. Und das passiert aber nicht, indem man nichts tut. Das heißt, man muss aktiv werden und es gibt nicht den einen Weg. Es gibt verschiedene. Für uns ist es einfach der Aktivismus, wo wir denken, da können wir Wirksamkeit erfahren und was verändern. Aber es gibt verschiedene Bereiche. Ich glaube, ehrlich gesagt, das Schlechteste, was man tun kann, ist gar nichts zu tun und zu sagen, entweder, ja, ich habe jetzt halt die Privilegien, ist halt so, nutze ich für mich. Oder zu sagen, ja, es ist eh alles schlecht, ändert sich ja doch nichts. Weil es ändert sich was, ob wir was tun oder nicht, es wird sich was ändern. Die Frage ist halt, wer entscheidet, was sich ändert.
0: Wenn man dann jetzt selber aktiv werden möchte, zum Beispiel hier in Schwäbisch Hall bei euch bei Fridays for Future, wie kann man das machen? Also wie kann man Teil von eurer Bewegung werden?
1: Also wenn es jetzt ganz schnell gehen soll, kann man uns einfach auf dem Festival ansprechen. Ich glaube, wir freuen uns immer. Ich glaube, das gilt für alle Gruppen in Schwäbisch Hall. Aber ansonsten geht es so einfach über eine Nachricht auf Insta, über eine E-Mail, über eine Nachricht auf unserer Website. Und das gilt für alle anderen politischen Gruppen in Hall natürlich auch. Alle davon freuen sich extrem über Zuwachs und es ist auch nicht die Voraussetzung, dass man Politikwissenschaften studiert hat, sich super gut auskennt, Aktivismus macht, seit man 7 ist oder so, sondern das sind auch alles Einstiege und man wächst da auch mit und man erweitert da sein Wissen auch. Das heißt einfach anschreiben oder auf Demos auf uns zugehen, so sind wir eigentlich alle zum Aktivismus gekommen.
2: Ja, und wir sind auch super nett und wir heißen die Menschen willkommen und bei uns, wir versuchen schon jedem und jedem einen Raum zu geben und manchmal ist auch so, dass Leute kommen und dann merken wir, vielleicht ist es vom Alter doch, gibt es zum Beispiel auch die Omas gegen rechts oder die Parents of Future, vielleicht passt die Person inhaltlich oder von ihrer Persönlichkeit eher dorthin und dann vermitteln wir auch Menschen. Also wie gesagt, wir sehen uns nicht als Konkurrenten, sondern als Gemeinschaft.
0: Danke an Leni und Orni von den Fridays for Future Schwäbisch Hall für dieses Interview. Jetzt wisst ihr auf jeden Fall Bescheid über die Organisation Fridays for Future. Hier in den Störfunk News sind wir noch nicht ganz am Ende der Sendung angekommen, denn es gibt für euch noch ein bisschen Musik.

Heute in den Störfunk News konntet ihr zwei Interviews hören mit lokalen Institutionen und Menschen, nämlich einmal mit Michael Klenk von der Halle Akademie der Künste zur Sommerakademie vom 3. bis 15. August und dem Programm, was euch in diesem Zeitraum erwartet. Außerdem haben wir mehr zu Fridays for Future erfahren von Leni und Orni, die über die Organisation und ihre Ziele gesprochen haben. Die nächste Ausgabe der Störfunk News hört ihr dann am 16. August. Bis dahin eine schöne Zeit. Am Mikrofon waren Rosa und Lisa.

Hallo, hallo und willkommen zu Geschichte im Ohr. Moment, jetzt habe ich gerade Haare im Ohr. Nein, das geht natürlich nicht. Ah. So, willkommen bei Geschichte im Ohr. Es ist wieder mal Montag, 17 Uhr, hier auf Radio Störfunk. Ja, das letzte Mal, als ich euch was vorgestellt hatte, da waren wir bei den Beginnern und ich habe gesagt, ich bringe was Schönes aus Berlin mit. Ja, und wer meine Story angeguckt hat, ich verstecke ja da immer so kleine Hinweise, so von wegen Titelbild geändert oder die Hintergrundmusik zu der Story ist meistens passend zur Band, die ich vorstelle, so wie es dann heute auch sein wird. Und zwar nehme ich mir heute die Beatsteaks zur Brust. Yeah, yeah. Ach, ich liebe die Band einfach. Und das Ganze auch schon echt lange. Ja, und zwar, also gegründet haben die sich 1995. Und ja, bestehen aus dem Arnim, Bernd, Peter, Thorsten und Thomas. Ja, das ist so die kleine Besetzung. Und ja, jetzt muss ich dann, also 96 haben sie tatsächlich einen richtig, also da ist was richtig Cooles passiert. Da haben sie, jetzt warte mal, wie heißt das nochmal? Den Emergenza Band Contest gewonnen und durften somit als Vorband von den Sex Pistols spielen. Yeah, wie cool ist das denn eigentlich? Ja, und dann war ja eigentlich quasi kaum mehr was aufzuhalten bei den Beatsteaks. Ja, ich würde auch sagen, ich will jetzt hier nicht gar nicht lange weiter sabbeln und so. Ich würde einfach direkt mal anfangen, gleich mit dem ersten Album. Und dann auch noch, also, wie hieß es? 4849. So, und dann fangen wir da auch direkt mit dem Lied Beatsteaks an. Weil, ja, Beatsteaks halt. Viel Spaß.

Die Beatsteaks im Doppelpack. Einmal mit Beatsteaks und Shut Up, Stand Up aus dem zweiten Album Launched. So, jetzt haben wir dann auch schon die ersten beiden Alben mit zwei Liedern abgerissen. Das mache ich aber auch bloß deswegen, weil ich in den anderen noch viel, viel, viel mehr Lieder habe, die ich unbedingt spielen will. Nicht, dass jetzt im Launched oder im 4849 irgendwas Schlechtes wäre. Nein. Alles gut, alles durch die Bank weg gut. Aber meine Lieblingslieder kommen halt definitiv erst später. Ja, genau, der Name Beatsteaks soll, wie man sich wahrscheinlich schon denken kann, eine Anspielung auf das Beefsteak sein, aber halt mit Beats bestückt. Haha, haha. Und es ist tatsächlich eine Band, die, also wie eigentlich wie viele Punk- oder Rockbands, die sind aus einer Schülerband entstanden. Auch schon ziemlich, ziemlich nice. Genau. Jetzt habe ich hier gerade tatsächlich kurz einen Hänger, genau. 1949 wollte ich gerade schon sagen. Mein Gott, das liegt jetzt daran, dass ich hier gerade das 48-49 Album vor mir habe. Ja, was 97 rauskam. 99 haben sie dann bei einem kleinen renommierten, naja, klein, also bei einem renommierten Punkrock-Label Evita Records unterschrieben. Und ja, dann kam auch erstmal, jetzt muss ich erstmal überlegen, 99, genau, das war ja das Launched-Album. Danach kam das Living Targets und das Smack Smash. So, von dem Living Targets habe ich jetzt auch direkt mal zwei Lieder mitgebracht. Wer hätte es gedacht? Und zwar Disconnected und To Be Strong. Viel Spaß!

Disconnected und To Be Strong. Natürlich von den Beatsteaks, denn um die geht's heute bei Geschichte im Ohr hier bei Radio Störfunk auf der 97.5 in Schwäbisch Hall und auf der 104.8 in Crailsheim. Oder aber auch einfach nur live auf www.störfunk.de und da entweder im Livestream oder ihr schaut einfach mal in der Mediathek vorbei. Da gibt es nämlich auch noch ganz viele tolle Sendungen, die ihr alle an- und nachhören könnt. Ja. Falls ihr euch wundert, warum auf einmal, also wer die letzten Sendungen wieder angehört hat, falls ihr euch wundert, warum auf einmal so eine Top-Tonqualität wieder da ist, ohne Nebengeräusche und alles drum und dran, es liegt daran, dass ich wieder zurück bin aus Reha. Ich bin nicht mehr an der Ostsee, ich bin wieder direkt im Studio. Yeah, da. Ja, endlich wieder Top-Tonquali. Ich freue mich. Mein Gott, der Wahnsinn, oder? So, jetzt haben wir dann mit... ich sag mal, Living Targets Album abgeschlossen. Also, ja, ich kann ja immer nur, ich habe ja nur begrenzte Zeit, deswegen will ich mich da ein bisschen zusammenfassen, dass ich immer nur so 2, maximal 3 Lieder von einem Album spiele. Wobei wir haben jetzt, also gerade bei den ersten 2 haben wir ja auch plus 1 gespielt. Genau, aber wie gesagt, weil die Erklärung kommt, ist die späteren Lieder sind einfach eher meins. Und da kommen wir jetzt auch gleich dazu. Und zwar zum nächsten Album, Smack and Smash. Oder eigentlich Smack Smash. Das war so das, ja, würde man schon sagen, das war so das Durchbruchalbum. Da waren dann Lieder drauf wie Hand in Hand, I Don't Care As Long As You Singin', Big Attack, Hello Joe. Ja. Und noch viele weitere. Und aus diesen ganzen Dingern habe ich mir jetzt drei Stück rausgepickt. Und zwar fangen wir an mit einem meiner absoluten Lieblingslieder von denen. Und das ist Hand in Hand. Und direkt im Anschluss Big Attack und Hello Joe. Ja. Dann jetzt mal viel Spaß beim Beatsteaks Triple. Hoho.

Was schön, was schön. Jetzt hätte ich fast schon das nächste Lied gesagt. Nee. Hand in Hand, Big Attack und Hello Joe. Absolut Bombenalben. Alben. Lieder natürlich. Lieder. Und habt ihr eigentlich gewusst, dass die Beatsteaks sich als erstes die Kung Fu Fighters nennen wollten? Ich bin ziemlich froh, dass sie es nicht gemacht haben. Wobei das auch ein ziemlich geiler Name gewesen wäre, aber ich finde halt, also Beatsteaks klingt schon besser. Aber naja, gut. Dann, jetzt wollte ich hier gerade kurz was gucken. Ah, hier, genau. Nee. Doch, genau. Und zwar der Schlagzeuger und der Bassist von den Beatsteaks, die tauschen nämlich gerne mal während dem Konzert bei verschiedenen Liedern einfach mal die Instrumente quasi, also erstens, weil sie es können und ja, zweitens, weil sie Bock drauf haben, würde ich einfach mal sagen. Dann haben sie mal ein kleines, wollten ein kleines Überraschungskonzert in der Berliner Wohlheide spielen. Ja, eigentlich dachten sie, dass da nur ein paar hundert Fans kommen, aber es sind dann 17.000 gewesen. Ja, doch ein bisschen mehr. Jetzt habe ich hier gerade was gesehen zu dem Video von Hello Joe, was wir ja gerade eben gehört haben. Und zwar läuft der Sänger Arnim in einem riesigen Hundekostüm durch Berlin. Das soll eine Hommage an Joey Strummer von The Clash sein. Gleichzeitig, wenn ich mich nicht recht erinnere, ich muss nochmal gucken, bei welchem Film dieses Lied, bei welchem Film dieses Lied mit in den Soundtrack reingehört. Denn, jetzt muss ich überlegen, ist es hier. Doch, ich glaube, es ist Jürgen Vogel, der da durchs Video rennt. Ich muss noch mal gucken. Eigentlich liegt es mir auf der Zunge, aber ich komme einfach nicht drauf. Während ich jetzt nachdenke und weiterforsche und alles drum und dran, hört ihr jetzt einfach mal Jane Became Insane und Automatic. Viel Spaß.

Yeah. Das war jetzt Jane Became Insane und Automatic. Das erste Jane Became Insane von dem Album Limbo Messiah und Automatic von der EP Automatic oder vom Album Boombox, je nachdem, wie man es nimmt. Bei dem Album Boombox, bei der Tour, wenn ich mich nicht recht entsinne, war ich, glaube ich, auch in Heilbronn auf einem Konzert in der Harmonie. War mega nice. Das war das erste Mal Beatsteaks live und einfach nur grandios. Grandios. So, genau. Jetzt habe ich noch ein bisschen weiter recherchiert. Und zwar das... Moment. Hello Joe. Ja. Das Lied Hello Joe ist Soundtrack zu dem Film, wenn ich das jetzt richtig gefunden habe. Moment. Vincent will mehr. Genau. Aber die Videoausschnitte, die da drinnen vorkommen, mit Jürgen Vogel, sind nicht aus Vincent will mehr, sondern aus dem Film Emmas Glück. Und ich muss sagen, also es ist ein wahnsinnig, wahnsinnig tolles Musikvideo. Echt so. Ich habe es, wo ich das erste Mal gesehen und gleichzeitig gehört habe, dachte ich mir, oh wow, Lieblingslied und Lieblingsvideo direkt gefunden. Ich habe das auch, keine Ahnung, wie oft hintereinander gehört. Ich meine, das ist auch einfach nur klasse. Das ist ein Megalied und ja, vom Video brauchen wir gar nicht erst sprechen. Das ist einfach nur toll. Einfach nur. Ja. Und ja, dann würde ich doch sagen, wir machen gleich mit dem nächsten Lied weiter. Und zwar, was habe ich denn da rausgesucht? Ah. Und zwar von dem, jetzt hören wir von den Beatsteaks, von dem Album Beatsteaks. Nein, nicht das Lied Beatsteaks, sondern Gentleman of the Year. Und im Anschluss hören wir Make a Wish. Viel Spaß.

Die Beatsteaks mit Gentleman of the Year und Make-A-Wish. Make-A-Wish ist meines Wissens auch gar nicht direkt auf einem Album erschienen, sondern ist nur auf einer EP drauf. Wenn ich das richtig weiß. Ja, doch, 2014. EP Make-A-Wish. Und auf dem Album Beatsteaks, was auch 2014 rausgekommen ist. Ach, ja, da war Gentleman of the Year drauf. Ich bin da gerade am... Ach, nee, da ist es ja. Make-A-Wish. Mein Gott. Wer lesen kann, ist klar im Vorteil, nicht? Das. So, jetzt sind wir auch dann schon wieder fast am Ende angekommen. Mein Gott, das ist ja der Wahnsinn. Aber ich habe euch hoffentlich komplett mit mal hier durchgenommen durch die Beatsteaks. Jetzt habe ich da noch ein paar Lieder, die mir da so quasi unterm Nagel brenne. Und das ist von den beiden letzten Alben, und zwar genau, von dem Album Yours und Please. Und da hören wir jetzt wo ist es denn? Mein Gott. L auf der Stirn featuring Deichkind. Und danach hören wir Love Like That. Genau. Ja. Ich würde doch sagen, das ist was ziemlich Tolles. Und damit, mit diesen beiden Liedern, würde ich mich auch schon verabschieden. Denn die Stunde Geschichte im Ohr mit mir ist vorbei. Das war das traurige Mikro, weil es jetzt auch nichts mehr von mir hört. Bis zum nächsten Mal. Das nächste Mal Geschichte im Ohr wäre nächste Woche Montag wieder um 17 Uhr. Hier auf der 97.5 in Schwäbisch Hall und auf der 104.8 in Crailsheim. Oder im Live auf www.störfunk.de, entweder im Livestream oder in der Mediathek. Genau. Was ich für nächste Woche dabei habe, es sind 3-4 Sachen in Auswahl. Ich bin mir noch nicht sicher. Entweder es wird was Rockiges oder es wird was Elektronisches. Oder es wird was Hip-Hopiges. Alles dreis steht da zur Auswahl. Aber jetzt will ich euch mit noch ein bisschen was Rockigem entlassen. Und zwar L auf der Stirn und Love Like That von den Alben Yours und Please von den Beatsteaks. Ich hoffe, ihr hattet Spaß mit mir hier. Und ja, schalte doch einfach nächste Woche Montag wieder ein, wenn es heißt Geschichte im Ohr. Und jetzt viel Spaß und tschüssi. Schönen Tag euch noch.

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1: Ja, hallo liebe Hörer und Hörer, wieder auf Sendung im Rundfunk Meißner mit ihrer Sendung Alles Ansichtssache, Thekla Rothermund-Schapper. Sie kennen das ja schon, ich bin ungern im Studio, immer in den gleichen Räumen und ich finde, der Werra-Meißner-Kreis hat so viele Schätze zu bieten. Nicht nur an Orten und Landschaften, sondern auch an Menschen, die hier leben und die hier praktizieren. Nach dem kurzen Ausflug zu meiner Mutter bei der letzten Sendung und über ihre Geschichte, über die wir uns unterhalten haben, bin ich jetzt zurückgekehrt, ganz in die Nähe von meinem Wohnort nach Bergertal. Und mir gegenüber sitzt eine junge, hübsche Frau und es heilt ja auch ein bisschen. Ich sitze in einem wunderschönen Raum mit einem wunderschönen Ausblick in die nähere Umgebung. Und jetzt, bevor ich jetzt das Geheimnis lüfte, warum ich hier bin, werden Sie es gleich selber hören wahrscheinlich, wenn Sie sich vorstellen. Also Kiki oder Mareike, ich nenne dich jetzt mal Mareike, du kannst deinen Namen noch nennen. Stell dich doch mal vor, wer bist du überhaupt außer Mareike?
2: Ja, wer bin ich? Erstmal vielen Dank für die schönen Komplimente und schön, dass du da bist. Vielen Dank für die Einladung. Ich bin Mareike. Viele kennen mich auch unter Kiki, das ist mein Spitzname. Und ich bin Yoga-Lehrerin. Ich bin Gründerin des Yogalon und Unternehmerin. Ich bin mittlerweile auch Mentorin für Yoga-Lehrerinnen. Also ich bin ziemlich viel. Und ich bin Mutter einer dreijährigen wunderbaren Tochter.
1: Wow, auch.
2: Ja. Und ich bin 37 Jahre alt.
1: Mhm. Und fällt bei mir noch unter jung. Alles, was unter 40 ist.
2: Ja, es ist noch jung, aber ich habe natürlich auch schon eine Zeit hinter mir.
1: Jung, also, meine ich knackig frisch und naja.
2: In der Blüte des Lebens.
1: Genau. Noch nicht in dem Wechseljahr.
2: Ja.
1: Okay.
2: Ja. Genau, und wir sind hier im Yogalon in einer alten Scheune sitzen wir gerade. Mhm. Ich bin vor knapp 6 Jahren mit meinem Mann aufs Land gezogen. Mhm. Er kommt gebürtig hier aus der Region. Aha. Und wir haben uns in Berlin kennengelernt. Ich sag aber gleich vorweg, ich bin auch keine gebürtige Berlinerin, sondern ich habe die Stadt sehr geliebt und habe auch in dieser Stadt, ich sage immer, in dieser Stadt bin ich so richtig ich geworden. Das ist so eine wunderbare Stadt, in der du einfach dich selbst auch unglaublich gut erfahren kannst in all den Angeboten, die es dort gibt.
1: Ja, ist ja auch sehr vielfältig, die Stadt, also sowohl was die Menschen als auch die Angebote, die unterschiedlichen Viertel, also das Leben da pulsiert ja quasi. Ne?
2: Ja. Genau. Und dann sind wir irgendwann vor 6 Jahren hier aufs Land gezogen und haben uns diesen wunderschönen Hof gekauft. Mhm. In Frankenhain, im Bergertal, direkt am Meißner gelegen. Man spürt unglaublich diese Energie hier von dieser prächtigen Natur. Mhm. Finde ich unglaublich schön. Als wir uns diesen Hof angeschaut haben, kannten wir die Region gar nicht so genau. Mhm. Und dann sind wir hoch zum Frau Holleteich spazieren gegangen und haben dann danach gesagt, okay, hier wollen wir leben. Also wir haben direkt gespürt, das ist so ein Ort, der hat irgendwas.
1: Ja.
2: Und dann haben wir auf diesem Hof dieses Studio ausgebaut, der Yogalon.
1: Kompliment. Und das innerhalb dieser kurzen Zeit, oh lala, das ist echt toll.
2: Genau. Und in 23 habe ich das Studio eröffnet. Oder nee, 24 war es. In 23 haben wir begonnen, es auszubauen und ein Jahr später, 24, habe ich es dann eröffnet.
1: Also nach dieser ganzen Corona-Geschichte.
2: Ja, ich habe aber während Corona schon, ich habe mich 20 selbstständig gemacht als Yogalehrerin, also direkt als ich von Berlin hierher gekommen bin und habe hier schon in unterschiedlichen Orten, Dörfern, Dorfgemeinschaftshäusern, Turnhallen Yoga unterrichtet.
1: Ah, interessant.
2: Hatte aber immer das große Verlangen, eine Art Holy Room, so einen heiligen Raum zu erschaffen, weil wenn du in so einem Raum, wie in dem wir gerade sitzen, Yoga praktizierst.
1: Das ist ein Unterschied.
2: Das ist ein Riesenunterschied.
1: Absolut, ja. Also ich gehe auch immer mal zum Yoga und das findet im Dorfgemeinschaftshaus statt und es ist nicht immer gefegt.
2: Mhm. Ja.
1: Man liegt so halb im, ne? Und vielleicht war vorher eine Feier drin, eine Silberhochzeit oder irgendein Ereignis. Und es liegt ja noch in den Räumen, das ist ja nicht weg.
2: Genau.
1: Und man spürt wirklich, wenn man bei dir reinkommt, also das ist ein sauberer Raum, der ist clean, nicht nur der Boden, sondern die Atmosphäre. Und ja, ne, riecht gut, fühlt sich gut an.
2: Mhm.
1: Ja.
2: Ja, das war mir sehr wichtig. Ne? Also wenn man so schaut, es gibt Kirchen, es gibt Moscheen oder es gibt die Sauna. Manche gehen in die Sauna und suchen nach Ruhe, ein bei sich ankommen. Und das war für mich so, das wollte ich. Ich wollte, dass man hier reinkommt und es ist clean. Man kann durchatmen. Deswegen ist dieser Raum auch einfach in Weiß und Holz und ein sandiger Boden, ne, mit
1: Stimmt.
2: diesen Fliesen.
1: Sehr sandig, genau.
2: Genau, das war so ein bisschen mein Raumkonzept. Ja, ja. Da lege ich wirklich viel Wert drauf auf sowas.
1: Und
2: auf
1: sehr diesen, hoch, sag mal, wie hoch sehr ist der?
2: Oh mein Gott, das weiß ich nicht. Also wir haben eine Etage rausgenommen. Ich kann super schlecht schätzen.
1: Also ich würde
2: zwei
1: sagen,
2: Meter hier, vier, fünf? Könnte man fünf in die Höhe? Ja.
1: Mehr, sieben Meter bestimmt.
2: Meinst du?
1: Ja. Also mindestens. Und dann die Balken. Also Sie müssen sich vorstellen. Ganz schöne Eichenbalken.
2: Ja.
1: Und dann die Höhe und oben nochmal Oberlichter. Mhm. Also ganz schön. Mhm. Wirklich. Also das ist ja so, wir nehmen ja unseren Körper mit in Räume.
2: Ja.
1: Und ich finde, wir haben den Körper als Hülle, dann haben wir die Aura irgendwo. Mhm. Und dann kommen wir in einen Raum. Dann ist die Frage, was macht der Raum mit mir? Macht er mich weit oder eng?
2: Mhm.
1: Dann habe ich das Gefühl, hier kann ich mich ausdehnen oder hier presse ich mich eher zusammen. Ne?
2: Ja.
1: Und hier kann man sich ausdehnen.
2: Hier kann man sich ausdehnen.
1: Ja, auf jeden Fall.
2: Genau, das war mir sehr wichtig.
1: Ja. Okay, also du hast Yoga mal, du bist in deiner also wie stelle ich mir das vor? Also Yoga-Ausbildung macht man ja irgendwann.
2: Mhm.
1: Aus irgendeinem Impuls heraus. Hast du früher schon mit Menschen gearbeitet? Hast du, ist das dein Beruf von Anfang an? Oder wie stelle ich mir das vor? Wie wird Frau Yoga-Lehrerin?
2: Wie wird Frau Yoga-Lehrerin?
1: Wie wird Frau Yoga-Lehrerin?
2: Ja, das erzähle ich dir mal. Also, ich bin eigentlich gelernte Kinderkrankenschwester.
1: Mhm.
2: Und ich habe, bevor ich meine Yoga-Ausbildung gemacht habe, beziehungsweise bevor ich mich auch selbstständig gemacht habe, 10 Jahre im Pflegeberuf gearbeitet.
1: Mhm.
2: Und ich habe nicht nur in der Pflege gearbeitet, sondern vor allem später im psychiatrischen Bereich.
1: Mhm.
2: Also ich habe Menschen in Krisen begleitet. Von Kinderpsychiatrie, Jugendpsychiatrie bis hin zu jungen Erwachsenen.
1: Mhm.
2: Und ich habe unglaublich viel Erfahrung in der Arbeit mit Menschen.
1: Das heißt, du musstest ja, also du hast dich sowohl mit den körperlichen Symptomen als auch mit den psychischen Symptomen auseinandergesetzt.
2: Genau.
1: Das heißt, du hast ja ein allumfassend, du hast das den Menschen studieren können, die Pflege.
2: Ja.
1: War das ein Vorteil für dich, also dann, als du dich entschieden hast?
2: Ja. Das ist ein großer Vorteil für mich. Ich habe nicht nur die Menschen studiert, weil ich so viele verschiedene Lebensgeschichten erfahren habe, die wirklich auch sehr berührend waren und gesehen habe, wie Menschen sich aus ihren Tiefen wieder rausboxen, ne? Mit all ihrer Kraft, ob das jetzt eine körperliche Krankheit war oder eine seelische Krankheit. Ne? Und habe dazu auch mich selbst unglaublich gut erfahren und habe mich auch teilweise auch wieder in den Geschichten der Menschen wiedergefunden, ne? Wo ich dann meine eigenen Themen aufgearbeitet habe. Und dann, als ich zuletzt in, das muss 2016 in Berlin, auf einer Station gearbeitet habe, auf einer verhaltenstherapeutischen Station, da haben wir die sogenannte Dialect Behavior Therapie therapiert. Mhm. Und ich war da eben als Co-Therapeutin in der
1: Was
2: Pflege.
1: Ist das?
2: Co-Therapeutin, kannst du dir vorstellen, dass du den Therapeuten unterstützt,
1: Klar,
2: die Person zu begleiten und du hast 1:1 Sitzungen auch mit dem Patienten, mit dem Klienten. Und gibst dem Klienten eben nochmal Skills mit, alltägliche Skills, neben den Therapiegesprächen. Die Therapiegespräche macht der Therapeut. Und wir als Co-Therapeuten sagen, wie wäre es, wenn du dir nochmal ein Aromaöl nimmst, weil du heute so aufgeregt bist.
1: Ja, okay.
2: Also wir gehen durch diese alltäglichen Themen, diese kleinen Herausforderungen mit dem Menschen da durch.
1: Dann war das ja quasi die Brücke zum Yoga.
2: Das war die Brücke zum Yoga. Und ich habe bis dato schon an die 5-6 Jahre selbst Yoga für mich praktiziert. Und dann war es so auf dieser Station, dass eine Therapie ausgefallen ist. Es war Qigong damals, ich erinnere mich, da war ein Qigong-Lehrer. Und dann kam die Stationsleitung auf mich zu und hat gesagt, Mensch, du machst doch Yoga und hast du nicht Lust, eine Therapiestunde Yoga anzubieten? Und da habe ich gesagt, ja, mache ich. Aber dann will ich auch wirklich eine richtige, fundierte Yoga-Ausbildung machen und nicht einfach nur mein Hobby-Yoga unterrichten.
1: Sehr verantwortungsbewusst.
2: Genau. Ich hatte natürlich auch, also das heißt, meine ersten Yogastunden habe ich in einem Krankenhaus unterrichtet mit Frauen, die sehr traumatisiert waren.
1: Ja, da bist du ja hardcore, da bist du ja sozusagen gleich.
2: Genau, ich bin direkt in die Tiefen rein.
1: Ja, ja, ja.
2: Ne? Und das war ganz besonders.
1: Hattest du ja quasi die Verbindung, Symptome und wie wirkt Yoga? Ja.
2: Genau.
1: Und dann hast du die Yoga-Ausbildung gemacht. Wie lange macht man denn so eine Yoga-Ausbildung überhaupt?
2: Also, es gibt leider so kurze Crash-Yoga-Ausbildungen von 3 Wochen auf Bali oder so.
1: Echt?
2: Das finde ich ganz schrecklich. Mhm. Ich habe meine Ausbildung so gesehen über 3 Jahre gemacht.
1: Mhm.
2: Und zwar waren das, also ich habe das immer so gemacht, ich habe einen Block gemacht, 1 Jahr lang ging der, waren Wochenendkurse und unter der Woche. Und dann habe ich eine Pause gemacht und habe dann erstmal integriert.
1: Sehr gut.
2: Also ich habe ab dem ersten Tag an habe ich unterrichtet und habe integriert, habe das auch, ne, du arbeitest ja auch im Yoga mit dir selbst immer wieder als Lehrerin. Mhm. Eine Lehrerin ist selbst immer Schülerin.
1: Ja, weil sie lernt ja im Tun auch über sich.
2: Genau.
1: Ja.
2: Und dann habe ich den nächsten Block gemacht und den nächsten. Und so richtig abgeschlossen ist es jetzt dann gewesen in 2020, als ich mich dann selbstständig gemacht habe.
1: Interessant. Das ist ja auch folgerichtig, da zu sagen.
2: Genau. Ja, und jetzt ist es aber immer noch so, dass ich immer wieder Weiterbildung mache, mich belese. Es gibt so viel über Yoga, es gibt so viele Yoga-Bücher, es gibt so viele Yoga-Stile.
1: Sag mal, was hat dich am Yoga angezogen? Weil du hast ja gerade gesagt, es war ja auch Qigong. Also du hättest ja auch eine Qigong-Ausbildung machen können. Ich habe lange Qigong gemacht, weil ich keinen Bock hatte, mich hinzulegen. Ja, mir ging es nur, weißt du, ja, erstes Chakra im Stehen. Ne? Und Energie erstmal zu spüren und so. Also wäre ja auch, wie kamst du zum Yoga? Mhm. Also was ist das? Bist du ein sportlicher Typ?
2: Mhm. Ja.
1: Was hat dich angezogen am Yoga?
2: Erzähle ich dir gerne. Ich habe, lass mich überlegen, 2011 bin ich nach Auslandsaufenthalt bin ich nach Hannover gezogen.
1: Mhm.
2: Und ich habe in Hannover-Linden gelebt. Ich weiß nicht, ob du das kennst.
1: Ja,
2: das
1: ist
2: ein super schönes alternatives Viertel.
1: Ja, ja.
2: Und da war Yoga gerade in aller Munde.
1: Mhm.
2: Und ich dachte so, will ich mal ausprobieren. So ein bisschen dieses Gefühl von, als irgendwie fancy, muss ich mal zum Yoga-Unterricht.
1: Ja.
2: Und dann bin ich zum Yoga. Und dann habe ich bei Ursula meine erste Yogastunde genommen. Und ich kam körperlich extrem gut mit. Ich bin recht sportlich. Ich habe mich schon immer bewegt. Ich hatte da gar keine Probleme. Und dann lag ich da, Thekla, in Shavasana, Ende der Stunde. Und die Ursula hat wie so eine Meditationsanleitung gemacht, wo sie von einer, ich weiß das noch bis heute, von einer Orange erzählt hat, die wir uns vom inneren Auge vorstellen sollen, die wir so ganz sanft abholen und dann genüsslich essen. Und es war Freitagabend. Ich war, 2011 war ich 22, 23.
1: Ja, noch recht jung, ja.
2: Ich hatte natürlich was ganz anderes im Kopf. Ich dachte so, Freitagabend, wo gehe ich jetzt gleich noch? In welche Kneipe gehe ich jetzt noch? Oh, ich hätte Lust auf ein Bier. Also ich war überall, aber nicht bei der Stimme von Ursula.
1: Interessant, ja.
2: Und dann bin ich nach Hause gefahren mit dem Fahrrad. Oder in die nächste Kneipe, ich weiß gar nicht mehr genau, wo ich hingefahren bin. Aber auf diesem Weg mit dem Fahrrad habe ich mir gesagt, es kann nicht sein, dass du es nicht schaffst, 5 Minuten der Stimme einer Frau zu folgen. Was ist da los?
1: Sehr gut. Also, und das mit Anfang 20.
2: Ja, krass, ne?
1: Also, da habe ich ja total viel, also so viel länger. Ja, und die meisten müssen ja über Schmerzen gehen, dass sie dann irgendwann sagen, oh, jetzt muss ich aber irgendwie nach innen gehen und im Jetzt ankommen. Ne? Das ist ja oft so. Und du hast das mit Anfang 20 durch so einen wunderschönen Impuls.
2: Ja.
1: Ja, jetzt kann ich es verstehen. Okay.
2: Und dann bin ich dann war das meine Disziplin. Dann habe ich gesagt, ich will das können.
1: Ja.
2: Ich will das können, ich will abschalten können.
1: Ja, sehr, sehr nachvollziehbar. Und dann hat es ja dort trotzdem noch eine Weile gedauert, du hast Yoga praktiziert und dann hast du die Ausbildung gemacht. Und wo hast du die gemacht?
2: Die Ausbildung habe ich in Berlin gemacht. 2017 gestartet bei Alexander Krücker. Und zwar habe ich Element-Yoga-Ausbildung gemacht.
1: Dazu müssen wir jetzt gleich
2: tiefer
1: eintauchen. Und bevor wir das machen, spielen wir jetzt erstmal so eine kleine Ouvertüre. dann spielen wir das erste Lied und dann wenden wir uns mal dem Element-Yoga zu. Das mir ja im Vorgespräch schon einiges gesagt dazu. Und das, finde ich, wird Sie vielleicht auch interessieren, liebe Hörerinnen und Hörer. Also erstmal danke für die Vorstellungsrunde, so intensiv.
2: Sehr gerne.
1: Das ist ja auch wichtig, um das zu verstehen. Was ist, was bewegt Menschen? Es gibt so viele unterschiedlichen Methoden, um wieder bei mir anzukommen. Sie sagt ja gerade Qigong oder Tai Chi oder Aikido Zen oder was auch immer. Okay, wir vertiefen gleich Yoga und spielen jetzt erstmal den ersten Titel, den darfst du auch ansagen.
2: Tracy Chapman, All That You Have Is Your Soul.
1: Da hast du recht, okay. Wir hören's. Viel Freude.

0: Grüße.
1: Ja, liebe Hörerinnen und Hörer, Tracy Chapman, haben Sie Ihre Seele gespürt? Und wenn nicht, dann vielleicht gleich, weil wir werden jetzt, Mareike und ich, in diesem wunderschönen Raum hier in Frankenhain, also ja, mit dieser riesengroßen, diese wow, weiten Atmosphäre, tauchen wir jetzt mal ein bisschen tiefer in einen hohen Raum ein, ins Yoga. Und Mareike, hier im Yogalohn, erzählt uns jetzt mal was über Element-Yoga. Mhm. Was ist Element-Yoga?
2: Was ist Element-Yoga? Element-Yoga, du kannst dir deinen Körper wie eine Landkarte vorstellen. Mhm. Und zwar wird dein Körper beim Element-Yoga in die verschiedenen Elemente eingeteilt. Mhm. Wir haben Erde, Wasser, Feuer, Luft und Raum.
1: Interessant. Also ich habe eine Sendung gemacht mit einer Ayurveda-Frau und wenn Sie die gehört haben, liebe Hörer und Hörer, dann dürften Sie das jetzt eigentlich schon, jetzt geklingelt was, ne? Da kommt das ja auch vor, Vata, Pitta, Kapha und dann Fischtypen. Im TCM ist es ja auch so, traditionell chinesische Medizin, also das findet sich da im Yoga auch wieder.
2: Und diese Elemente teilen wir den Körper zu. Zum Beispiel ist Element Erde, sind deine Beine. Und jedes Element bringt eine Qualität mit sich. Man nennt es die Herzqualitäten. Und diese Qualitäten können so ein bisschen wie die Koordinaten sein einer Landkarte. So, wo stehst du gerade in deinem Leben?
1: Nehmen wir mal mich. Also ich bin ja, du hast das ja, ich war ja mal bei dir, kleiner Schnupperkurs in Klangtherapie oder Klangmassage. Ich bin ja so dieser Wurzelmensch. Also meine Schwachstelle ist mein Urvertrauen sozusagen. Gibt es ja viele Menschen, die aufgrund von Traumata oder was auch immer einen Mangel an Urvertrauen haben. Also erstes Chakra, Feuer.
2: Erstes Chakra,
1: Erde. Okay, Erde. Okay, jetzt erklär mal an Erde. Bin ich ja selber neugierig. Diese Charakternummer mit dem Herz.
2: Also es kann zum Beispiel sein, dass eine Person, die viel Erdanteile hat, zu mir kommt. Oder ich lese das dann am Körper, ich schaue mir den Körper an und es können zum Beispiel Menschen sein, die eher sehr kräftige, feste Beine haben. Man sieht es an den Beinen, man sieht es auch, wenn sie zum Beispiel in Standhaltungen ganz easy da stehen können, während bei anderen schon ziemlich schnell fest verwurzelt werden, bei anderen schon schnell die Beine anfangen zu wackeln. Und es gibt dann Menschen, die so viel Erdanteil haben, dass das schon auch wieder in eine Disbalance übergeht. Zum Beispiel, ich gebe dir mal...
1: Die Enträge, wie die Kaffertüte.
2: Nee. Nicht? Ich gebe dir mal ein Beispiel. Du fährst in Urlaub und du bist so ein Mensch, der nimmt alles mit. Alles. Ob du es brauchst oder nicht.
1: Ja, ja.
2: Ich nehme lieber da noch das mit und das und das. Das sind Menschen, die brauchen unglaublich viel Sicherheit.
1: So wie ich.
2: Die haben schon fast Angst davor. Es könnte irgendwas fehlen. Sie suchen immer, ach, dann habe ich es aber sicher dabei.
1: Das sind die mit den großen Handtaschen.
2: Ja, kann sein, genau. Die haben auf jeden Fall ganz viel dabei. Ja. So, und diese Menschen suchen immer nach Sicherheit. Die brauchen diesen Halt und da fehlt. Ne? Ja. Also es gibt immer eine Disbar, es gibt immer das Element im Übermaß und im Unterbereich. Und es geht um die Balance wieder. Dass du auch nicht zu viel Sicherheit, ich brauche ständig das, sondern dass es für dich auch mal okay ist, ich fühle mich in mir sicher.
1: Genau.
2: Und wenn irgendwas ist, dann
1: finde ich,
2: finde ich einen Laden oder finde einen Weg.
1: Liegt es vor mir. Okay.
2: Das und dann gibt es Menschen, die wenig Erdanteile haben. Und das kommt oft, wenn die Elemente ineinander, die sind ja immer, die Konstellationen, die gehen die ineinander, die fließen ineinander.
1: Logisch, darf man sich nicht statisch vorstellen.
2: Genau, und man kann auch nie jemanden in eine Schublade stecken.
1: Mischtypen.
2: Menschen, die zum Beispiel wenig Element Erde haben, die sieht man oft, die sind an den, den Fußknöcheln so ein bisschen eingefallen. Da knicken die Füße so ein bisschen nach innen. Also die kollidieren miteinander. Das heißt, Element Wasser, was im Becken sitzt, rutscht so ein bisschen runter und lässt die Erde schlammig werden.
1: Ah, interessant.
2: Und das sind so Menschen, die gehen oft über ihre Grenzen und sagen immer ja, ja, weil sie unsicher sind, weil ihnen wieder die Sicherheit, die Erde fehlt, klar zu sagen, das ist meine Grenze, das nehme ich nicht an.
1: Oh, also das dürften viele.
2: Sehr viele
1: Frauen vor allen Dingen.
2: Ich wollte es gerade sagen. Es kommen sehr, sehr viele Frauen zu mir, die ich genau in dieser Konstellation wahrnehme.
1: Ist so. Also kann ich nur bestätigen, die langen Jahre als Gleichstellungsbeauftragte, Da habe ich nicht auf die Knöchel geguckt, aber es ist so, wie du es beschreibst. Ja.
2: Ja. Genau.
1: Und okay, das ist quasi Erde, Wurzel, entweder stark verwurzelt und ich brauche viel Sicherheit oder zu schwach, dann muss ich Erdarbeit machen, nehme ich mal an, stark verwurzelt, viel mit den Beinen, kenne ich gut. Und dann hast du schon gesagt, so dann gehen wir aber nach oben und dann kommt Wasser?
2: Wasser? Durch was zu Wasser erzählen?
1: Ja, auf jeden Fall, zweite Chakra ist so.
2: Element Wasser, dein Becken.
1: Genau.
2: Element Wasser üben wir auch wieder in Vorbeugen häufig, hüftöffnende Haltungen.
1: Logisch, ja.
2: Und Element Wasser steht für deine Annahmefähigkeit, für deine Akzeptanz, für deine Kreativität und für deine Flexibilität.
1: Ja, Wasser eben. Ja.
2: Wasser. Sehr flexibel. Und Wasser, wenn du das Element Wasser in der Natur siehst, das ist sehr anpassungsfähig.
1: Absolut, wenn
2: je nachdem.
1: Wasser sucht sich den Weg.
2: Wasser sucht sich den Weg.
1: Jetzt.
2: Je nach Jahreszeit,
1: ja.
2: Ne? Es ist mal fest, es ist mal weich, es ist alles. Und gleichzeitig ist Wasser, kann auch sehr mächtig sein, wenn du in deine Eigenverantwortung zurückgehst und spürst, das ist meine Grenze. Wenn du dein Wasser hältst und wenn das Wasser gut auf deiner Erde ruht, wenn du sicher bist, deine Beine sind stark und wenn du auch sicher bist in deinem Leben, in deinen Chakren, dann kann dein Wasser total schön dein Becken darauf ruhen und es ist dieses so, ich kann alles annehmen in meinem Leben, was kommt, ich kann alles akzeptieren, ich kann aber auch meine Grenzen wahren und gleichzeitig aber auch mit den Dingen umgehen, die ganz unerwartet auf mich zukommen.
1: Und kreativ, weil du ja sagtest, es
2: und
1: ist kreativ. Ich baue auf meine Kreativität, das heißt, was immer geschieht, ich bin da sicher in meiner Mulde, in meinem was weiß ich, in meiner Schale und ich weiß, es mir wird was einfallen.
2: Ich finde eine Lösung.
1: Genau.
2: Genau.
1: Aber das korrespondiert ja auch wunderbar. Erstes, zweites Chakra. Das heißt, eine Lösung könnte auch immer sein, mich auf meine Kreativität zu besinnen. Das vermittelt ja auch ein Stück Sicherheit.
2: Total. Total. Und ich habe jetzt vor kurzem gelesen, dass wenn du kreativ bist, auch deine Gehirnwellen in einen meditativen Zustand kommen. Ne?
1: Kann ich nur unterstreichen. Ich bin ja unter die Malerinnen
2: gegangen. Ja.
1: Und ich stelle fest, ich meditiere auch regelmäßig, aber ich stelle fest, es ist für mich Meditation.
2: Ja.
1: Weil ich bin, das muss man sich vorstellen, man malt ein Bild, du malst es ja ab von der Natur oder von Gegenständen und du tauchst immer tiefer in diesen Gegenstand ein. Das ist das, was du beschreibst vom Yoga. Du trägst die erste Schicht auf und dann siehst du, ah, da ist ja noch eine Schicht. Also der lacht ja. Wie lacht der denn? Wie sind denn die Falten? Wie muss ich die malen? Dann wirst du richtig in dieses Bild reingeschwemmt, um mal wieder in den Wasserbegriff zu bleiben.
2: Ja.
1: Und das ist sehr entspannt, absolut. Ja. Ja, spannend. Also Wasser. Dann gehen wir höher und dann kommen wir zum Feuer.
2: Kommen wir zum Feuer.
1: Ah, ja, also Magen.
2: Feuer, Feuer, Feuer. Also hier, und wenn wir auch hier wieder, wenn Wasser und Feuer kollidieren.
1: Das zischt, ja.
2: Wollte ich gerade sagen. Guck mal, wenn zu viel Feuer da ist, dann ist das Wasser weg.
1: Verdammt.
2: Wenn zu viel Wasser da ist, ist kein Feuer mehr da.
1: Das stimmt.
2: Und wenn wir jetzt nochmal auf dieses Beispiel zurückkommen mit Frauen, die ihre Grenzen nicht setzen oder Angst haben, sie klar nach außen zu sprechen.
1: Dann sind die ausgebrannt irgendwann.
2: Und dann haben sie eine innere Wut.
1: Oh, die kenne ich gut.
2: Ich auch.
1: Das reimt sich.
2: Dann haben sie eine gewisse innere Wut. Sie unterdrücken ihre Wut.
1: Sie unterdrücken sie. Wow. Ich hab's, also das ist auch was, was ich persönlich, also ich habe meine Wut eigentlich immer ganz gut leben können. Aber die meisten Frauen, die mir begegnet sind, hatten original ein Problem damit. Also diese Hand auszufahren.
2: Ja.
1: Diese ist ja so, wenn man die Hand ausfährt und sagt, stopp.
2: Ja,
1: ja. Das ist eine Reaktion auf. Also wird es abgespeichert.
2: Genau.
1: Okay, die Hitze. Und dann ist das vielleicht auch so, dass die besonders hitzeanfällig sind in den Wechseljahren.
2: Das kann ich dir jetzt so nicht sagen, das weiß ich nicht genau. Es könnte sein, müsste ich mal ein bisschen beobachten, noch mal ein bisschen nachfragen bei den Frauen, die zu mir kommen. Genau, aber was ich oft sehe, ist, wenn ich die mit den Frauen spreche, wenn ich ihren Körper sehe und dann aber auch frage, wie ist das so, kannst du schnell deine klaren Grenzen setzen, kannst du deine Bedürfnisse aussprechen oder ist es so, es passiert eine Situation und dann bist du in dieser Situation und sagst, ja, und dann gehst du nach Hause und dann platzt du zum Beispiel bei deinem Partner und erzählst, und das sind so diese Momente, wo es fehlt oder wo es sich Frauen nicht erlauben, und ich habe auch sehr lange dazu gehört, auf jeden Fall. Man kann es auch immer wieder in Balance bringen, ne? Das ist so wichtig. Wir kommen dahin zurück, wenn wir dem bewusst sind.
1: Ja, das stimmt, das kann ich dir bestätigen. Aber es, wie soll ich sagen, wir sind so konditioniert, zu schweigen und zu schlucken. Ja. Viele Frauen, also ich war, hatte ich dir ja gerade gesagt, ich habe jetzt mal wieder einen Frauenkurs gegeben am Freitag, und da kam eine Frau rein und sagte, ich musste raus, ich habe es nicht mehr ausgehalten, er macht mich wahnsinnig. Mhm. Und da dachte ich, oh, da will was raus. Mhm. Ja, da, wie gut, dass wir jetzt klatschen. Ja, ja, also mit den Händen klatschen irgendwie. Da kann sie es ein bisschen rauslassen. Ja. Ja, also vielleicht ist es ja auch so, dass deswegen, kommt mir jetzt auch gerade die Idee, hier auf dem Land viele Frauen im Garten rumwühlen wie die Wühlmäuse.
2: Ja.
1: Ja. Ja, da kann man ja auch was lassen.
2: Ja, und auch irgendwas wieder in die Erde sickern lassen. Sich mal, ne? Wieder ankommen.
1: Ja, also die Wut sozusagen verarbeiten durch intensive Erdarbeit.
2: Ja, und ich wünsche mir aber eigentlich, dass wir Frauen uns erlauben dürfen, öfter unsere Wut zu zeigen. Und nicht nur zu Hause hinter verschlossener Tür oder so schlimm noch, dass die Wut in uns weiter wütet, in unserem Körper, und wir sprechen sie nicht aus.
1: Das ist richtig. Also ich habe ja jahrelang mit Frauen gearbeitet und mit Männern ja irgendwie auch. Mhm. Meine neueste Erkenntnis ist ja, ich lasse die jetzt mal hier im Raum und bei ihm, also dass Männer ganz große Angstträger sind, also extrem große Angst haben und sich so verhalten, dass sie, liebe Frauen, wenn sie uns zuhören, und sie, liebe Männer, mit sie ängstliche Männer, sie, die dafür sorgen, dass die unterdrückt wird, weil sie eigentlich panische Angst davor haben, vor diesem Vulkan, der möglicherweise dann hochgeht, also die Frau, die dann hochgeht. Das mag, ich will jetzt nicht spekulieren, ob das mit Mutter, Sohn und so eine Nummer ist, keine Ahnung, aber was die Angst in der Welt anrichtet, wenn man nicht rechtzeitig Stopp sagt, das sehen wir ja jetzt gerade.
2: Ja.
1: Ja. Also meine frisch erkannte Erkenntnis.
2: Sehr schön.
1: Ja. Okay, alles klar. Also Feuer. Also ich finde ja Feuer gut. Ne? Also absolut gut.
2: Feuer hat auch was Positives.
1: Ja.
2: Feuer treibt dich voran. Feuer steht für deine Zielstrebigkeit, für deine Disziplin. Mit Feuer erreichst du deine Ziele.
1: Ja.
2: Und es muss aber hier wieder im richtigen Maß sein. Zum Beispiel, wer zu viel Feuer hat, der ist perfektionistisch, der achtet auf jedes kleine Ding, der ist dominant, der geht mit aller Gewalt da durch und will sein Ziel erreichen, egal was mit den anderen Menschen ist, so. Und deswegen geht es so wieder darum, Feuer ist total gut. Und wenn du irgendwie merkst, dass gerade du eben vielleicht eigentlich einen Wunsch hast und ein Ziel und aber irgendwie nicht so richtig weißt, wie komme ich da hin, und irgendwie dich immer wieder als so träge, und dann, na, dann ist es halt so und du lässt es schleifen, dann ist es vielleicht ein Moment, wo du vielleicht dein Feuer nochmal zurückaktivieren kannst.
1: Genau, alles klar. Also für mich ist Feuer übrigens auch ein großer große Transformationskraft. Ich habe immer vom Feuer geträumt, wenn ich was Altes innerlich verbrennen musste. Mhm. Oder eben diese ganzen Entzündungsprozesse im Körper, die sind ja auch eigentlich eine hohe Transformationskraft. Ja. Das ist gar nicht so schlecht, finde ich. Mhm. Weil sie den Hinweis geben auf etwas, was verbrannt werden sollte, was sich wandeln sollte. Okay, und schon beim Verbrennen und beim Wandeln kommt die Luft ins Spiel. Die Luft kommt ins Spiel,
2: Und was passiert, wenn Feuer noch mehr Luft kriegt?
1: Na, dann Dann sieht man es beim Osterfeuer.
2: Genau, dann wird das Feuer mal so richtig groß.
1: Ja, genau, noch ein bisschen Luft drüber.
2: Deswegen auch hier gut, das Feuer in einem gewissen Maße auch wieder, ne, sollte wieder da sein. Weil zu viel Feuer zieht die Luft an. Mhm. Und weißt du, was dann passiert? Man sieht es auch bei Menschen, dass das ganze Feuer zieht die Luft nach unten. Und dann ist oft auch mal so, dass die Bauchmuskulatur so stark ist, wenn wir uns jetzt mal nochmal den Körper in den Elementen betrachten, dass die Bauchmuskulatur so stark ist, dass es hier oben zieht. Den Oberkörper zieht es runter.
1: Ah.
2: Es gibt zwei verschiedene Menschen, wenn ich dich lese. Es gibt einmal die Menschen, wo der Oberkörper so ein bisschen in diesem Feuerkraft eingefallen ist. Und es gibt Menschen, wo der Oberkörper aus der Trauer eingefallen ist.
1: Mm.
2: Das ist dann die Luft. Ich habe Angst vorm Leben. Mm. Ich habe so viel Schmerz erfahren. Ich kann mich nicht mehr öffnen.
1: Mm. Kenne ich auch alles gut. Mm. Ne? Also
2: Element Luft steht für Offenheit, Hingabe ans Leben und Selbstvertrauen.
1: Hingabe ans Leben, genau. Also die Bodybuilder, die haben da irgendwie keine Probleme.
2: Die haben so viel Feuer. Bei denen zieht das Feuer die Luft runter.
1: Ja. Aber das mit dem Rundrücken kenne ich auch sehr gut. Wir haben ja auch viele Gründe, traurig zu sein. Also ich denke, so ein Frauenleben, gespickt mit ordentlich viel Missbrauch, das kann einen schon traurig machen. Also das gehört ja mit zu dem Schweigen und zu dem nicht Wut rauslassen. Und da kann man ja nur traurig werden.
2: Ja.
1: Also ist es also eine Folge. Und ich finde, es ist völlig logisch aufgebaut, wie du das jetzt sagst.
2: Ja.
1: Also die Luft. Und die sitzt wo? Also Magenchakra ist ja so Herz.
2: Die Luft ist dein Herzchakra.
1: Das Herzchakra
2: ordnen wir in den Herzchakra und aber auch Kehlchakra. Deine Wahrheit sprechen.
1: Genau, die innere Wahrheit aussprechen.
2: Offen deine Wahrheit aussprechen.
1: Egal, was die anderen denken.
2: Und das gehört auch wieder zu diesem ganzen Frauenthema.
1: Absolut.
2: Es ist auch ganz oft, was ich den Frauen sage, ich versuche die in diesen 1:1 Stunden auch immer wieder in ihre Eigenermächtigung zurückbringen. Wir stabilisieren die Beine. Es geht darum, dein Feuer mehr zu aktivieren, dich dem Leben hin zu öffnen, deine Bedürfnisse auszusprechen.
1: Okay, wenn wir hier durch sind, mache ich einen Termin mit dir.
2: Sehr gerne. Und das Interessante...
1: Also vielleicht ist das ja sogar, ich finde, das ist wirklich so... Da kommen wir ja vielleicht gleich noch zu, wenn du mal deine ganzen Kurse vorstellst. Also eigentlich finde ich es jetzt folgerichtig, erstmal so persönlich anzufangen und zu gucken, wo sitzen denn meine Stellen, wo ich vielleicht selber ein bisschen noch dran drehen kann, bevor ich dann alles mache und in allem bin, zu wissen, oh, jetzt komme ich gerade, das ist jetzt gerade mein Thema. Aber bevor wir jetzt den nächsten Titel spielen, gibt es noch den Raum, hast du gesagt?
2: Element Raum, genau.
1: Das ist das, was mich umgibt.
2: Element Raum ist dein Geist und alle Elemente finden sich in Raum wieder.
1: Mhm.
2: Ja? Es ist deine Wahrnehmung, dein Spüren, deine Präsenz.
1: Mhm.
2: Und Menschen, die sehr kopflastig sind, ich nenne immer gerne das Beispiel, ist dein Kopf größer oder dein Körper größer?
1: Ja. Das stimmt, ja.
2: Und Menschen, die antworten, mein Kopf ist größer als der Körper.
1: Das sind die sich pausenlos übergehen.
2: Ja, und die auch teilweise in Angstgedanken immer wieder sind und in endlos Gedankenschleifen. Und da ist der Raum so groß geworden, der innerliche, geistige Raum, dass wir sagen, komm mal wieder zurück zu dir, Eingrenzung, und besinn dich auf deinen Körper wieder. Und dazu sind dann die Elemente da, spür deine Beine, spür das Becken.
1: Super.
2: Das ist Element.
1: Damit hole ich mich zurück.
2: Genau.
1: Okay, bevor wir jetzt mal gleich gucken, welche Angebote du hast, den nächsten Titel.
2: Der nächste Titel ist Malte Martin und Forrester, The Things We Cannot See.
1: Ah, das passt auch gerade wunderbar.
2: Ja.
1: Ja, dann lassen Sie sich mal reinfallen in diesen Titel.

0: Ja, liebe Hörer und Hörer, das war der Titel Reinfallen. Die Dinge, die wir nicht sehen können. Aber Mareike sieht sie möglicherweise, wenn sie hier in dieses wunderschöne Yogalo nach Frankenhain reisen, um eine Einzelstunde mit ihr zu vereinbaren, bevor sie einen Yogakurs bei ihr oder auch woanders besuchen, ist das vielleicht eine gute Möglichkeit, Kontakt mit dem eigenen Körper aufzunehmen. Also ich werde das machen. Hm. Aber du, jetzt mal die Grundlage, diese Elemente, das Elemente-Yoga, was du anbietest, in Einzelstunden auch. Hm. Was sind deine Angebote, für welche Zielgruppen? Hm. Wie hat sich das aufgebaut? Hm. Also ich finde es zum Beispiel, im Volkshochschulprogramm steht ja dann manchmal Yin-Yoga, hm. Hatha-Yoga, Kumnei, tibetisches Heil-Yoga. Also es gibt ja unterschiedliche Formen von Yoga. Und wie bauen sich deine Kurse auf, Mareike? Hm. Was bietest du für Kurse? Erstmal, was bietest du für Kurse an? Hm. Was ist Yin-Yoga?
1: Was ist Yin-Yoga, genau. Ja. Was ist Yin-Yoga?
0: Also Yin-Yang ist ja dieses Zeichen.
1: Mhm, genau.
0: Ich denke, das ist aus dem, Grundlage.
1: Mhm, ne? Aus dem Daoismus.
0: Genau.
1: Und so gesehen, ich unterrichte sehr viele verschiedene Yoga-Stile. Und ich verfolge aber den Ansatz des Daoismus, dass wir immer von beidem was brauchen. Mhm. Also von Yin, der Sanftheit, der Weichheit, das ist die weibliche Seite. Der ruhige Part, die Ruhe im Leben. Mhm. Und das Yang, das Aktive, das Männliche, das Starke. Und so empfehle ich das auch immer den Menschen. Ne? Also zum Beispiel Menschen, die zu mir kommen und sagen, also ich spreche oft vorher mit den Menschen und sage, okay, was suchst du für einen Yoga-Stil? Ne? Dann berate ich sie und kann wirklich gucken, was ist der richtige für die einzelne Person. Yin-Yoga ist zum Beispiel sehr sanft. Ich finde das immer total toll für Mütter, die wirklich ständig in dieser Überreizung des Nervensystems sind, weil sie eben permanent Bedürfnis erfüllen sind des Kindes und einfach mal über dieses Yin einfach mal wieder liegen dürfen. Yin-Yoga ist ein ganz passiver Yoga-Stil. Und dieser Yoga-Stil ist in dem Sinne herausfordernd, dass wenn ich ruhig liege, 3 bis 4 Minuten in einer Asana, in einer Yoga-Haltung, dann fängt mein Kopf an.
0: Stimmt.
1: Ja, deswegen haben manche Menschen ein bisschen Angst vor diesem Yoga-Stil. Mhm. Also der gefällt nicht jedem, aber je nachdem, was für ein Typ Mensch du bist, das kann ich sehr gut über so ein Body-Reading, über so ein 1-zu-1-Yoga, kann ich herausfinden, welcher Yoga-Stil passt zu dir. Es gibt zigtausende Yoga-Stile. Ich biete hier einige verschiedene an und sage ganz klar, nicht jeder Yoga-Stil passt zu jedem. Das, Yoga ist nicht gleich Yoga.
0: Das ist original wahr. Das ist ja wie mit Sport. Also die einen brauchen das Jogging, das richtige Ausdauer, also Sportart. Die anderen sagen, nee, Walking, also das langsame Gehen reicht. Die einen müssen sich ausbauen, die anderen brauchen wirklich andere Formen. Ne? Gehen in den Garten und wühlen in der Erde. Finde ich spannend. Also auch dieses Aushalten, das sind ja die vielleicht schon mal mit Meditation versucht haben, sich wirklich hinzusetzen, und 5 Minuten können eine Ewigkeit werden.
1: Ne? Genau.
0: Und da geht auf jeden Fall das Gedankenkarussell erstmal los.
1: Ja. Und wenn ich gerade noch mal zu dem Beispiel was sage, ein Mensch, der zum Beispiel mal versucht hat zu meditieren und gemerkt hat, mein Kopf, es geht nicht, ich kann nicht meditieren. Es gibt viele, ne? die denken, sie können nicht meditieren. Ich glaube, es kann jeder meditieren, wenn er den richtigen Einstieg findet. Zum Beispiel gibt es, je nachdem, welche Zielgruppe ich hier habe und unterrichte, starte ich gar nicht erst im Sitzen, in der Zentrierung, in der Meditation, sondern gleich in Bewegung. Weil manchmal braucht der einzelne Mensch erst Bewegung, bevor er sitzen kann und den Geist zur Ruhe bringen kann. Und wieder andere Menschen können sich hinsetzen und können ausschalten, ne? Abschalten.
0: Das kommt. Das finde ich immer faszinierend, die sich hinlegen und sofort anfangen zu schnarchen.
1: Ja. Also manchmal kann es aber auch so eine Überlastung, so ein Überhang des Systems sein, tatsächlich.
0: Ja, ja. Aber wie gesagt, das ist für mich.
1: Ja.
0: Ja. Gut. Also ruhig aktiver Einstieg. Also Yin-Yoga. Also das ist ja auch, Yin ist ja das Zeichen, ist ja auch ein Yang-Punkt drin.
1: Genau.
0: Das finde ich immer so spannend. Ja. Das ist ja auch drin in dem Zeichen, Yin-Yang-Zeichen. Und dann, außer Yin-Yoga, Yang-Yoga.
1: Yang-Yoga. Und unter Yang-Yoga gibt es auch so ein bisschen, da integriere ich das Element-Yoga, ich integriere Hatha-Yoga.
0: Hatha-Yoga, was ist Hatha-Yoga?
1: Hatha-Yoga ist eine sehr ursprüngliche Form des Yoga. Und Hatha-Yoga ist eine Yoga-Praxis, wo du sehr lange in den Haltungen verharrst, also fast, also im Stehen, kraftvolle Übungen und wirklich so jeden einzelnen Muskel spürst. Also du bist sehr, sehr lange drin. Es ist nicht sehr fließend, sondern es sind wenige Haltungen, sehr viele erdige Haltungen, wenn wir das jetzt mal so einfach sagen, wo du richtig lange stehst. Und so, wo du innerlich dich spürst, was passiert denn eigentlich? Ich finde es immer so, wenn jemand zum Yoga kommt und ist so lange in der Haltung und dann geht er mal in die Beobachtung, was passiert denn gerade mit mir, wenn ich hier mal so 10, 15, 20 Atemzüge in einer Haltung stehe.
0: Ich erinnere mich also an meinen Yoga-Kurs, den ich aktuell mache, die sagt immer, wenn jetzt eine Reaktion im Körper kommt, ist das eine gute Reaktion. Wir freuen uns, dass sie da ist. Wir lächeln und atmen hinein. Ja. Das ist ja so, das ist auch was, was Menschen, glaube ich, üben müssen. Also, kleiner Einschub. Wir wollen immer alles gleich weghaben. Also, ein Schmerz taucht auf und wir schlucken ganz schnell ein Schmerzmittel.
1: Ja.
0: Also, es kommt ein Symptom und wir rennen sofort zum Arzt und sagen, mach mich wieder gesund. Und das ist das, was du gerade gesagt hast, wir verweilen nicht. Also, ich habe mal einer meiner Lieblingsfilme ist von Doris Dörri, Erleuchtung garantiert. Und da gibt es einen Satz, den sagt also ein buddhistischer Mönch zu dem Uwe Ochsenknecht, der sagt, ich hasse die. Na, also weil seine Frau sich von ihm getrennt hat. Und dann sagt dieser buddhistische Mönch, wenn du hast, dann hasse richtig. Ja? Also mit jeder Faser deines Seins. Und dieser, also sozusagen, es in der Intensität zu spüren, was ist das?
1: Ja.
0: Also auf den Grund des Schmerzes tauchen. Auf den Grund, wenn Frauen bei Menstruationsschmerzen mal wirklich auf den Grund tauchen würden, was würden sie da finden? Ja, also das stelle ich mir vor, ich übe das immer noch. Also ich bin ja fast 70 bald. Aber ich übe es. Also Schmerzmittel habe ich nie genommen.
1: Ja.
0: Also mein Mann hat immer gesagt, super, da sind doch Aspirin, nimm doch. Nein, mache ich nicht. Ja. Ich gehe da durch. Ja.
1: Das ist viel zu schnell dein Körper, wenn wir jetzt mal gerade nochmal auf die Periode gehen. Dein weiblicher Körper verlangt nach dem Yin in dieser Phase. Und in dem Erlauben, dass ich jetzt hier im Yin sein darf. Und was machen wir mit einem Schmerzmittel? Wir Frauen, weil wir der Gesellschaft, weil wir in diesem gesellschaftlichen Druck sind, wir müssen jetzt arbeiten gehen, wir müssen funktionieren. Ne? Wir diesen Zyklus des Loslassens, des Ruhens, ne, der ganz natürlich ist, den übergehen wir, machen eine Tablette drauf und dann gehen wir arbeiten.
0: So ist es. So ist es. Und das ist das, das wollte ich nie. Ja? Also ich behandle auch alles mit Hämopathie, weil mir das es noch mehr hilft, vielleicht reinzuspüren, was ist das denn überhaupt? Es ist nicht einfach, aber das ist ja auch ein Stück Yoga. Das heißt, ich gehe in den Schmerz rein, das ist das, was ich gerade sagte, und atme rein und gucke mal, was dann passiert.
1: Genau.
0: Ja, spannend.
1: Yoga, nochmal darauf Bezug nehmend, ist dieses bewusst Wahrnehmen, was nehme ich wahr hier in meinem Körper, was ist da? Und wenn du das wahrnimmst, weil du dir die Zeit nimmst, auf der Matte in deinem Körper zu sein, deinen Gedankenraum zu beobachten, dann kannst du auch etwas verändern. Ne? Körperlich, geistig, je nachdem, wo die, ich sag's jetzt mal, Baustellen sind. Dann kannst du in die Balance kommen und dann transformierst du dich, dann veränderst du dich, weil du weißt, wo du ansetzen darfst. Wenn du aber einfach immer ohne zu fühlen weiterlebst, einfach funktionierst, es gibt ja so dieses, ich muss funktionieren, ich muss das alles erledigen, dann verlierst du irgendwann den Zugang zu dir. Und Yoga ist dieses...
0: Ja. Ich glaube, deswegen brennen auch so viele Menschen aus.
1: Ja.
0: Deswegen überspitzt sich alles so. Ich habe ja auch dann irgendwann mal einen Krebs gekriegt, weil ich nicht gefragt habe, warum beiße ich so und was ist hinter dem Biss?
1: Ja.
0: Was verbirgt sich? Was beiße ich weg?
1: Ja.
0: Ich finde, Yoga ist also ein wunderbarer Weg.
1: Ein wunderbarer Weg, ja.
0: Und du bietest es, also Yin, Yang, Elemente, Yoga, Einzelstunden hier an, für Frauen, für vor allen Dingen auch, habe ich gesehen, schwangere Frauen auch. Mhm. Mhm. Was ist für welche Zielgruppen noch?
1: Oh, für welche Zielgruppen noch? Also bei mir ist das ja so, ich kann bis heute mich nicht auf eine Zielgruppe spezialisieren. Ich will das auch gar nicht.
0: Weil es so viele gibt, die es brauchen.
1: Genau. Mein Ansatz ist wirklich Zugang schaffen. Und für mich ist es so wichtig, den Menschen Yoga nahezulegen, den Menschen Zugang zum Yoga zu geben. Und ich glaube, das ist auch so ein bisschen meine Kunst und auch das, was ich richtig gut kann. Ich kann,
0: haben wir ja gerade schon
1: kann jeden abholen.
0: Ja.
1: Also ich habe Männer-Yoga-Kurse.
0: Super.
1: Ich habe Rentnermänner hier, ich habe ganz junge Männer hier. Ich habe 2 Männer-Yoga-Kurse mittlerweile.
0: Ja, super.
1: Und ich mag es so gerne, mit den Männern Yoga zu machen. Und ich hole die ganz anders ab als die Frauen.
0: Logisch.
1: Und die kommen wieder und die buchen wieder.
0: Weil super.
1: Ich weiß und weil ich genau gucke, wie kann ich diese Zielgruppe abholen.
0: Hm? Toll.
1: Ich hole die Menschen im Yin-Yoga anders ab als die Menschen im Yang-Yoga, weil da kommen auch wieder unterschiedliche Menschen. Ne? Ich habe Kinder-Yoga früher unterrichtet, mache ich heute nicht mehr, seitdem ich Mama bin, einfach der Kapazitäten
0: klar.
1: wegen.
0: Mhm.
1: Ich habe Teens-Yoga unterrichtet, mir war es unglaublich wichtig, die jungen Mädchen schon sehr früh in ihren Körper zu holen und ihre Grenzen zu setzen.
0: Bitte,
1: wenn ich an meine eigene Teenager-Zeit denke, hätte ich das damals gebraucht, um mich vielleicht auch selbst mehr lieben zu können, mich mehr akzeptieren zu können, wie ich bin und nicht so viel darauf zu hören, was das Außen über mich sagt.
0: Ja.
1: Ich mache auch Senioren-Yoga.
0: Super.
1: Die Frauen auf dem Stuhl, Senioren-Yoga auf dem Stuhl, auch die hole ich wieder ganz anders ab. Die Frauen, die jetzt, ich möchte einfach gerne noch erzählen, die Frauen, die hierher kommen, was die geleistet haben aus einer ganz anderen Generation. Und ich hole die ganz viel ab mit Anerkennung. Die Frauen, die wirklich den ganzen Haushalt geschmissen haben, ihre ganzen Bedürfnisse hinten angestellt haben. Und die kommen hierher in diesen Raum und werden von mir gesehen.
0: Ich glaube, das ist, das hast du, da bist du, hast du gerade Beweis angetreten, Mareike. Wir sind jetzt schon am Ende der Sendung. Leider, leider, leider. Aber ich habe schon zu Beginn gesagt, das haben Sie nicht gehört, liebe Hörerinnen und Hörer. Hier stehen wunderschöne Klangschalen. Mareike macht ja auch Klangmassage und klangtherapeutisch arbeitet sie. Und ich würde sagen, Mareike, wir machen noch mal einen Termin, bevor du in Sommerferien fährst, irgendwo hin und schließen mal vielleicht die Klangtherapie an und machen jetzt hier einen Punkt.
1: Ja.
0: Also wer sich jetzt nicht angesprochen gefühlt hat, der hat nicht zugehört. Der war jetzt im Moment nicht im Yin oder wie auch immer, nicht im Moment. Lassen Sie sich das, was die Mareike erzählt hat, auf ihrer Zunge, in ihrem Körper zergehen. Also überprüfen Sie mal, ob Sie nicht mal eine Einzelstunde mit Mareike vereinbaren. Du stehst auf jeden Fall im Internet,
1: mit
0: Yogalohn, hier in Bergertal in Frankenhain. Ich hoffe, Sie finden den Weg hierhin. Und jetzt darfst du zum Abschluss noch den letzten Titel ansagen.
1: Ja,
0: ja.
1: Von Beautiful Corals, Root Chakra.
0: Oh,
1: genießt es, mach die Augen
0: auch
1: zu.
0: Damit schließt sich der Kreis. Wir sind wieder da angekommen, wo wir losgegangen sind im Element Yoga. Ich bedanke mich von Herzen, dass ich hier sein durfte und ich komme ja auf jeden Fall wieder.
1: Mhm.
0: Vielleicht sehen wir uns ja hier auch, liebe Hörerinnen und Hörer, auch die Hörer. Liebe Männer, wagt euch ins Yoga. Und ich wünsche Ihnen allen noch schöne Frühlingstage und seien Sie gespannt, mit wem ich in der nächsten Sendung ins Gespräch gehe. Viel Freude jetzt beim letzten Titel. Danke, Mareike.
1: Sehr gerne.
0: Und tschüss.
1: Tschüss.

Willkommen zu einer neuen Ausgabe der Kunstpause hier auf Radio Störfunk. Heute gibt es wieder mal Jazz-CDs, neue, beziehungsweise eine, die auch mal den Weg hier zu uns ins Büro findet, in diesem Fall aus Heilbronn. Zwei Jazz-Funk-Musiker mit dem Saxophonisten Achim Derzenbach und dem Bassisten Arndt Fuchs. Und die gibt es schon seit, wie viele Jahre sind es jetzt? 17 Jahren, dieses Duo, sind bei zahlreichen kleineren, größeren Festivals aufgetreten, unter anderem das Blues Festival in Erkner in Brandenburg oder auch im Zusammenhang mit Veranstaltungen wie der Heilbronner Herbstmesse oder ja, was weiß ich, was haben wir hier noch, Open-Air-Kino Heilbronn zum Beispiel. Also sehr viel natürlich im Heilbronn. Und ich habe hier noch, was ist das, vierfache deutsche Rock- und Pop-Preisträger sind sie auch gewesen. 7 CDs inzwischen herausgekommen und ein Songbook herausgebracht mit dem Titel Universal Love. Und ja, die beiden haben jetzt 2024 eine CD aufgenommen, die sich Funky Explosion nennt. Und so wie sie sich nennt, dachte ich mir, nämlich nach dem zweiten Track, von den insgesamt 5 Tracks auf dieser CD, da müssen wir doch genau diesen Titel nehmen, Funky Explosion.

Und schon ist das Ding zu Ende. Ja. So schnell kann es gehen. Also eine funky Explosion, ehrlich gesagt, hört sich bei mir ein bisschen anders an. Oder für mich vielmehr. Das Ganze ist doch sehr brav im Takt gehalten. Ja, ich dachte mir, ich gebe Ihnen nach diesem Titel noch eine Chance. Sie können auch ein bisschen Latin mit dem Titel Amanecer.

Und da war es auch schon wieder zu Ende. Man fällt fast vom Glauben ab. Ja, auch das, irgendwie bekommt man da nicht so richtig ins Tanzen. Oder zumindest denkt sich auch nicht das Tanzen dabei. Gut, letztes Beispiel von dieser CD, die im Eigenverlag von den beiden auch erschienen ist. Das Stück von Achim Derzenbach, Groovy Little Thing.

Und das war es auch schon. Wer mehr über das Duo erfahren möchte, der kann nachschauen. Und im Internet unter auf der Homepage derzenbach-fuchs. Oh Gott, für mal ohne Brille wieder. nein, nicht mal derzenbach-fuchs.jimdofree, also in einem Wort, jimdofree.com. Ja, da erfährt man mehr über das Duo, wer es engagieren möchte, bitteschön. Eine CD würde ich da jetzt nicht kaufen. Dann kommen wir zu etwas bekannteren Jazzmusikern, einem Trio aus Luxemburg. Und das ist inzwischen schon jetzt ihre fünfte CD, die sie bei Cam Jazz veröffentlichen oder veröffentlicht haben, vielmehr. Das sind Michael Reis, Marc Demuth und Paul Wild. Dass ich es richtig sage? Wildgen, ne? Ja, nicht Wildgen. Wildgen Drums, also Klavier, Bass, Drums. Auf dieser CD, die ich, von der ich hier was spiele und auch von dem ersten Titel, den ich hier spiele, da haben sie sich kein geringeren als Joshua Redman auf dem Tenorsaxophon als Gast herausgesucht. Und zu, ich glaube, fast allen Titeln ist auch das Orchester, die Luxemburger Philharmonie, zu hören unter Leitung von Vince Mendoza, der nicht nur Dirigent war für diese CD, sondern auch Arrangeur. Und die CD selber nennt sich Freedom Trail. Und wir hören jetzt als erstes Cross Country.

Ja, so klingt Cross Country von der CD Freedom Trail mit dem luxemburgischen Jazz-Trio Michael Reis am Klavier, Marc Demuth am Bass und Paul Wittgen auf den Drums. Und hier hatten wir natürlich jetzt noch Joshua Redman gehört auf dem Tenorsaxophon und die Luxemburger Philharmonie unter Leitung von Vince Mendoza. Ja, insgesamt sind das alles Titel, die von dem Trio schon komponiert wurden. Und nach dem ersten von Michael Reis, den ich jetzt gespielt hatte, ein zweiter, der von Marc Demuth, also vom Bassisten dieses Trios stammt. Den hören wir jetzt.

Ja, Dante hieß dieser Titel von Bassist Mark Demuth, der natürlich auch mit dem Basschorus zu hören war. Nochmal ein Titel von Michael Reiß, Where the Heart Beats, als nächstes, und der klingt so.

Where the Heart Beats von Michel Reiss war das. Das vorletzte Stück, das ich von dieser CD Freedom Trail bei Chem Jazz erschienen vorspielen wollte, mit dem luxemburgischen Jazz-Trio Michel Reiss, Marc Demuth und Paul Wildgen. Und natürlich den Luxemburger Philharmoniker unter Vince Mendoza, sowie ganz am Anfang im ersten Stück haben wir es gehört, Joshua Redman als Gast auf dieser CD bei 3 Stücken, glaube ich, insgesamt, ja. Und aufgenommen das Ganze 2022 in der Philharmonie in Luxemburg. Und als letztes Stück jetzt ein Stück vom Drummer Paul Wildgen. Home is Nearby. Und gleich im Anschluss daran Musik, wo habe ich es hier? Von der nächsten CD, die ich in der Kunstpause hier vorstellen möchte. Nämlich Apocalypse Next Tuesday von Edo Spack.

Ido Spike, the Jazz Traveler, wie er sich auch bezeichnet, mit Apocalypse Next Tuesday. Und hier war er zu hören, er selbst natürlich auf dem Klavier, zusammen mit dem Drummer Andy Rode und dem Kontrabassisten Jan-Gerrit Lütgering, der sich da in höchste Höhen seines Instruments verlieren durfte. Ja, und mit auf der CD ist auch der Duff- und Sitar-Spieler Yasser Bayat. Und das erste Stück, das wir hörten, Apocalypse Next Tuesday, dazu, zu jedem Track hat er ein bisschen was geschrieben. Ido Spike, zum ersten schrieb er, started as a joke referring to the expression see you next Tuesday, but then came the wars in Ukraine, Israel and Iran that threatened our world order. Ja, und das nächste Stück, das ich herausgesucht habe, da werden wir dann auch Yasser Bayat hören. Prayer for Godforsaken Land heißt es. An expression of my sorrow for the constant wars in the Middle East, hat Ido Spike das geschrieben, der seine CD Apocalypse Next Tuesday, vorne auf dem Cover ein bisschen Anklänge an Apocalypse Now, innen drin ein Atombomben. Knall und mit diesem Prayer for Godforsaken Land dürfte er öfters wahrscheinlich beten, dieses Gebet, denn Nahost, das wissen wir jetzt schon über Jahrzehnte. Oder ist es schon bald ein Jahrhundert? Gefühlt ein Jahrhundert bereits, ist ein ständiger Ort von Kriegen. Und etliche der Titel sind auch mit Bezug darauf entstanden. Manchmal auch zwischendrin Anklänge an sephardische Melodien, denn Ido Spike ist 1979 in Israel geboren und lebt mittlerweile in Lüneburg. Also da findet man natürlich Verweise auf Syrien etwa, eine drusische Melodie, auf den Genozid an Drusen in Syrien, ein Apocalyptic Sunrise, Sunset und eine zu ganz Schluss Distant Warning. Das kann man da permanent anwenden. Und zwischendrin auch mal ein Stück, das er seiner siamesischen Katze Suki gewidmet hat. Suki is bored heißt es zwischendrin mal. Was natürlich ein bisschen seltsam, ein bisschen klingt bei solchen CDs, wenn dann so persönliche Sachen zwischen reinkommen, die offensichtlich nicht viel mit dem zu tun haben, um das es thematisch geht. Ja, Prayer for Godforsaken Land, also zuvor im ersten Stück haben wir es gehört, finden die Explosionen statt, die wir auf der ersten CD in dieser Sendung vermisst haben. Mal sehen, wie es weitergeht mit diesem Prayer.

Also wahnsinnig viel mehr passiert nicht bei diesem Prayer, den wir noch im Hintergrund hören. Prayer for God Forsaken Land von Edo Speck zusammen mit den anderen drei Musikern. Das ist auch ein bisschen manchmal das Problem dieser Stücke wie Apocalypse Next Tuesday. Sie explodieren am Anfang und dann zerfließt alles ein bisschen. Die Spannung kann Edo Speck irgendwie nicht so wirklich ein ganzes Stück überhalten. Ganz zum Schluss noch ein Titel. Der sich auf den Iran bezieht, zwar genau genommen ein iranischer Tanz im 7/8-Takt. Ja, und das war es auch schon von der Kurzpause hier auf Radio Störfunk. Am Mikrofon verabschiedet sich Ralf Straber. Und wer Edo Speck live hören will, am 15. August in Lüneburg bei Musik zur Marktzeit um 11 Uhr und am 23. August in Berlin im B-Flat um 20 Uhr. Am Mikrofon verabschiedet sich Ralf Straber.

0: Heute hört ihr zum 45. Jubiläum die Grateful Dead
1: aus dem MacArthur Court in Eugene, Oregon, aufgenommen am 16. August 81. Wir fangen an mit Feels Like a Stranger, dann Scarlet Begonias, Fire on the Mountain, Estimated Profit, Eyes of the World, Drums und Space. Am Mikrofon ist der Björn.

Soweit die Dedicated Hour für heute. Wir hören uns wieder nächste Woche um dieselbe Zeit oder in 14 Tagen mit einer neuen Ausgabe auf den Frequenzen 97,5 in und um Schwäbisch Hall, 104,8 in und um Crailsheim und im Internet unter www.sankthörfunk.de. Wenn ihr wollt, jederzeit auch in der Störfunk-Mediathek. Am Mikrofon verabschiedet sich der Björn und wünscht euch wie immer viel Spaß bei allem, was ihr tut und nicht lassen könnt. Und niemals vergessen,

0: Hallo, herzlich willkommen
1: zu einer neuen Ausgabe der Sendung
0: Tiefertour
1: mit Herrn S.
0: und Herrn M.
1: Und heute geht es ums Strahlen.
0: Ja.
1: Also alles, was so strahlen kann.
0: Ja. Wir werden nichts auslassen.
1: Nee, nichts.
0: Nichts.
1: Nichts.
0: Und wir haben auch Twitch heute.
1: Glaube ich, eine Drohung schon.
0: Außer Twitch haben wir ausgelassen, weil heute, haltet euch fest, heute moderieren wir hier nackt.
1: Also wenn gesagt, bei 40 Grad.
0: Ja, bei 40 Grad kann man
1: maximal. In der dunklen Kammer.
0: Sieht ja keiner.
1: Eben.
0: Obwohl die Tür ist auf. Gucken, wenn noch die spitzen Schreie kommen, dann wissen wir Bescheid.
1: Also, ich sag dazu jetzt nichts. Ja. Ich fange gleich mit Musik an.
0: Ah, ja,
1: mit der Sunset Combo, eine Schweizer Produktion.
0: Ah, okay.
1: Ja, das Lied klingt so wie ein Zitat aus der Zauberflöte, das ich auch noch dabei habe. Die Strahlen der Sonne, 1966 für Elite Spezial eingespielt. eine Single, was auf der einen Seite die Zeit mit dir und auf der anderen eben die Strahlen der Sonne. Mhm. Und dabei waren als Sänger Horst Chmähler, als Drummer Hans-Jürgen Lichtscheidel, als Bassist Viktor Poslushi, Entschuldigung, das S habe ich übersehen, und als Organist Franz Frank Handler.
0: So, die strahlende Sonne heute zum Thema Strahlen bei Tiefertour.

0: Also Ralf, da musst du dich ja mal loben für diese Single, wenn es ein bisschen geknistert hat.
1: Aber ja, ein bisschen Kratzer sind halt
0: das
1: drin.
0: Das war ja schon Proto-Krautrock aus der Schweiz. Ja,
1: 1966.
0: Unglaublich, ne? Ja. Bevor das richtig losging.
1: Ja, ja. Mit auch leichten Tijuana-Anspielern und was war das andere? Der Bass, sag schnell. An was erinnert mich das gleich nochmal?
0: Egal. Ach, es war auf jeden Fall toll.
1: Lieder. Ach, das ist, ja, Gott.
0: Egal, wir kommen noch drauf.
1: Wir kommen noch drauf.
0: Ich kümmere mich darum, dass ich diese Single in meine Sammlung einverleiben kann irgendwann.
1: Wenn du das findest.
0: Ja, wird schwierig.
1: Schweizer Rarität.
0: Ja.
1: Da musst du doch mal einen Ausflug in die
0: Herbst
1: Schweiz
0: war ich
1: machen.
0: Nach Konstanz, da gibt es einen guten Plattenhandel. Der. Mal schauen, ich spiele jetzt auf jeden Fall auch eine Rarität. Eine Gruppe, die wahrscheinlich niemand auf dem Schirm hatte in den 80ern. The Vaselines. Die Vaselines.
1: Passen perfekt.
0: Orientierten sich ein bisschen an Velvet Underground auch und an den Primitives, die damals auch eigentlich recht bekannt waren. Und sie haben ein altes Stück gecovert hier in ihrer unnachahmlichen Art, auch minimalistisch instrumentiert. Jesus Wants Me for a Sunbeam aus dem Jahr 1988.

0: Die Wesselines waren das und wer genau hingehört hat, hat gemerkt, die sangen einen ganz anderen Text, als wie das Stück in Wirklichkeit heißt.
1: Haha.
0: Ja, ja, aber egal, das gehört wohl auch dazu.
1: So was Ähnliches habe ich nachher auch noch von John McLaughlin. Da wird nicht gesungen,
0: sowieso, aber
1: ja. Der Titel wurde auf, ich glaube, der Originalplatte
0: falsch
1: auf das Cover falsch draufgeschrieben.
0: Ach was,
1: auf der Platte stand da richtig.
0: Deswegen die Verwirrung bei McLaughlin-Sachen.
1: So. Vielleicht waren es auch die Pilze.
0: Ach, jetzt sind wir schon wieder beim Thema.
1: Ja. Genau, die Zauberflöte von Mozart. Der Textdichter hat ja auch ein bisschen Pilze, glaube ich, zu sich genommen. Damals an der Wien.
0: Da gab es ja.
1: Da war die ja noch nicht kanalisiert.
0: Der Fliegenpilz an sich war ja auch damals schon bekannt in Österreich.
1: Ja, ja. So. Also der Herr Schikaneder, Emanuel Schikaneder. Ja, da habe ich jetzt den Schluss. Der beginnt mit. Also die Königin der Nacht und die drei Damen und der Monostatos, die werden irgendwo in den Abgrund gestürzt, weil sie ja Sarastro beseitigen möchten. Und das ist in der Nacht, versuchen sie das und dann geht die Sonne auf und Sarastro singt die Strahlen der Sonne vernichten. Oder irgendwie sowas, die Nacht. Ich bin mir jetzt gar nicht sicher, ob das jetzt korrekt war, aber so ungefähr. Und das hören wir jetzt hier von Josef Greindl gesungen und dann aber natürlich vor allem den Rias Kammerchor und das Rias Sinfonieorchester unter Leitung von Ferenc Frischai 1955 aufgenommen mit dem Schluss einfach aus der Zauberflöte.

0: Ich bin ganz schockiert.
1: In gewesen. Strahlendem C-Dur sind wir da angekommen.
0: Ja.
1: Erinnerst dich, es fängt in S-Dur an.
0: Ja.
1: Und alle Vorzeichen werden hinweggewischt zum Schluss. Die Strahlen der Sonne halt eben.
0: Ja. Das hat schon was auch.
1: Schöne Monoaufnahme von 1955.
0: Ein Stück, bei dem man jetzt ausnahmsweise keinen Kopfhörer braucht. Ich bin ja zurzeit auf dem Kopfhörertrip wieder, beziehungsweise extrem Stereoaufnahmen.
1: Aha, das nächste?
0: Das nächste, oder? Nö, glaube ich gar nicht mal so, aber ich hatte ja da vor kurzem eine Sendung darüber. Na, später kommt noch was. Ja, jetzt kommt auf jeden Fall, achso, was ich sagen wollte, ja, mit strahlender Sonne, das hat ja auch was damit zu tun, meine Theorie mit dem Fliegenpilz. Ist ja wirklich so, der Autor, dass der das eingenommen haben muss, weil Fliegenpilze wirken ja in der Dunkelheit besonders gut. Und sie machen sehr lichtempfindlich. Deswegen kommt wahrscheinlich am Schluss diese
1: Strahlen der Sonne.
0: Ja, ja, geschärfte Wahrnehmung oder auch, wahrscheinlich waren es nur Mondstrahlen, aber er hielt es dann für Sonnenstrahlen. Wer weiß.
1: Ich meine, wer einen Vogelfänger für genau. sich selber als Hauptrolle schreibt.
0: Der kann dann nicht ganz, ganz nicht von dieser Welt sein. Genau. Die nächste Band hat auch
1: einen gefiederten Vogelfänger, muss man dazu sagen.
0: Ja gut, der war ja ausgefuchst, der hat sich ja getarnt als Vogel.
1: Ja, ja, ja.
0: Er nahm seinen Job sehr ernst.
1: Oh.
0: Die nächste Band kümmert sich auch um die Sonnenstrahlen. Allerdings singen sie You Can Make the Sunshine. Wahrscheinlich auch, weil es aus dem Jahr 73 kommt, das Stück. Die Khalsa String Band, von der wahrscheinlich auch noch nie jemand was gehört hat, außerhalb ihrer Stadt. Ich glaube, die kamen aus, wie heißt es oben, Philadelphia. Bin mir nicht ganz sicher, aber bevor ich jetzt Gerüchte in die Welt setze, Khalsa String Band, You Can Make the Sunshine. Versucht's einfach mal.

0: Ja, nach diesem beseelten Lied der Khalsa String Band, von dem ich zugebe, dass es auch wieder etwas geknistert hat natürlich, aber bei so einer Raumscheibe ist es halt so. Geht es jetzt weiter mit einem Classic, Ralf?
1: Der halt, knistert auch vielleicht ein bisschen, oder ist mittlerweile digital aufgearbeitet.
0: Ja.
1: Wir haben 1940 die Aufnahme.
0: Die Schellack haben wir nicht mitgenommen wegen der Hitze, die schmelzen im Auto.
1: Der erste Hit von Frank Sinatra.
0: Na.
1: Kann man dazu sagen, geschrieben von Jimmy van Huysen, nennt sich Polka Dots and Moonbeams und Frank Sinatra wird hier begleitet von Tommy Dorsey and his orchestra.

0: Ja, hat er doch noch gesungen am Schluss.
1: Viel muss er nicht singen. Ja, es war damals ja so üblich, dass erst nach einer Weile dann der Sänger mit dazu kam.
0: Ja.
1: Für die Firma Victor aufgenommen, 1940. So. Übrigens auch die erste Aufnahme für Platte von diesem Song.
0: Ach so. So, so. Mhm. Ich habe auch die erste Aufnahme für Platte von diesem Song jetzt, den es vorher schon live gab, bis er das dann 1976 auf die LP von Patti Smith geschafft hat. Die Plattenfirma hatte wahrscheinlich was dagegen, aber sie hat es trotzdem gemacht. Mhm. Jetzt geht es nämlich um einen ganz anderen Strahl. Das Stück heißt Pissing in the River.

0: auch nach 50 Jahren immer noch hörenswert. Patti Smith, Pissing in the River, und in ihrem Live-Repertoire hat sie dieses Stück auch fast immer noch dabei.
1: Ja, ich wende mich nochmal dem Mond zu in einem Stück von Michel Claude, ausgeführt vom Ensemble Aromates Rayon de Lune, also Mondstrahl, 2017 aufgenommen.

0: Hast du nicht erwartet?
1: Nein.
0: Aufgrund des französischen Titels?
1: Überhaupt nicht, ne? Mich jetzt echt etwas überrascht. Aber auch positiv. Ja, wir gehen jetzt zurück ins Reich der Krautrock-Epigonen. Und zwar zu der Gruppe Kraftwerk, von denen ich einen Live-Mitschnitt dabei habe. Von dem Stückchen Radioaktivität, das textlich etwas angepasst wurde, nachdem es ja ursprünglich mal ein äußerst positiv gemeintes Stück war, mit der Hoffnung, dass die Radioaktivität in den Atomkraftwerken bleibt, haben sie dann später den Text stark verändert und das hört man hier bei dieser Aufnahme auf jeden Fall. Also hört jetzt einen selten bis nie gespielten Live-Mitschnitt von Kraftwerk Radioaktivität.

0: ungewohnte Klänge bei uns bei Tiefer Tour heute zum Thema Strahlen und das war gerade die Radioaktivität.
1: Ja, die Gamma-Strahlen.
0: Von Kraftwerk.
1: Eine, ich würde mal sagen, humanistisch angehauchte Gruppe.
0: Ja, in dem Fall ja.
1: Und das ist mir nämlich auch schon hier meine schöne Überleitung. In der Zeit der Spätrenaissance, des Frühbarock, galt der Humanismus ja auch noch besonders viel. Und hier in diesem Fall geht es um die Tugend. Übersetzt, die Tugend ist ein Strahl von himmlischer Schönheit. E la Virtute un Raggio. Auch eine Live-Aufnahme übrigens. Mit Les Arts Florissants unter Leitung von William Christie. Und das Ganze ist ein Ausschnitt aus dem vierten Akt von Claudio Monteverdis Oper L'Orfeo.

0: sehr getragene Musik.
1: Oh ja.
2: Es geht um die Tugend, ne?
0: Ja, ja, die Tugend kann ja auch...
2: Kann man jetzt mal nicht so geschwind in einem Tanz darstellen.
0: Nein.
2: Das bitte dich.
0: Nein. Wir machen weiter mit einer Kurzgeschichte, die jetzt hier erzählt und performt wird von Frank Zappa und seinen Mothers mit einer Lebensweisheit, die alle, die in Grönland oder sich in kalten Regionen aufhalten, weiterbringen wird. Er rät uns nämlich, die Spuren des einen Strahls zu vermeiden, wenn wir durstig sind. Don't eat the yellow snow. Hier kommt eine wunderschöne Version von Frank Zappa.

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0: Da habe ich nur einen Geburtstag zu verzeichnen, der wäre 230 geworden, der gute Mann. Franz Berwald, ein schwedischer Komponist und Violinvirtuose.
1: Ah.
0: Ich habe Stockholm übrigens geboren.
1: Auch nur einen Geburtstag. 80 Jahre jung wurde Andy McKay von der Gruppe Roxy Music, der vor allem Saxophon und Oboe spielt. Immer noch.
0: Am 24. Juli, da wurde in Motta San Anastasia bei Catania der Tenor Giuseppe Di Stefano geboren. Also wäre jetzt 105, wenn er noch leben würde. Und ich habe noch eine kleine Uraufführung 1931, also vor 95 Jahren, in Leipzig von Herrn Abraham. Was ist das eigentlich? Eine Operette, ein Musical, irgendwie sowas zwischendrin. Die Blume von Hawaii.
1: Ui. So, so.
0: Ja.
1: Da gab es noch einen verspäteten kleinen Tusch für dich. Ich habe einen Todestag am 24. Da starb vor 15 Jahren der Gitarrist und Mitglied der Gruppe America, Dan Peek, im Alter von 61. Und dann geht es am 25. weiter mit einem 80. Geburtstag, diesmal eine Frau, Ralf. Rita Marley von den iTrees, also die Begleitvokalistentruppe von Bob Marley natürlich. Und Mutter von Ziggy Marley, der dürfte auch einigen was sagen. 26. habe ich einen 85. Geburtstag, der konnte ihn leider nicht mehr feiern. Neil Landon, gebürtiger Brite, der dann lange in Hamburg gelebt hat, war unter anderem bei der Ivy League, bei den Flowerpot Men, bei Fat Mattress und bei Rudolf Rock und die Schocker.
0: Ha!
1: Ja, ja.
0: Ja, das war eine kleine, gleiche Auseinandersetzung mit Rudolf Schock, so wie sie es anhört.
1: Genau,
0: ja. Am 27. Juli, da starb 1971 in Salzburg der Dirigent Bernhard Paumgartner. Und bei dir?
1: Bernhard Paumgartner mit zwei P.
0: Nein, mit B und mit P.
1: Ah, doch, mit BP.
0: Ja,
1: ich habe einen Todestag am 27. Der starb vor 5 Jahren, die meisten wissen es noch. Ein Drittel von ZZ Top, nämlich Dusty Hill. Die Band gibt's aber wieder. Und jetzt wieder auf Tournee.
0: Ja, ja, 28. Juli, ein Trauertag für Barockfans. Aber irgendwann mussten die Herren ja mal sterben.
1: Ja.
0: Am 28. Juli starb 1741 in Wien. Na?
1: Ja, wer?
0: Ja.
1: Sagen wir es halt.
0: Rat mal.
1: Keine Ahnung.
0: Antonio Vivaldi.
1: Ach was.
0: Ja, war der nicht mal ein halbes Jahr zuvor ist er von Venedig weg nach Wien gegangen. Und das war sein Tod. Ne?
1: Ja.
0: Man könnte jetzt eigentlich umformulieren, nicht genau. Neapel sehen und sterben, sondern Wien sehen und sterben.
1: Genau.
0: Ja, übrigens auch Johann Sebastian Bach soll am 28. Juli gestorben sein, 1750 allerdings erst. Mhm. Also der spielt heute jetzt nicht die Rolle. Dann habe ich Riccardo Muti, der wurde 1941 in Neapel geboren. Der gute Mann ist jetzt auch schon 85. Und du hast was?
1: Einen 80. und zwar Jonathan Edwards, den man eigentlich als Solisten bei uns nicht kennt, was schade ist, weil er sehr viele sehr gute Platten macht. War aber auch Begleitmusiker von Emmylou Harris zum Beispiel. Da dürften wir ihn dann doch mal live gesehen haben. Der wurde am 28. 80. Und dann habe ich erst wieder am 30. ein.
0: Am 29. habe ich auch ein paar Sachen noch. Zum Beispiel einen ganz wichtigen Komponisten, Johann Theile. Mit TH geschrieben, wurde 1646 in Naumburg geboren, am 29. Juli. Es starb an diesem Tag 1856, also vor
1: 170
0: Jahren. Ist es schon her in Endenich, in der Psychiatrie bei Bonn. Robert Schumann.
1: Ach.
0: Ja, ziemlich früh mit 46 oder 47 Jahren. Was habe ich da noch? Den kennt niemand. hier noch den Cellisten David Geringas, ein litauischer Cellist, der jetzt schon lange in Deutschland lebte. Ich glaube nicht, dass er noch lebt. Also 46 in Vilna geboren. Am 29. Juli. Und am 30. Juli, da habe ich Moshe Atzmon, den Dirigenten, den israelischen. Der wurde 1931 in Budapest geboren.
1: Ich habe am 30.

0: einen 80. Geburtstag. Entschuldigung, Frosch im Hals. Der ehemalige Bassist, und das darf man wirklich sagen, ehemalig, Jeffrey Hammond, also zweimal Hammond mit Bindestrich, war bei Jeff Rutal. Ja, er hat den Bass bereits 1975 an den Nagel gehängt, weil da hat er ausverdient und hat sich zur Ruhe gesetzt und ist seither nur noch als Landschaftsmaler tätig. Mhm. Also auch schon sehr früh in den Ruhestand gegangen, sozusagen. Ja, so kann man es auch machen.
1: 31. Juli, ja. Der starb 1886 in Bayreuth. Einmal darfst du raten. Nicht Richie Wagner, der starb in Venedig im Übrigen.
0: Werden wir dann?
1: Franz Liszt, sein Schwiegervater. Ach, Schwiegervater, ja. Ja, der Komponist und Pianist Franz Liszt. Hm. Und es starb auch am 31. Juli, 100 Jahre später, in New Britain, in US-Bundesstaat Connecticut, der Jazzpianist Teddy Wilson. Hm.
0: Ja, am 31.07. habe ich einen Geburtstag, 75 wäre geworden, Carlo Karges, den viele noch kennen, weil er bei Nena dabei war, starb 2002 bereits, vielleicht auch aus diesem Grund. Er war aber vorher bei einer sehr guten deutschen Band, nämlich bei Novalis, bei den ersten Platten war er da dabei.
1: Aha.
0: Und hat sehr gute Gitarrenarbeit geleistet. Am 1.8. hätte ich einen Musiker aus Großbritannien, der wäre 80 geworden, ist leider auch nicht mehr unter den Lebenden, Boss Burrell. Eigentlich hieß er Raymond Burrell und war bei so unterschiedlichen Bands wie King Crimson und später bei Bad Company. Am 1.8. Da hatte ich noch einen, der sehr früh starb, 75 wäre geworden, Tommy Bolin, der war bei C4, bei The James Gang und bei Deep Purple, starb 1976 schon. Hm. Ja. Und dann wäre ich am 2. angekommen.
1: Ja, aber ich bin noch am 1.
0: Ja.
1: Da wurde vor 100 Jahren in Dresden der Bassist Theo Adam geboren. Hat er nicht mehr erlebt, ist vor 7 Jahren gestorben. Hm. Seinen 100. Und es starb 1966 in New York der Jazzpianist Bud Powell. Wundert mich, dass du den nicht hattest.
0: Mhm.
1: So, dann 2. August, da wurde 1891 in London der Komponist Arthur Bliss geboren.
0: Der Arthur.
1: Ja. Es starb in Neapel 1921 der Tenor Enrico Caruso. Was haben wir noch? Das war es dann auch von meiner Seite. Du hast dann noch...
0: Ein Geburtstagskind, 75 war, wurde er jetzt vor 3 Tagen. Steve Hillage, der bei der Gruppe Arts Ankle anfing. Dann ging er zu Gong und gründete danach viele eigene Projekte, machte auch Solo-Musik. Und mit System 7 habe ich mal gesehen auf dem Herzberg. Inzwischen ist er wieder mit Gong unterwegs, wahrscheinlich aus Anlass seines 75. Geburtstages. Leider nur in Großbritannien. Wir hoffen noch auf bessere Zeiten. Und dann wäre ich am 3.
1: Ja, am 3. Da wurde in Madrid 1946 der Dirigent Arturo Tamayo geboren. Und bei dir?
0: Vor 80 Jahren John York, der war lange Zeit beim Sir Douglas Quintet und bei den Byrds dabei. Mhm. Aber inzwischen macht er, glaube ich, nichts mehr, bin mir nicht sicher. Aber am 4. hast du sicher auch was und da gibt es einen kleinen Tusch.
1: Was sollte ich denn am 4. haben?
0: Ah, was solltest du denn am 4. haben? Setchmo.
1: Stimmt.
0: Offizieller Geburtstag von Setchmo Louis Armstrong. 4.8.1901. Er wäre jetzt 125.
1: Ah, den haben sie hier am 4. Juli noch.
0: Ja, drin. Weil das natürlich...
1: 4. Juli 1900.
0: Ja, da hat es halt ein bisschen gut gemeint. Ja.
1: Ja.
0: Offizieller Geburtstag.
1: Mittag am Feiertag.
0: Genau.
1: Da haben wir gleich doppelt feiern können.
0: Setchmo ist 70, ist er geworden, immerhin. Ja, ja, ja, und dann werden wir beim heutigen, da gibt es keinen Tusch, leider.
1: Natürlich, wie immer.
0: Du darfst loslegen, ich habe dann noch 2.
1: Also gut, 1811 in Metz geboren, der französische Opernkomponist Ambroise Thomas, so rum. 1890 in Brunn am Gebirge geboren, der Komponist und Pianist Hans Gall. 1890 in Wien geboren, der Dirigent Erich Kleiber. Nicht zu verwechseln mit dem Sohn Carlos, der in Argentinien, glaube ich, geboren wurde.
0: Ah, ja, ja, den kenne ich.
1: was habe ich dann noch? 1926 in Paris geboren, die Komponistin Betsy Jolas oder Jola. Und das ist es dann eigentlich auch schon. Viel mehr war nicht los. Den Heinrich Schlussnuss hätte ich noch gern gehabt, aber der ist erst einen Tag später dran.
0: Mit dem fangen wir dann nächstes Mal an in 14 Tagen. Ich habe jetzt noch zwei. Heute wäre 79 Jahre alt geworden der Wahnsinnsgitarrist Rick Derringer, der mit den McCoys anfing und später dann bei vor allem Edgar Winter dabei war. Eigentlich waren sie ein Duo mit Begleitung, die beiden. Der ist leider letztes Jahr gestorben. Und dann habe ich noch einen Todestag heute. Vor 34 Jahren, da starb der Schlagzeuger Jeff Porcaro von Toto. Der war Jahrgang 54, ist also auch nicht gerade alt geworden. Ja, die Band hat trotzdem weitergemacht. Ja, dazu sage ich jetzt nichts mehr. Und das war die
1: Geburts-
0: und Todestagseck. Das ist ja du. Auf Radio Störfunk. So, und wir machen weiter in der zweiten Stunde von T4T zum Thema Strahlen. Mit was für Strahlen?
1: Mit Strahlen für Blinky. Für Binky, Entschuldigung.
0: Binky,
1: nicht Blinky, sondern Binky. Das ist der Vorname eines Bassisten, der mit Nachnamen McKenzie hieß.
0: Ah.
1: Binky McKenzie, dem ist das Stück nämlich gewidmet, Binky's Beam. 1969 auf John McLaughlins erster Platte Extrapolation herausgekommen, wo er noch mit, wie heißt denn der, John Surman? Surman, glaube ich.
0: Ne? Ja.
1: Am Saxophon, Brian Odgers Bass, Tony Oxley Drums. Das Ganze ist ein Blues im 11/8-Takt.
0: Oh.
1: Ja, warum einfach mit genau. John McLaughlin halt.
0: Genau.
1: Später beim Mahavishnu Orchestra hieß dasselbe Stück dann Celestial Terrestrial Commuters. Also natürlich umbearbeitet in einen anderen 9/8-Takt oder so.
0: Ja.
1: Hier jedenfalls Binky's Beam im 11/8.

So, das war John McLaughlin aus seiner ersten Solo-Platte. Und jetzt wird's, ich sag mal, eine kleine Warnung im Voraus. Jetzt kommt richtige Drogenmusik. Das war gerade eben ja Jazz, für die wir es nicht gemerkt haben sollten. Aber jetzt kommt was, da denkt man wirklich, dass es in einer Drogenhöhle in den späten 60ern aufgenommen ist. Nicht so. Die Gruppe Spaceman 3 haben sich erst 83 gegründet und dieses Stück stammt von ihrer zweiten LP aus dem Jahr 87. Und das heißt, den heute passenden Supertitel Transparent Radiation.

0: Jo, das waren die Spacemen 3 und der Herr Snorava hat ein Problem, der hat wieder mal seine Schallplatte nicht ausgepackt hier. Sollen wir die mal auflegen?
1: Nein, das haben wir schnell.
0: Ja. Und dann. Ein schnelles Stück nach den Spacemen 3.
1: Eine Wiener Gesangsgruppe.
2: Ja, eine Wiener Gesangsgruppe.
0: Grauenhaft.
2: Was sein muss, muss sein. Wir haben Mond, Sonne, die Sterne noch nicht. Deshalb hier das Stück Warum strahlen heute Nacht die Sterne so hell? 1957, umgearbeitet von einem gewissen Ralf Siegel nach einem Country-Hit.
0: Oh.
2: Der Country-Hit war von Melvin Ansley, bekannt geworden durch Marty Robbins und auch Guy Mitchell. Singing the Blues ist eigentlich das Originalstück.
0: Oh Gott, das passt überhaupt nicht.
2: Ja, 1957, die Monte Carlos mit Warum strahlen heute Nacht die Sterne so hell.

0: Ja, okay. Ich werde dann doch für Marty Robbins in dem Fall. Aber war okay, es gab Schlimmeres zu der Zeit, ja. Wie gesagt, ja, wir gehen wieder ein bisschen näher in unsere Zeit. Ende der 80er Jahre gab es...
1: Ach was.
0: Jetzt kommt die Finnenquote wieder. Die finnische Band Kingston Wall. Ich glaube, ich habe sie nicht mehr live erleben können. Die haben sich dann auch schnell aufgelöst. Aber tolle Band und ein passendes Stück für heute. Shine on Me. Und ich sag's nochmal, die Gruppe kommt tatsächlich aus Finnland. Es hört sich irgendwie ganz anders an.

0: Das war die finnische Gruppe, ich sag's nochmal an der Stelle, Kingston Wall aus ihrem, glaube ich, letzten offiziellen Album.
1: Wie hieß der Titel nochmal?
0: Shine on Me.
1: Shine on Me, okay. Ja. Jetzt geht's um ein anderes Strahlen, das man eigentlich aus der Serie Star Trek kennt. Beam Me Up, Scotty. Ich habe da auch einen Titel gefunden, der so heißt, aber der musikalisch jetzt nicht so ergiebig ist. Jean-Pierre Zanella hat da was dazu geschrieben mit dem Titel Beam Me Up, Scotty. Ich habe hier als nächstes genommen Beam Me to Mars von Scott Tixier, einem in Texas lebenden Violinspieler, Jazz-Violinspieler. Hier ist er mit Ivonic Prin, Harmonika, Glenn Saleski, Klavier. Alles wieder so Namen, du. Können die heute sich keine normalen Namen geben. Lucas Curtis, Bass, Justin Brown, Drums, Pedrito Martinez, Congas und Chris Potter, dann die Einnahme zumindest so halbwegs normal, Tenorsaxophon. 2016 für die Platte Cosmic Adventure aufgenommen.
0: Ui.

0: So, und jetzt geht's weiter mit einem kurzen Stückchen, ganz knackig, von einer Gruppe, die ich sehr verehre. Leider gibt es auch schon lange nicht mehr. Uncle Tupelo, die hießen dann später Wilco, also die Band um Jeff Tweedy. Und die haben ein Stückchen aufgenommen 1992, also auch schon eine ganze Weile her. Kurz und knackig, das heißt Atomic Power und alle seine Nebenwirkungen.
1: One, two, three.

0: tolle Band, ohne die ich, auf die ich ohne die Haller Stadtbibliothek nie gekommen wäre. Die hatten die früher in ihrem Repertoire drin und das war wirklich ein Geheimtipp damals.
1: Aha.
0: Uncle Tupelo, aber jetzt geht's weiter in die Vergangenheit, Ralf.
1: Björn.
0: Zum Herrn List. List.
1: List?
0: Lispelt. Nee, ist ja eigentlich Lispelt, aber so. Ja, Franz Liszt, und was gibt's von dem jetzt zu hören?
1: Ein Kunstlied von ihm mit dem Titel Nimm einen Strahl der Sonne. Gesungen hier von Mitsuko Shirai, begleitet wird sie von Hartmut Höll auf dem Klavier, 1989 aufgenommen.

0: sehr dramatisch.
1: Und ja, sehr natürlich. Kurz. In der Kürze liegt die Würze. Wusste auch schon Franz Liszt, auch wenn er manchmal sich auch mal oft wiederholt hat.
0: Ja, in dem Fall ja nicht, kann man nicht sagen.
1: Nee.
0: Der nächste wiederholt sich auch nicht, aber die Thematik hatten wir heute schon mal. Frank Zappa hatte ich heute schon mal, den spiele ich ausnahmsweise ein zweites Mal mit dem Stückchen über Schmerzen. Why Does It Hurt When I Pee? Da gibt es auch immer einen Strahl.

0: intermission. 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
1: Ja, live in Salt Lake City. Da hat er die Gonokokken der Stadt besungen in diesem Stück. Ausgerechnet in Utah, Home of the Mormons.
2: Naja. Ja.
1: Ich glaube, danach gab es Auftrittsverbot, aber ist ja nichts Neues bei Zappa.
2: Also ein Komponisten, den Frank Zappa ganz bestimmt genau studiert hat, dürfte Arnold Schönberg gewesen sein.
1: Sicher.
2: Schließlich war Schönberg zum Schluss in Los Angeles als Universitätsprofessor tätig. Und da hat auch John Cage bei ihm studiert. Aber er hat viel länger davor noch im spätromantischen Ausdruck, also noch vor seiner 12-Ton-Komposition, ein Riesenwerk für Kornorchester und Solisten geschrieben, die Guri-Lieder. Mhm. Und daraus hören wir die Nummer 2, O wenn des Mondes Strahlen, gesungen von Melanie Diener. Begleitet wird sie vom SWF, damals noch Sinfonieorchester Baden-Baden und Freiburg, unter der Leitung von Michael Gielen.

Ja, und im Hintergrund hört ihr schon mein letztes Stück für heute. Nur ein kleiner Auszug von Klaus Schulzes Stück Near the Atom, 1976 live aufgenommen. Das dauert im Original 47 Minuten 24. Da können wir nur ein paar Minuten von hören, weil Ralf hat auch noch was für euch dabei. Hören wir uns jetzt nochmal den Klaus Schulze ein bisschen an. Der schwelgt nahe der Atome.

0: Und das war's auch schon wieder für heute bei Tiefer Tu in der ersten August-Ausgabe 2026.
1: Ralf. Zum Thema Strahlen.
0: Zum Thema Strahlen. Wir haben voll gestrahlt. In allen Richtungen und auf alle Arten und Weisen. Was kommt jetzt zum Schluss noch?
1: Jetzt habe ich noch das Nat King Cole Trio mit dem schönen Titel passend Off the Beam.
0: Off the Beam.
1: Off the Beam.
0: Ja, dann wünsche ich mal viel Spaß. Ich muss jetzt hochziehen, Ralf. Ciao, ciao.
1: Was sind 39?

Einen wunderschönen guten Abend. Was macht der Frosch in meinem Hals? kriegen wir auch noch hin. Genau. Hello everybody, Rockers Hi-Fiver und das von ihrem Album Overproof. Ja, hallo Leute, hier ist wieder eine neue Schizo. Und jetzt habe ich gedacht, machen wir mal ein bisschen ein. Vor zwei Wochen war es ja ein sehr chilliger Sound, jetzt wird es ein bisschen Reggae und vor allem Dub-lastig. Oder wie auch immer man das nennen, denn nennen will. Und dafür habe ich Alben dabei, die heißen Pay It All Back. Pay It All Back, das. Da steht vorne drauf, UK Recommended Retail Price, £1.49. Oder andersrum auf Deutsch, diese LP sollte nicht teurer sein als eine importierte 7-Inch-Single. Wie versteht man das dann? Das ist ganz einfach. Nochmal ein bisschen Text. Hello, this LP is almost a gift. Ein Geschenk. The idea being that you may buy one of the records it is intended to promote. Also es ist eigentlich eine Werbescheibe. Vielleicht kaufst du ja die ein oder andere von den Künstlern, die da drauf sind. Well, if not, have a laugh on us. Naja, wenn du keine kaufst, naja, dann tja, kannst du mal auf unsere Kosten lachen. Genau, und das sind, ich weiß gar nicht, wie viel rausgekommen sind, müsste ich mich ja fast nochmal informieren, aber drei davon habe ich auf jeden Fall mitgebracht für euch. In Gedenken an Jinx, da kommt vielleicht in zwei Wochen nochmal oder in vier Wochen nochmal was Spezielles, weil nächsten Monat werden es dann wirklich 30 Jahre, dass die Schizo läuft. Und habt ihr ja vielleicht schon auf dem Sendeplan gesehen oder auf der Homepage. Genau, und da habe ich gedacht, spiele ich euch doch gleich mal was davon. Und da fangen wir doch an mit den Dub Syndicate featuring Dr. Pablo. No alternative but to fight heißt dieses Stück. Auf der On You Record, On You Sound Record, Pay It All Back, Volume 2. Viel Spaß.

Ja, von dem Album Pay It All Back Volume 2 waren das jetzt drei Stücke. Dub Syndicate am Anfang featuring Dr. Pablo, No Alternative But To Fight. Ja, wer will da widersprechen, ne? Danach Bim Sherman, Run Them Away, und jetzt als letztes Prince Farai mit Water The Garden. Ja, ich habe ja schon erklärt, das sind Promo-LPs, die sie da rausgebracht haben, in der Hoffnung, dass man dann die Alben kauft von den entsprechenden Künstlern. Da gibt es noch ein bisschen was von diesen dreien, aber ich habe euch auch noch ein Live-Album mitgebracht, das ich von einer Formation, die ich weiß gar nicht, vor 4-5 Jahren auf dem Afrika-Karibik-Festival in Wasser-Drüdingen gehört habe. Und die heißt Crowndation. Und jetzt kriegen manche Leute natürlich schon fast feuchte Augen. Die haben ja einen Wahnwitzruf. Und die singen euch hier, beziehungsweise die bringen jetzt das Stück Lion in Man, der Löwe im Man.

Ja, das war gerade Martin Fredericks. Fredericks, das ist ein Gallier, eindeutig. Mit Ennio. Und davor noch Mark Stewart mit These Things Happen. Und zwar von der Pedalback Volume 3. Und das ist sogar eine Doppel-LP. Ebenfalls eine Doppel-LP waren die Groundations live, die wir am Ende des vorherigen Dreierpacks gehört haben. Und Rockers Hi-Fi mit der Overproof. Das ist auch eine Doppel-LP. Und die habe ich jetzt wieder auflegen mit Time's Up. Und das wird in zwei Teilen gespielt. Und selbstverständlich kriegt ihr die am Stück zu hören. Also hier Rockers Hi-Fi von ihrem Album Overproof, Time's Up. Teile 1 und 2.

1 ab in 2 Teilen. Eigentlich waren es sogar 3, aber aufgeteilt sind es nur 2. Genau. Und jetzt habe ich euch die Pay It All Back 1 aufliegen. Und interessanterweise haben sie da auch zwischendrin mal ein paar Spoken Words. Aber ich weiß jetzt gar nicht, ob das hier damit anfängt, aber egal. Auf jeden Fall wurde das Stück Fufu von Voice of Authority im September 84 aufgenommen. Wann sind die rausgekommen? Irgendwie Anfang der 90er haben sie die, glaube ich, rausgebracht, diese Pay It All Back. Genau, aber spielt ja keine große Rolle. Voice of Authority spiele ich als erstes mit Fufu und danach kommen die Missing Brazilians mit Ace of Wands.

Diese Stimme habt ihr wahrscheinlich erkannt. Lee Scratch Perry war das. Und zwar zusammen mit Dub Syndicate. Die hatte ich ja vorhin schon mal im Programm. Wie das Mädel heißt, das damit gesprochen hat, weiß ich nicht. A Train to Doomsville heißt das Stück. Davor in dem Dreierpack die Missing Brazilians mit Ace of Wands. Und da davor The Voice of Authority mit Foo Foo. Genau. So, und jetzt gehen wir nochmal zu Rockers Hi-Fi zurück und das, was die wollen, ist frei sein. Naja, wer nicht? Und deshalb heißt das nächste Stück.

False Leader. Gary Clail war das. Falsche Führer haben wir ganz schön viele. Ne? Es werden immer mehr anscheinend. Ne? So sieht's aus. Alan Paley war davor mit Spirit Soul und ganz am Anfang des Dreierpacks Free von Rockers Hi-Fi. Dann haben wir jetzt zwei Runden kriege ich noch unter. Da machen wir aber direkt weiter mit der Crowdation. Die kommen übrigens aus Italien. Und 2019 haben sie ein Doppelalbum, Live-Album aufgenommen, von dem ich euch jetzt die Weeping Pirates spiele. Viel Spaß.

Tja, und irgendwie hatte ich gerade Besuch im Studio und dann habe ich ganz verpennt, dass ich ja erst ein Stückchen gespielt habe, aber dann melde ich mich jetzt nochmal. Ja, aber hier mit dem Sound von Groundation, den Weeping Pirates, ja, schon heiß, ne? Okay, noch was Heißes habe ich jetzt. The Circuit mit Loudspeaker und das ist was ganz Besonderes. Und das ist wieder auf der On You Sound, auf der ersten Payback Volume 1. Und ich habe schon gesagt, da sind ein paar krasse Dinger drauf. Auf der dritten wird es dann eher so reggae-mäßig, aber ich glaube, da spiele ich auch noch was. Aber so viel Zeit habe ich nicht mehr. Jetzt kommt also The Circuit mit Loudspeaker und dann schauen wir, was noch reicht, gell? Viel Spaß!

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2: Ja, gehe ich gleich drauf. Das waren jetzt noch die Hard Times von Rock of Hi-Fi. The Strange Parcels habe ich noch als letztes mit Disconnection. Ich wünsche euch, dass ihr nicht davonlauft. nicht schmilzt in dieser Hitze. Und dass ihr in 2 Wochen wieder am Start seid, wenn es wieder heißt, Mittwoch over, achtet euch. Und genau, und bis dahin wünsche ich euch ganz arg viel Spaß mit unserem weiteren Programm. Lasst gut gehen. Wenn ihr wollt, dann hören wir uns wieder.

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1: Herzlich willkommen in Mrs. Pepsteins Welt. Wenn ihr diese Sendung gerade live hört, dann ist es der 25.11.2025, kurz nach 20 Uhr. Herzlich willkommen und hallo. Solltet ihr irgendwann anders diese Sendung hören, dann hört ihr sie in der Wiederholung bei Radio Blau oder einem anderen freien Radio eurer Wahl. Und mein Gast heute ist Alicia Edelweiß, eine Musikerin aus Wien. Aufmerksam bin ich auf sie geworden durch eine Redakteurin von Radio Froh aus Linz. Liebe Grüße an dieser Stelle an Petra. Ich fand erstmal den Namen einfach lustig und habe mir dann mal angehört, was Alicia für Musik macht und bin dann auf ihren Smash-Hit Feminist Girlfriend gestoßen, den ich sofort super fand und über den wir natürlich auch im Interview gleich sprechen werden. Ihre aktuelle Platte heißt Furie, ist im Mai diesen Jahres erschienen und genau, wir sprechen über das Album Furie. Dann gleich hier in Mrs. Pepsteins Welt. Bevor wir jetzt in das Interview mit Alicia reinstarten, gibt es aber erstmal noch einen kleinen Veranstaltungstipp. Am 9.12. in der Stadtbibliothek am Wilhelm-Leuschner-Platz um 17 Uhr. Da wird es eine musikalische Lesung mit einer Person geben, die schon sehr oft in dieser Sendung zu Gast war, Bernadette Lahengst. Sie stellt ihr Buch vor, Warum ich so laut singen kann. Also Geschichten hinter den Songtexten und die Songtexte sind in diesem Buch erschienen im Ventil Verlag und Bernadette stellt dieses Buch vor. Wir unterhalten uns darüber, also ich werde die Moderatorin der Veranstaltung sein und im Anschluss könnt ihr dann auch noch das Buch vor Ort erwerben, wenn ihr das möchtet oder kurz mit uns schnacken. Genau, das ist am 9.12. um 17 Uhr in der Stadtbibliothek und ihr bekommt jetzt erstmal noch einen Song von Bernadette Lahengst.

0: Ja, das war Mama Blues vom aktuellen Album von Bernadette Lahengst. Am 9.12. könnt ihr sie in der Stadtbibliothek Leipzig erleben. Apropos Bücher, das Interview mit der folgenden Künstlerin habe ich aufgezeichnet in einem kleinen Laden im Leipziger Osten. Orinoco Books heißt der. Das ist ein Secondhand oder wie sagt man dann, Antiquariatsbuchladen. Und manchmal machen die Menschen, die den Laden machen, aber dort auch Konzerte. So auch Ende Oktober, als dieses Konzert mit Alicia Edelweiss dort stattfand. Und ihr müsst euch vorstellen, in diesen Laden passen nur 25 Leute. Also es werden auch nicht mehr als 25 Leute reingelassen. So gab es also einen ganz intimen Konzertrahmen für uns, die wir dort waren. Und normalerweise in Wien ist Alicia wesentlich bekannter als hier in Leipzig und verkauft da größere Hallen aus, also Hallen weiß ich nicht, aber größere Venues aus, und so war es wahrscheinlich für sie auch was Besonderes, in so einem Setting zu spielen. Das Interview haben wir auch in dem Laden gemacht, vielleicht hört ihr so ein bisschen irgendwas Buchladenmäßiges raus, ich weiß es nicht. Ich wünsche euch auf jeden Fall jetzt viel Spaß mit dem Interview mit Alicia Edelweiss. Herzlich willkommen in Mrs. Pepsteins Welt, Alicia Edelweiss. Vielleicht kannst du dich erstmal kurz selbst ein bisschen vorstellen.
1: Sehr gern. Genau, ich bin Alicia Edelweiss. Ich wohne in Wien. Ich bin in Österreich aufgewachsen und bin Musikerin, Singer-Songwriterin, Performerin, mache verschiedene Sachen auch.
0: Zwei, drei Sachen würde ich gerne von dir vorab noch wissen, bevor wir über dein aktuelles Album sprechen. Du kannst relativ viele Instrumente spielen oder so ein paar Instrumente. Kannst du mal sagen, welche?

0: welche? Also erst nur nennen, weil über manche frage ich dich nachher noch was. Und wie du die gelernt hast und wann?
1: Ich spiele Akkordeon, Klavier, Gitarre, Ukulele und so Synthesizer. Mein Ursprung kommt schon eher so aus der Anti-Folk- und Punk-Szene. Das heißt, ich spiele alles einfach so, wie ich spiele. Also ich bin keine Virtuosin oder so, aber es hat mich auch nicht so interessiert. Also ich habe es nie studiert. Ich bin Autodidaktin in allem und schaue einfach immer, wenn ich ein neues Instrument in die Hand bekomme, was ich drauf machen würde. Ja.
0: Und was war das erste Instrument? Also hast du auch als Kind schon irgendwie was dir selber beigebracht?
1: Als ich hatte Blockflötenunterricht, als ich 6 war, im Dorf. Und dann habe ich Violine ein Jahr gelernt und dann ziemlich bald aufgegeben und dann mit Gitarre begonnen. Aber halt, ja, so Chords gelernt und so. Ja.

0: Ja, dann lass uns mal über dein Album sprechen. Das heißt, also dein aktuelles Album, das heißt Furie. Das ist ja jetzt so ein Begriff, der dann erstmal so ein bisschen negativ konnotiert wird. So, man könnte jetzt noch so hysterisch sagen oder sowas. Aber eigentlich auch so Wut, würde ich sagen. Ich würde gerne wissen, was bedeutet der Begriff für dich und warum hast du den ausgewählt?
1: Ich habe recht spät mir den Titel ausgedacht. Und es hat viel damit zu tun, wie es mir irgendwie so im Endspurt gegangen ist vom Album. Und da war irgendwie viel Wut irgendwie da und das hat mir geholfen, auch das Album fertig zu machen. Und es ist, ich würde nicht sagen, dass der Titel für alle Lieder voll repräsentativ ist, aber für mich war es so wie so ein letzter Song, Livic, irgendwie so, wie, das ist der 10. Titel, Furie.
0: Okay. Aber was ist eine Furie für dich so?
1: Je mehr ich mich mit dem Begriff beschäftigt habe, desto positiver sehe ich es jetzt auch. Die Furien waren ja die Rachegöttinnen in der griechischen und römischen Mythologie. Und waren Symbole der Gerechtigkeit. Eigentlich haben halt so Kriminelle bestraft.
0: Ja. Ich frage dich erstmal was über das erste Stück. Behind the Gates heißt es. Das ist schon so ein fast orchestrales Popwerk und eröffnet das Album. Musikalisch finde ich es ganz großartig. Die Geschichte im Song klingt aber nicht wirklich witzig. Im Gegenteil, worum geht's da?
1: Das ist das einzige Lied, worüber ich nicht reden kann. Okay. Aber ich würde sagen, ja, also das Lied und Furie haben viel gemeinsam. Ja.
0: Okay. Dann habe ich es ganz gut erfasst, dass es um was nicht so Schönes geht und darüber müssen wir dann auch nicht reden, wenn du darüber nicht reden möchtest. Dann lass uns über Feminist Girlfriend sprechen. Darüber wirst du wahrscheinlich gerne sprechen.
1: Ja, das geht.

0: Ich bin mir nicht ganz sicher, ob ich bei dem Lied alle Ebenen erfasst habe. Es war aber das erste Lied, was ich von dir kannte und ich habe es von Anfang an geliebt, weil so als Frau, die vorwiegend hetero begehrt, ist es einfach ein sehr cooler Song, mit dem man sich identifizieren kann. Und die eine Ebene ist, glaube ich, so, dass eigentlich, habe ich das so verstanden, dass sozusagen eine andere Partnerperson sich ein Feminist Girlfriend wünscht, sich das irgendwie anders, sich ganz toll vorstellt. Genau, und hinten raus kommt aber so die Auflösung, welchen Mann wünschst du dir und was soll der erfüllen so?
1: Ja, für mich ist quasi, meine Perspektive vom Lied ist, dass es quasi ein heterosexuelles Pärchen ist, also ein Mann und eine Frau. Und quasi die Vorstellungen, die er hat und die sie hat. Ich glaube, in unserer Szene oder in unserer Bubble ist es ja eigentlich sind ja Feministinnen, werden ja oft sehr alles so stark und irgendwie selbstbestimmt dargestellt. Und das ist ja für viele Männer attraktiv auch. Und dann aber, es ist aber dann so ein Paket, was sie dann nicht wollen eigentlich. Also das ist so meine Erfahrung. Irgendwas habe ich mal gelesen, dass Männer halt so freie Frauen lieben, damit sie sie in einen Käfig stecken können. Ja, okay. So. Also ich glaube, es gibt viele solche Leute und das habe ich eben auch erlebt und das hat mich voll schockiert, weil ich war erst einmal in einer Beziehung und ich habe dann verstanden, was bei meinen Freundinnen so alles abgegangen ist und ich habe es echt nicht gecheckt, dass das so, wie viel Sachen unterbewusst abgehen und wie gestört das eigentlich ist, diese Beziehungssache.
0: Ja, voll, aber am Ende machst du eine Kontaktanzeige im Song.
1: Ja. Aber ich weiß nicht, ob, ja.
0: Man könnte es als solche verwenden auf jeden Fall, aber am Ende gibt es noch Hochzeitsglocken, deswegen sage ich, das ist nicht ganz ironiefrei.
1: Ja, voll.

0: ein Stück, was mir auch aufgefallen ist, The Shiny Ones. Mhm. Ist das so ein Plädoyer fürs Crazy sein, fürs Quatsch machen? Also da singst du Heartaches, Lips Break, I'm scared of new friends, The Shiny Ones are supposed to pull towards each other und so weiter. Und dann, ja, hat es auch was von so einem Kinderlied?
1: Das Lied ist eigentlich einfach so eine Geschichte, wie ich war mit einer Freundin Straßenmusik machen in Paris für ein paar Wochen und dann habe ich das alles in ein Lied gepackt. Aber es ist auch so ein, das Feiern von Frauenfreundschaften auch so, ja, und wie das einfach anders ist, wie Frauen einen wahrnehmen und wie Männer einen wahrnehmen.
0: Mich hat es musikalisch total erinnert an die Kimya Dawson-Platte, diese Utopian Future heißt sie, glaube ich, wo die dann auch immer so ein Gemeindechor so mit eingebunden hat.
1: Oh. Ja, mein Traum war ja, so einen Kinderchor dabei zu haben, aber ist dann nicht passiert.
0: Beim nächsten Mal. Ist es so, dass du dann auf Konzerten, also heute in Leipzig werden so 25 Leute kommen, ist ja schon ein kleiner Chor, also machst du dann sowas wie, ihr könnt jetzt auch mitsingen?
1: Habe ich noch nie gemacht. Ich bin halt auch, ich bin nicht so ein Fan von Mitklatschen und, aber eigentlich, ja, das ist aber eine gute Idee.
0: Zusammen singen ist was anderes als Mitklatschen, ja. Finde ich. Ja. Ja, und dann hast du da noch so eine, ist da eine Blockflöte drin? Ist dann so eine Reminiszenz an deine Kindheit?
1: Ja, Blockflöte ist nach wie vor mein Lieblingsinstrument. Ja.
0: Ich habe tatsächlich eine ganze Flöten-Playlist, kann ich dir, ja.
1: Oh, wow.
0: So Musik aus allen Genres, da kommt das Stück jetzt natürlich auch rein, ja.

0: Ja, dann hast du einen Song von Daniel Johnston gecovert, Walking the Cow. Ich kannte den über True Love Will Find You in the End, war jemand aus den USA, der in den 90ern von so einigen Indie-Künstlern, KünstlerInnen verehrt wurde. Und das Original hat schon was sehr, sehr Experimentelles, klingt auch wirklich so wie mit Kassette aufgenommen, was Daniel Johnston ja viel gemacht hat. Wie bist du drauf gekommen, das Stück zu covern?
1: Ich bin schon seit langer Zeit ein Fan. Mir hat irgendwann jemand die Doku über ihn empfohlen, Daniel Johnston and the Devil. Und ab da war ich halt voll der Fan und hab's so viel gehört. Und ich covere seine Lieder sehr viel. Es ist mein Traum, mal so ein Coveralbum zu machen. Aber es braucht alles auch Zeit. Ja. Ja.
0: Das ist ja ein sehr kryptischer Text auf jeden Fall. Also, und in dem Original sind ja auch Schweine drin. Auf jeden Fall singt er immer so oink oink oder sowas.
1: Wirklich?
2: Ich glaube ja.
0: Gar keine Kühe.
1: Habe ich jetzt gar nicht. Ich weiß nur, dass im Original seine Stimme so extrem leise ist und die Orgel mega laut. Und ich habe halt so viele Interviews auch von ihm geschaut. Und da in einem Interview sagt er über das Lied, dass das Leben sich so schwer für ihn anfühlt, so als ob er eine Kuh hinter sich herziehen muss die ganze Zeit.
0: In dem Stück ist das Akkordeon auch sehr präsent. Als ich Kind war, wollte ich immer Cello lernen. Stattdessen sollte ich dann Akkordeon lernen und fand das irgendwie blöd und habe das deswegen nicht gemacht. Heute denke ich aber manchmal, es ist eigentlich ein geiles Instrument. Warum ist Akkordeon eigentlich cool? Mach mal ein Plädoyer für Akkordeon.
1: Also ich finde, Akkordeon hat viel mit Zirkus auch zu tun und irgendwie finde ich so das Straßeninstrument und ich habe ja viel Straßenmusik gemacht und komme irgendwie von dort und ich mag es einfach sehr. Ich finde es ein sehr cooles Instrument, wenn man es cool macht.
0: Es hat natürlich so, in Österreich hat es natürlich so diesen volkstümlichen Vibe auch. Aber so spielst du es ja nicht.
1: Ich kann gar nichts Volkstümliches spielen. Ich kann eigentlich nichts spielen. Ich spiele nur die Sachen, die ich spiele, also meine eigenen Lieder. Und halt, ja, ich war sehr inspiriert von Beirut und so und die Tom Waits Platten mit Akkordeon und solche Sachen, aber so volkstümliche Musik kenne ich gar nicht so, ja.
0: Genau, bei dem Walking ist es ja am Anfang so sehr präsent, dann so ein bisschen, also so von puristisch bis präsent, sage ich jetzt mal, das Akkordeon. Wie entscheidest du, wie du ein Instrument in den Songs einsetzt?
1: Also meistens schreibe ich ein Lied auf, also das ist ein Cover, aber meistens schreibe ich ein Lied auf irgendein Instrument und dann, wenn es mit Band sein soll, dann zeige ich es der Band, also meiner Band, und dann arrangieren wir ihre Sachen gemeinsam, irgendwie so die Streichersachen, und dann ist es so.
0: Und wenn du die Instrumente jetzt, sag ich mal, so autodidaktisch gelernt hast und die nur so spielen kannst, wie du das machst und dann mit MusikerInnen zusammenarbeitest, wie vermittelst du denen das? Also spielst du das vor und die spielen es nach, oder?
1: Nein, ich spiele mit Leuten, die auch viel in der Pop-Szene gespielt haben und auch sehr eigenständig sind und nicht nur nach Noten lesen können quasi. Und von ihnen kommen halt immer voll viele Ideen auch, weil sie tolle Musiker sind. Und bei mir ist dann eher so, ich kann nicht sagen, mach das. Also manchmal habe ich vielleicht echt eine konkrete Idee, aber meistens ist es eher so, das gefällt mir nicht, mach was anderes. Oder das ist super.
0: Also es ist schon so, dass ab irgendeinem Punkt auch für eine Albumproduktion dann die Musiker dazukommen quasi?
1: Meistens sind sie eigentlich am Anfang, also bei Furie und beim letzten Album war es so, dass wir quasi die Basics zusammen gemacht haben. Also Basics waren immer die Streicher-Arrangements und mein Instrument. Und dann im Studio waren sie dann gar nicht mehr dabei und dann habe ich viele Overdubs und Backing-Vocals und so gemacht.
0: Ja. Deine Bildsprache, deine Musik, deine Auftritte, deine Texte, das ist ja schon so ein Gesamtkunstwerk, sage ich jetzt mal. Wie wichtig ist dir dann deine künstlerische Autonomie?
1: Ja, ich glaube, sehr wichtig. Manchmal vielleicht sogar zu viel, ich bin mir nicht sicher. Also ich bin jemand, ich kann überhaupt keine künstlerischen Kompromisse eingehen. Aber ich glaube, es ist gut. Ich will es beibehalten, weil sonst wäre es halt anders. Sonst würde es wahrscheinlich nicht so klingen, wie es klingt. Weil es ist dann so, ja, wieso macht man es dann, wenn es dann nicht so ist, wie man es will irgendwie. Keine Ahnung. Ich glaube, vielleicht manchen ist es gar nicht so wichtig, wie die Produktion dann ist oder sie wollen halt, dass irgendwas so klingt wie etwas, was es schon gibt, und dann ist es nicht so schwierig. Aber wenn man irgendwie, ich meine, ich sage nicht, dass meine Musik so klingt wie noch nie etwas zuvor, aber wenn man nicht weiß, wo es hingeht, muss man halt irgendwie ist es voll viel Arbeit und Experimentieren und ja.
0: Ich glaube halt, dass ja viele KünstlerInnen jetzt in so einem Dilemma stecken, auch der Vermarktbarkeit und der Verwertbarkeit. Ja. Und da ist es natürlich, was du machst, dann so mal so ein 8-Minuten-Stück da zu haben und so, ist natürlich jetzt erstmal nicht das, was so vermarktbar ist. Wie gehst du damit um, oder?
1: Ja, ich glaube immer, wenn ich irgendwas Neues mache, glaube ich immer, es ist das Beste, was ich jemals gemacht habe. Und dann denke ich, jetzt werden es alle lieben. Und dann bin ich so, achso, na, das ist doch noch immer Nischenmusik. Und ich verstehe es aber manchmal nicht, weil ich finde eigentlich, dass meine Musik total zugänglich ist.
0: Also ich finde auch, dass jetzt zum Beispiel so ein Stück wie Feminist Girlfriend ist ja ein übelster, also das ist ja eigentlich ein Popsong.
1: Ja, voll, das ist eh so der poppigste, das ist eh das Lied, was sie dann in Österreich zumindest im Radio gespielt haben. Auch in Deutschland, ein paar.

0: Ja, in Fall, The Fly in the Water, da sind so eigentümliche Furiengeräusche drin. Was ist das eigentlich? Sind es Wale oder? Ja,
1: ja, das sind ein paar so Synth-Wale, also keine echten Wale. Und dann sind auch ein paar echte Field Recordings von Walen, die ich nicht selber gemacht
0: habe. Warum sind da Wale in dem Song?
1: Es geht um Wasser, das Lied. Und ja, wie ich es geschrieben habe, habe ich nie an Wale gedacht. Aber irgendwie habe ich dann in den letzten Jahren eine Faszination für Wale entwickelt und auch so fürs Tauchen. Ich habe es noch nicht gemacht, aber es ist ein Traum von mir, so Apnoe-Tauchen zu machen. Und ja, voll. Und ich, ja, es hat gut gepasst.
0: Kannst du noch ein bisschen mehr über den Song erzählen?
1: Mhm. Entstanden ist es durch einen Traum, den ich hatte. Also es hat auch irgendwie so Traumbilder und irgendwie so was Verträumtes. Und ja, das war vielleicht eines der schwierigsten Lieder, weil ich wusste nicht, in was für eine Richtung es gehen soll. Und da war es dann echt klar, es braucht viele so Synth-Sachen und so und Field Recordings. Und ja.
0: Ich habe irgendwo in einem anderen Interview gelesen und eigentlich stelle ich keine Fragen, die sich auf andere Interviews beziehen. Damit bin ich mal auf die Schnauze gefallen, aber dich frage ich jetzt trotzdem. Du hast dir gewünscht, dass Leute das Album in der Nähe von Wasser oder mit einem Kuscheltier im Arm hören. Warum? Wieso hast du dieses Bild?
1: Ich hab einfach irgendwas gesagt, wie ich gefragt
0: habe. Siehst du, das ist genau der Grund, warum man das nicht machen soll? Das ist einfach wieder passiert.
1: Ich finde, das ist eine gute Idee, aber ich würde nicht sagen, dass man es machen sollte.
0: Okay.
1: Aber es ist vielleicht, was ich machen würde. Ja. Ja.
0: Und, was ist dein Lieblingskuscheltier?
1: Ein Fuchs.
0: Okay. Kein Wal.
1: Nein. Ich habe auch einen winzigen Wal, aber irgendwie ist es komisch, wenn ein Wal so klein ist.

0: ein Song hat mich total berührt auf der Platte. Das ist der I Once Was Young. Da du noch nicht wirklich alt bist, habe ich mir so gedacht, das ist so ein Blick in die Zukunft und du hoffst, dass es eben nicht so ausgeht, wie du es da beschreibst in dem Song. Ja, vielleicht kannst du was dazu erzählen.
1: Tatsächlich ist es das einzige Lied, was aus der Perspektive von wem anderen geschrieben wurde. Also ich habe es für jemanden geschrieben, der es sehr schlecht ging. Und es geht halt um sie, aber ich widme es jetzt auch immer Leuten, die irgendwie so chronische Krankheiten haben, weil es gibt so viele junge Leute, die nie das Gefühl von Jugendlichkeit hatten, weil sie einfach seit sie Kinder sind, krank sind. Also es gibt so viele. Ja. Und es sind halt so auch so unsichtbare Krankheiten.
0: Ja, das ist so das Zarte in diesem Stück. Also das ist so, finde ich, so ultra zart. Also du singst ja da auch so von einem gebrochenen Körper oder ne, I'm broken. Ja, also es geht eigentlich nicht wirklich ums Älterwerden.
1: Also ich kann mich auch damit identifizieren mittlerweile, weil ich hatte jetzt auch die letzten Jahre so gesundheitliche Sachen. Also ja, es geht darum, dass man halt sich alt fühlt, aber nicht alt ist, irgendwie so. dieses Gefühl so war, ich sollte ja eigentlich jung sein, aber ich fühle mich gar nicht jung, weil mein Körper es nicht mitmacht oder so.
0: Ja. Ja. Ich finde auch, wenn man älter wird und dann denkt man manchmal so, ja, war schon auch geiler, als man jünger war, aber man weiß halt mehr und das ist auch irgendwie geil. Also so, du kannst dann manchmal dich nicht mehr so auf den Körper verlassen, aber so auf so Erfahrungen, das finde ich eigentlich ganz schön. Trotzdem hat er mich auch gekriegt. Ja. Du hast jetzt schon ein paar Mal erzählt, dass du als Straßenmusikerin unterwegs warst, ganz viel. Wie kam es eigentlich dazu und was ist so das, was dir daran Spaß gemacht oder Spaß macht? Weiß nicht, ob du es überhaupt noch machst.
1: Ich mag es jetzt gar nicht mehr, aber früher hat es mir wirklich sehr viel Spaß gemacht. Ich habe auch so viel Auto gestoppt und für mich war es Autostoppen und Straßenmusik haben irgendwie sehr viele Ähnlichkeiten, weil man sich so hinstellt und einfach darauf wartet, dass einem geholfen wird. Also entweder man wird abgeholt oder irgendwer gibt einem Geld oder so. Obwohl ich halt auch ganz schnell realisiert habe, dass wenn man es fürs Geld macht, man nicht viel verdienen wird. Also man muss halt echt Freude daran haben. Und ich hatte ganz viele Jahre sehr viel Freude daran. Und irgendwann an einem Tag war es so, ich mag es nicht mehr machen. Und jetzt immer, wenn ich Nostalgie bekomme, und bin so, es war so schön und dann probiere ich es wieder und dann ist es immer schrecklich und ich es nie wieder.
0: In welchem Land war das am coolsten?
1: Ich habe in Spanien begonnen, in Barcelona. Das war schon cool. In Paris war es ganz lustig. Aber es ist auch überall schwierig gewesen, als überall irgendwie verboten ist schon. Früher war das, glaube ich, anders vor 20 Jahren. Und in Wien habe ich auch ganz viel gespielt. Portugal war auch schön, ja.
0: Okay. Das ist jetzt nicht so ein bestimmtes Land oder eine bestimmte Stadt, wo es richtig cool war.
1: Ja, ich meine, Barcelona war schon toll. Ja. Ja. Okay.

0: Das letzte Stück auf der Platte heißt Techo. Es ist auch so ein ganz langes, episches Soundbrett. Fast schon sakral, habe ich mir hier noch aufgeschrieben. Das sind so italienische Lyrics drin. Geht irgendwie so um Mutter und Wurzeln? Nee, Wurzeln nicht.
1: Es sind korsische Lyrics, also aus Korsika. Ja, voll. Okay. Und ja, es geht um die Heilige Maria. Also es ist so ein, ja, es ist ein katholisches Lied, was so von Männerchören gesungen wird, glaube ich, meistens. Also genau, ich kenne diese Aufnahme von so einem Männerchor. Und ja, voll, irgendwie hat mir das Lied eine Zeit lang sehr geholfen, ja. Dann habe ich es mit meiner Band einstudiert.
0: Quasi so die Antithese zur Wut oder zur Furie? Oder?
1: Ja, vielleicht ist es so, für mich ist es so ein Trostlied irgendwie. Ich meine, ich sag nicht gern Mutter Erde, aber irgendwie für mich hat es schon so Erd-Vibes.
0: Ja. Und so was Hoffnungsvolles, finde ich, hat es so, auch als letzter Song. Ist
1: ja, voll. Irgendwie sowas, ja, sowas Geborgenheit, ja, irgendwie ja. So.
0: Du hast dieses Jahr in irgendeinem Film mitgemacht. Kannst du mir darüber noch was erzählen? Und wo kann man denn überhaupt angucken?
1: Genau, dieser Film Happyland, ein österreichischer Film, ist dieses Jahr rausgekommen. Da habe ich eine Rolle drin und spiele auch ein Lied vom Album drauf, Untold Heights. Und genau, ich weiß nicht, in welchen Kinos das in Deutschland ist. In Österreich schon. Ja. Wahrscheinlich kann man es online auch schon schauen.
0: Kannst du aber über Untold Heights noch was erzählen auch?
1: Das Lied ist, glaube ich, das älteste vom Album. Das habe ich schon vor Ewigkeiten geschrieben und das wollte ich eigentlich schon aufs alte Album bringen, aber ich habe gemerkt, das war nicht bereit. Und ich glaube, bei dem Lied habe ich es verstanden, dass ich mehr so, es ist noch nicht so viel, aber ich wollte mehr Synthesizer einbauen und nicht mehr nur akustische Musik machen. Okay. Ja.
0: Ja, stimmt, weil du kommst, es hat ja mehr jetzt so in dem Album mehr Elektronik so Einfluss bei dir. Ich würde mich noch total freuen, wenn du noch was zu deinem Visual Style sagst. Also du sitzt jetzt auch vor mir in so einem goldenen Gewand. Ne? Man sieht sozusagen auch in deinen Videos, du nutzt so ein bisschen auch eigentlich so mythologische, aber auch so christliche Elemente irgendwie so, den Heiligenschein und so. Dann gibt es auch immer mal ein Tier noch, schön bei Feminist Girlfriend mit dem Pferd. Ja, sag mal was zu deiner Bilderwelt. Was kannst du darüber erzählen?
1: Ja, ich bin ein großer Fan von exzentrischen Kostümen, auf jeden Fall mal. Also alles, was irgendwie, ich interessiere mich sehr so für die Welt der Engel und Dämonen und so Sachen auch. Und eben so das Albumcover war auch inspiriert von Erzengel Michael mit dem Feuerschwert, aber auch so von Jeanne d'Arc und so und Ritterrüstung und eben irgendwie so Furie ist für mich dann auch so eine Kampfansage, so gegen das Patriarchat ein bisschen. Und deswegen war es so die Rüstung und Schwert. Und es war auch für mich irgendwie dieses Gefühl wichtig, dass es ein Kampf ist und keine Akzeptanz oder so. Ja, sonst zu dem Visual. Ja, ich mag Tiere sehr gern. Mhm. Ja, ich stelle immer die Kostüme selber zusammen. Ich kann nicht nähen, aber ich recherchiere viel und suche viel auf Flohmärkten und im Internet und bis es dann passt.
0: Ja. Sehr cool auf jeden Fall. Ich mag das. Wenn du jetzt noch erzählen könntest, was uns jetzt heute Abend hier erwartet. Also das Interview wird zwar gespielt werden, nachdem du schon hier gespielt hast in Leipzig. Du bist heute aber solo unterwegs und sonst mit einer Band. Wie muss man sich so einen Auftritt von dir vorstellen, wenn man noch nie einen gesehen hat?
1: Ich bin sehr flexibel. Mit Band ist es halt ganz anders und viel orchestraler. Und solo bin ich halt wieder so, fühle ich mich dann eher wie so eine Singer-Songwriterin. Mit Band eher fühle ich mich nicht so wie so eine Person, wo es nur um die Lyrics geht. Aber allein ist es halt schon sehr lyriclastig, habe ich das Gefühl. Und heute werde ich halt Lieder vom alten und vom neuen Album spielen. Leider kann ich nicht alles vom neuen ohne meine Band spielen. Also es ist dann so ein Patchwork. Abend.
0: Dann ja. Hast du noch irgendwas, was du noch loswerden möchtest?
1: Ah, ja. Es gibt, ich muss selber noch hin, es gibt irgendwo in Leipzig, ich glaube in der Nähe von diesem Bücherladen, gibt es irgendwo eine Plantane. Okay. Ist das eine Plantane? Ist das, nein, was ist eine Plantane?
2: Ja, ein Baum.
1: Ah nein, das ist nicht, was ich meine. Ich meine an So ein Plastikding. Ein Plakat, vielleicht ein Plakat. Ich glaube, es gibt ein besseres Wort, aber ich fasse es gerade nicht.
2: Skulptur?
1: Nein, einfach so ein, ja, so ein Plastikzeug über ein Gelände gestreckt.
2: Ah, okay.
1: Und da sind so Lyrics von meinem Lied Dreck drauf gesprayt.
2: Ah, okay.
1: Und das wollte ich heute fotografieren. Das hat mir meine Freundin geschickt.
2: Sehr cool.
1: Weil das Lied Dreck handelt ja auch so vom Skipping, so vom Müllessen, also oder so Recyceln und so. Und ich glaube, es steht, Dreck ist Freiheit und gesund. Wir essen jeden Tag ein halbes Kilo Müll.
0: Okay, und das steht hier in Leipzig an.
1: Ja, ich glaube so 5 Minuten von hier weg. Ah, ja, cool. Ich mache ein Foto.
0: Ja, cool, dann schick mir das Foto, dann können wir es vielleicht auch verwenden oder wissen, wo es ist. Ja, dann vielen Dank für das Interview.
1: Danke dir, vielen Dank.
0: Wir haben das Wort gefunden, es heißt
1: eine Plane. 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

Ja, zum Schluss war das hier noch das Stück Untold Heights von Alicia Edelweiss. Ihr hört Mrs. Pepsteins Welt und das war mein Interview mit der Wiener Künstlerin. Wenn ihr das Interview nachhören möchtet, ohne die Musik dazwischen, dann gibt es dafür den Pepcast. Das ist das Podcast-Format meiner Radiosendung und das wird dann die Folge 101 sein, sobald ich sie veröffentlicht habe. Heute, morgen. Wir werden sehen, ihr werdet sehen. Genau. Alicia Edelweiss hat jetzt in diesem Jahr keine weiteren Auftritte mehr. Im nächsten Jahr ist sie sicher wieder auf Bühnen unterwegs und ich kann euch nur empfehlen, sie euch dann mal anzugucken und vorher euch mal das Album Furie reinzuziehen. Genau, apropos Furie, wir haben ja im Interview auch schon ein bisschen gesprochen über Wut. Und so. Und andere Gefühle natürlich auch. Aber ich dachte, heute ist der 25.11. Das ist der, das ist ein Gedenktag, an dem es darum geht, darüber nachzudenken, wie die Gewalt an Frauen und Mädchen beendet werden kann, sich dessen bewusst zu machen, dass das ein Riesenthema in unserer Gesellschaft ist. Und was macht das mit Mrs. Pepstein? Dieses Gefühl, dass es Gewalt, häusliche Gewalt gibt, Gewalt gegen Frauen, Gewalt gegen Mädchen, Gewalt gegen Transpersonen, gegen nicht-binäre Personen, Gewalt gegen die queere Community. Das macht mich wütend. Mich macht auch wütend, wenn ein Podium mal wieder nur mit Typen besetzt ist. Mich macht auch wütend, wenn Männer sich über irgendwas aufregen, was Frauen betrifft. Und genau, deswegen dachte ich, ich frage euch mal nach Songs über Wut oder Songs, in denen es um Wut geht von weiblich gelesenen Künstlerinnen. Und es ist eine wahre Lawine an Wutsongs über mich herübergerollt. Und ein paar der Wutsongs werde ich jetzt euch heute zeigen und vorstellen. Und außerdem habe ich auch über dieses Gefühl noch gesprochen mit Jess vom Orga-Team des CSD Leipzig. Die hat jetzt zwar nichts per se mit dem 25.11. und dem Tag gegen Gewalt an Frauen und Mädchen zu tun, aber natürlich beschäftigt sie sich das ganze Jahr als Mitorganisatorin und Mitglied des Vorstands vom CSD Leipzig Verein auch mit Themen rund um die queere Community. Genau, und auch sie habe ich gefragt, Wut, Jazz, was ist das für dich? Das hört ihr jetzt auf jeden Fall auch noch hier in der zweiten Stunde von Mrs. Pepsteins Welt. Und der erste Wutsong, der kommt von einem Geburtstagskind mit mir im November, hat Geburtstag, Björk. Die ist am 21.11. unfassbare 60 Jahre alt geworden und natürlich kein bisschen leise. In der Berichterstattung über ihren Geburtstag wurde dann wieder hervorgehoben, dass sie ja so ein Wesen ist und so unnahbar ist und manchmal noch was Kindliches hat. Das mag in Teilen zutreffen, aber können wir nicht am 60. Geburtstag einer Musikerin darüber sprechen, was für einen unfassbaren Impact sie auf die, immer noch auf die Musikszene hat? Ich meine, Berghain von Rosalía, wer von euch hat es nicht in den letzten 2-3 Wochen gehört und um die Ohren geballert bekommen? Wer ist da als Rotkehlchen im Video zu hören? Björk, ja, wer hat vor 2 Jahren eine wahnsinnig wichtige Platte über Trauer und Motherhood gemacht? Björk, wer hat die krassesten KünstlerInnen gefeatured, als ihr sie noch nicht kanntet? Björk, so, das sind nur 3 Gründe und natürlich produziert sie auch wahnsinnig viel selbst und ist einfach eine, ja, sie ist einfach meine Lieblingskünstlerin, also warum sollte ich das jetzt verhehlen? Und von ihr kommt jetzt ein älterer Song, der heißt Army of Me und da geht's drum, Don't Mess with Björk.

0: Ja, das waren jetzt noch zwei weitere Wut-Songs hier in Mrs. Pepsteins Welt. Zum einen Delilah Bonn mit dem Stück Dead Men Don't Rape. Und ihr habt es auch erkannt, jetzt diesen letzten Track, den kennt ihr sicher alle. Der heißt Caught Out There und ist von Kelis. Und ihr kennt vielleicht auch dieses ikonische Video mit all den vielen Frauen, die auf der Straße stehen und singen I Hate You So Much Right Now. Warum habe ich heute hier Wutsongs in Mrs. Pepsteins Welt am Laufen? Warum nicht? Wut ist ein Gefühl, was wir oft haben, wenn wir uns irgendwie ohnmächtig fühlen und über irgendwas dolle ärgern. Und das kann dabei aber auch konstruktiv sein. Also wenn ich mir diese Songs anhöre, die ihr jetzt vielleicht gerade gehört habt, so, das macht auch was mit einem. Es macht mit mir, es gibt mir auch so ein bisschen Power irgendwie weiterzumachen und sich zu engagieren. Und in diesem Sinne hört ihr jetzt ein Interview mit einer Person, die sich engagiert, und zwar für den CSD Leipzig. Bei mir im Studio war Jess zu Gast. Okay, wie fange ich denn jetzt an? Ja, ich habe jetzt noch ein kleines Bonus-Interview heute hier in Mrs. Pepsteins Welt. Zu Gast ist Jess vom CSD-Team Leipzig. Hi.
1: Hi, grüß dich. Danke, dass ich hier sein darf.
0: Wie bist du jetzt eigentlich hier in die Sendung gekommen? Das kann ich kurz erzählen. Ich darf zu Gast sein in der nächsten Folge vom Podcast. CSD Insight heißt der. Und wir haben gerade auch ein Interview aufgezeichnet. Mhm. Das könnt ihr euch dann anhören im Dezember. Und ich frage dich auch so zwei, drei Sachen zum CSD Leipzig. Warum engagierst du dich da? Wie kam das?
1: Das mache ich schon eine ganze Weile. Also ich glaube, das ist der 9. CSD 2026, den ich mit organisieren darf und kann. Ich habe das zufällig gelesen auf Facebook damals. Hey, wir suchen Leute, die mitmachen. Mhm. Wollt ihr euch engagieren? Kommt mal vorbei. Und dann habe ich meine beste Freundin gefragt, hey, willst du mitkommen? Dann haben wir uns das angeguckt, sind zum Plenum gegangen und Dann war ich da irgendwie so drin und dachte, ja cool, hier sind irgendwie Leute aus der Community, man kann sich verbinden. Da war ich da so drin und dann hieß es, wir suchen jemanden, der Presse irgendwie machen kann. Hast du da Lust drauf? Du bist ja Journalistin. Und dann, ja, war ich dann so drin und schwupps, sind jetzt hier irgendwie fast 10 Jahre vergangen. Ja, krass.
0: Und du hast ja schon gesagt, Presse- und Öffentlichkeitsarbeit machst du dann dort. Also du machst den Podcast und ja. Gibt es noch was anderes, was du machst?
1: Ich bin in so viele Sachen da irgendwie involviert. Also ich so als Presse- und Öffentlichkeitsarbeitsperson sozusagen versuche den CSD in die Öffentlichkeit irgendwie zu tragen, dass auch Medien darauf aufmerksam werden, was wir irgendwie machen, was unsere Forderungen sind und so. Ich bin im Vorstand mit drin, im Verein. Und ja, versuche sozusagen im Hintergrund mit allen anderen Mitgliedern zu gucken, dass wir alles irgendwie auf die Beine stellen können, die ganze Organisation im Hintergrund, vor allem was Finanzierung angeht. Ja. Mhm. Also so ein CSD zu finanzieren, uns fliegen ja jetzt die Gelder auch nicht unbedingt zu. Also wir müssen da ja auch immer Gelder beantragen, öffentliche Fördermittel, Anträge schreiben, hoffen, dass wir Gelder bekommen und sowas. Und das ist dann natürlich schon so eine Aufgabe, die ich da habe.
0: Ja. Das ist ja aktuell, wird es ja für viele schwieriger, auch gerade so queere Projekte im Land Sachsen, die strugglen, um nicht zu sagen, gehen kaputt. Wie ist eure Tendenz oder habt ihr schon... Wisst ihr schon, wie ihr eventuell auch was auffangen könnt oder so? Gibt es da vielleicht auch Tipps für andere Projekte?
1: Ja, also das ist ein super wichtiges Thema und das ist auch für uns ein großer Struggle-Kampf, jedes Jahr Gelder zu bekommen. Also wir sind ja finanziert über 60% durch Fördermittel. Und das heißt, wir schreiben jedes Jahr Anträge bei der Stadt Leipzig, beim Land Sachsen oder schauen, welche Möglichkeiten es noch gibt, investieren da wahnsinnig viel Zeit da rein, uns das zu überlegen und die hoffen immer, dass wir die Gelder bekommen. Und manchmal dauert es sehr, sehr, sehr lange, sodass wir dann kurzfristig erst irgendwie final irgendwie planen können. Es hängt so vieles dran, dass wir die Gelder auch bekommen oder nicht. Wir freuen uns über Spenden natürlich. Die Frage ist, inwiefern wir vielleicht auch Kooperationen und Sponsorings machen, vielleicht auch mit Unternehmen. Das ist auch immer so ein Ding, ne, wie wir das aushandeln können mit all unseren Forderungen, die wir haben. Aber es ist echt wirklich schwierig für Projekte, da irgendwie auch eine dauerhafte Finanzierung zu bekommen. So, ne? Das ist so oft so das Ding. Man hat so Projekte vielleicht irgendwie, wo man Gelder irgendwie bekommt, aber das Projekt wird ja vielleicht im kommenden Jahr dann wieder gemacht in ähnlicher Form und dann geht der Spaß wieder von vorne los. Ja, also welche Tipps habe ich da? Ja, versuchen dran zu bleiben, nicht aufzugeben und alle Möglichkeiten, die man so hat, versuchen irgendwie auszuschöpfen. Ja, ja. Immer wieder zu fragen, hey, können wir Gelder von euch irgendwie bekommen? Ja, das ist so das, ne? Mhm. Das ist halt wirklich das große Ding.
0: Du hast jetzt gesagt Forderung, dann wäre ja eine Forderung eigentlich auch, zu sagen, so queere Projekte in Sachsen erhalten, also dauerhafte Förderung oder dauerhafte Existenzermöglichung von queeren Projekten. Was sind so die Forderungen darüber hinaus für 26, wenn du dir jetzt mal so eine ausdenken könntest? Irgendwas, wo du sagst, ist entweder so eine Dauerbrennerin, was eigentlich immer das Thema ist, oder gibt es irgendwas Neues, wo du sagst, da müssen wir mal besonders aufpassen?
1: Also wir als CSD in Leipzig haben ja insgesamt 29 Forderungen im Moment. Also es ist schon eine wahnsinnige Liste an Sachen. Ne? Also da ist sowas dabei, wie dass wir natürlich Sichtbarkeit haben wollen für alle Lebens- und Liebesweisen, sage ich jetzt mal, außerhalb der Heterosexualität. Mhm. Also dass Queerness ein Thema ist, dass wir nicht irgendwie nur so am Rande der Gesellschaft irgendwo in der hintersten Ecke stattfinden, sondern mittendrin sind. Und das wollen wir natürlich auch immer wieder präsent machen, dass sich der politische Wind natürlich wahnsinnig auch verändert hat, gedreht hat gegen uns, gegen queere Menschen, gegen marginalisierte Gruppen. Das machen wir zum Thema auf jeden Fall, dass wir da sagen, hey, das geht so nicht. Das, was wir erreicht haben, da ist so die Forderung, dass wir das auch, sagen wir mal, wie soll ich sagen, verteidigen, beschützen, dass es nicht zurückgeht. So, ich glaube, das ist so das übergreifende Thema, was irgendwie jedes Jahr präsent ist und noch präsenter werden wird, weil der Gegenwind halt so groß ist, den wir erleben, ja.
0: Und spornt dich das eher an, sozusagen, dass es, also, ne, wenn, keine Ahnung, man engagiert sich lange für ein Thema, es kann ja dann auch frustrierend sein, zu merken, oh nee, das ist jetzt.
1: Ja, naja, also ich sag's mal so, von mir ganz persönlich, es geht hier ja auch um meine Existenz. Mhm. Also ich lasse mir doch nicht irgendwie absprechen, zu existieren oder so als lesbische Frau beispielsweise. Also na klar kämpfe ich darum, dass ich hier existieren darf, wie alle anderen Menschen auch.
0: Ja.
1: Also das macht mich, ja, dann vielleicht auch ein Stück weit wütend.
0: Ich wollte gerade sagen, jetzt hast du mir schon so eine schöne Bridge gebaut, ne? Also heute in der Sendung habe ich ja auch sozusagen mit Alicia Edelweiß schon jemand in der Sendung gehabt, die ihr Album Furie genannt hat. Was ist Wut für dich für ein Gefühl? Wie würdest du das beschreiben?
1: Also das ist sehr stark auf jeden Fall. Das kommt so für mich auch so, das kann sich auch so aufbauen. Das ist wie so ein, weiß nicht, wie so ein Vulkan, der dann irgendwann irgendwie dann, explodiert, die Lava dann rausspritzt, so Wut. Furie finde ich auch ein super Begriff an der Stelle. Also da ist man schon ganz, ganz weit oben in der Wutskala angekommen.
0: Wenn und man hat Furie es was ist. Destruktives oder Konstruktives für dich? Wie würdest du es denken?
1: Naja gut, das kommt jetzt natürlich ein bisschen auf die Situation an. Also ich finde es immer gut, wenn man die eigene Wut, die man hat, irgendwie konstruktiv irgendwie verwenden kann. Also selbst wenn ich jetzt auf irgendwas wütend bin und sage, gut, dann gehe ich zum Sport und pumpe mich da irgendwie körperlich irgendwie aus oder so, lass da meine Wut raus oder ich habe irgendein Projekt, wo ich das irgendwie kanalisieren kann. Also für mich jetzt so, wenn du mich so fragst, ist es eher was Positives, weil daraus was entstehen kann dann, ja.
0: Ja. Okay, hey, in diesem Sinne vielen Dank für diesen kurzen Einblick in deine Arbeit beim CSD. Und du darfst jetzt noch einen Wutsong wünschen.
1: Ein Wutsong, das ist eine sehr, sehr gute Frage. Habe ich doch ein bisschen drüber nachgedacht und entscheide mich für einen Song aus den 90ern. Ich liebe die 90er. Tic-Tac-Toe, ich finde dich scheiße. Genau. Das sagt alles.
0: Das sagt alles, da können wir jetzt alle gleich mitsingen. Viel Spaß euch mit dem Song.

0: Ja, vielen Dank an dieser Stelle an diesen Musikwunsch. Den findet ihr auch übrigens in... Ja, vielen Dank an dieser Stelle an Jazz für diesen Musikwunsch. Und ich war ja, wie schon kurz im Interview erwähnt, auch zu Gast bei Jazz im Podcast Inside Leipzig CSD. Und den könnt ihr dann Anfang Dezember hören. Jetzt kommt noch ein Song, das ist einer der ältesten Wutsongs, den ich kenne. Der kommt von Nina Hagen und der heißt Punk. Und der ist aus dem Jahr, glaube ich, 78.
1: Was ist Macke?

Ja, das war Nina Hagen hier in Mrs. Pepsteins Welt. Und zum Ende der Sendung gehen wir mal noch ein bisschen ruhiger raus, aber nicht weniger intens. Der folgende Song ist jetzt nicht direkt ein Wutsong, sondern der handelt davon, wie schwierig das ist, wenn man sich verliebt, eine gleichberechtigte, funktionierende Partnerschaft ja, gemeinsam zu gestalten. Und wie das gelingen kann, hört man am Ende des Songs, sage ich jetzt mal. Dieses Stück heißt Music by Man und zuerst habe ich gedacht, ja, es geht da irgendwie um die Musikindustrie und wie ihr Agieren als Künstlerin beziehungsweise ihre Rolle da als Künstlerin in der Musikindustrie irgendwie ist, aber nee, es geht tatsächlich in diesem Song um Partnership und ich finde es einen wahnsinnig berührenden Song und ich glaube, jetzt so als versöhnlichen Ausgang an alle, die nach danach streben, irgendwie auf Augenhöhe miteinander zu kommunizieren und dass daraus was Schönes erwächst. An die geht jetzt dieser Song hier zum Ende von Mrs. Pepsteins Welt. Ihr habt heute ein Interview gehört mit Alicia Edelweiß. Ihr aktuelles Album heißt Furie und außerdem habt ihr ein Interview gehört mit Jazz vom CSD Leipzig und ich freue mich, wenn wir uns im Dezember wieder hören. Die nächste aktuelle Ausgabe gibt es dann kurz vor Weihnachten in Leipzig, die Urausstrahlung und dort wird es dann vermutlich einen Mitschnitt der musikalischen Lesung mit Bernadette Lahengst geben, also was Besonderes zum Ende des Jahres. Ich danke euch fürs Zuhören heute und schon immer in den letzten 26 Jahren, denn schwupps ist in diesem Monat meine Sendung schon wieder ein Jahr älter geworden und ich würde mich auch freuen über Post von euch, gerne digital an briefkasten@mrspepstein.de oder ihr schreibt mir auf Instagram an Mrs. Pepsteins Welt, alles zusammengeschrieben. Tschüss, gehabt euch wohl, das war eure Mrs. Pepstein und jetzt für euch noch Florence and the Machine mit Music by Man.

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1: 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Die EU verschärft mit dem gemeinsamen europäischen Asylsystem GEAS ihre Immigrationspolitik inklusive Rückführung in selbsternannte sichere Drittstaaten. Peter Thiel plant mit Dialog oder Dialog wahrscheinlich in Dublin im August ein großes Treffen, ein großes eigentlich Geheimtreffen mit Männern aus US-Regierung, Tech-Bros und ich nehme auch an, europäischen Mitstreitern, während sein Startup Objection versucht, das letzte bisschen an freier Presse über KI und dann Gerichtsurteile zu minimieren oder auszuschalten und von der Politik in der Bundesrepublik ganz zu sprechen. I heard the news today, oh boy. Daher dieses Motto kommt natürlich von A Day in the Life, dem Schlusssong auf Sgt. Pepper von der Beatles und entstanden aus einer, sagen wir mal so, einer durch Substanzen angeregten Kompositionseinheit, sagen wir mal, von John Lennon und Paul McCartney, inhaltlich inspiriert aus der Ausgabe der Daily Mail vom 17. Januar 1967. Aber ich schnappe mir natürlich nur den, weil inhaltlich geht das dann woanders hin. Ich schnappe mir in erster Linie das Intro und lasse das auch in der Sendung immer mal wieder erklingen von verschiedenen Künstlern. The Fall, The Flaming Lips und viele andere. I heard the news today. Oh boy. Der erste Song war Festung Europa. Ist schon ein bisschen älter. Vom Brockdorf Klangorchestra hier im Fiat Malta Remix. Das passt ja eigentlich auch. Und ich spiele nicht ausschließlich Songs zu politischen Themen, aber ein bisschen mehr als sonst. Hier ist ein Track, den ich besonders gerne mag. Ist auch schon älter. Refugee von Oyvavar. Hier im Matthew Herbert Remix.

Just Like Music. Marvin Gaye und Eric Sermon von EPMD. Das ist eigentlich so ein Überbleibsel von irgendeiner Studio-Session. Und das hat man irgendwann gefunden und daraus dann, ich glaube, mittlerweile mehrere Songs gebastelt. Just Like Music. Und Just Like Music kommt jetzt gleich nochmal, beziehungsweise ein Song von Knarf Röllem und der heißt What's That Music? Aber dazu vorher muss ich euch was erzählen. Letzte Woche war in der Nilhalle, if you know, then you know, eine Veranstaltung und da ging es um eine Lesung war das und da ging es um die beiden Bücher zu 50 Jahre Punk im Ventil Verlag veröffentlicht und da er so klein ist und kein Geld verdient, nenne ich, ist das jetzt keine Werbung. Einmal ist es Bored Teenagers, der eine Band, da geht es, da schreiben viele Musiker, Schreiberlinge und so weiter über jeweils einen Song, einen meist englischsprachigen Song, der für sie Punk ausmacht, ihr Erweckungsmoment war oder, was ich an dem Abend erwecken musste, auch ein Erschreckungsmoment war, wenn ich das mal so gerade berechnen nutzen darf. Und das, der zweite Band kam einen Monat später, Angriff auf Schlaraffenland, der Radierer-Song. Das andere war ja von den Adverts. Und da ging es dann um das gleiche Spiel, aber mit einem deutschsprachigen Song. Und ich durfte auch bei beiden mitmachen, war bei der Lesung aber eigentlich gar nicht eingeladen, bin natürlich trotzdem hin. Es war Annette, also Bärchen von Bärchen und die Milchbubis, Martin Simon von Der moderne Mann, Knarf Röllem natürlich und Delev Dietrichsen. Von den Zimmermännern und natürlich auch als Schreiberling da aktiv. Und die Veranstaltung lief halt so, und zwar im Prinzip, jeder hat seinen Text vorgelesen und dann wurde das Video danach an die Wand geworfen. Und das hat richtig Spaß gemacht. Und das war dann so erfolgreich, dass Knarf gesagt hat, jetzt mache ich Quatsch und hatte mich dann gebeten, noch dazu zu kommen. Und das habe ich, okay, nennt es Eitelkeit. Auf jeden Fall habe ich mitgemacht und es hat Spaß gemacht, meine beiden Texte auch vorzutragen. Das eine ist Anarchy in the UK, der Song, der tatsächlich für mich ein Erweckungsmoment war, von den Pistols. Und das deutschsprachige war dann, gewollt hatte ich Kleenex, aber bekommen habe ich, weil das schon vergeben war, tatsächlich an Detlef, genommen habe ich mir dann die aus meiner Sicht beste Hamburger Punk-Single, und davon gibt es nicht viel, Computerstart von Abwärts. Und wie gesagt, das lief dann auch noch und dann gab es auch Beispiele von schlechten Songs und wirklich, es gibt viele schlechte Songs im Punk. Also nicht nur schlechte Songs, sondern komplette Auseinandersetzungen. Ich sag nur Lustfinger, ganz schlimme Geschichte. So, jetzt habe ich euch den Mund wässrig, die Ohren, was sind denn Ohren, was hören wollen, keine Ahnung, gemacht. Und nun ist aber schon vorbei, ne? Aber am 30. September, das ist ein Sonntag, in der Locke, also über dem Pudel, gibt es diese Lesung auch nochmal. Ich glaube, ähnlicher Zusammensetzung kam doch jemand dazu. Macht euch einen Knoten, das ist da schon so. 20. September, Entschuldigung, Sonntag, also guck nochmal, Sonntag, 20. in der Locke. Und es macht bestimmt Spaß. Ich werde meinen Teil dazu beitragen. Die anderen bestimmt auch. So, toller Abend, tolle Sache. Wie gesagt, das Leben ist ja nicht nur katastrophal. Und Musik und die Bedeutung und das Drumherum auch. Es geht ja nicht um 1, 2, 3, 4 forever. Das wäre ein bisschen wenig. Und darum Knarf Röllem hier als Knarf Röllem Trinity. What's that Music? Und am Anschluss ein Track, den ich glaube Martin Simon vorgetragen hat, und zwar von den Aeronauten, Freundin, aus meiner Sicht quasi das deutsche Äquivalent zu Billy Bragg's New England. I'm not looking for New England, I'm just looking for another girl. Hier möchte er einfach eine Freundin haben, trotz Aktivität und Nazi-Skins klatschen und. Also, ihr wusst, es war wirklich ein formidabler Abend und ihr habt die Chance, am 20. September da auch bei zu sein. Also, Knarf Röllems Trinity und danach die Aeronauten Freundin.

0: Thank you, Miss Hayes.
1: Nach den Aeronauten habt ihr, das kennt ihr selbst, Hit Me With Your Rhythm Stick. Und Yuri, das hat er nette genommen und einen, ich finde, sehr, sehr super Text über den vermeintlichen Rhythm Stick, von dem er da spricht und was das für sie war. Ziemlich gut. Ja, ich glaube, na, ihr solltet euch, jetzt ist Schluss. Ich habe genug Werbung gemacht. Im Anschluss daran hatte ich, Moment, also Video von India Ree, einfach mal wiederentdeckt, eine der vielen, vielen R&B-Künstlerinnen, so im New Soul-Bereich. Sie war immer so ein Tickchen mehr folky, hier aber in einem Remix, das die Olympic Runner sampled, Get This Thing Down, und das habe ich hinten dran gespielt, damit man mal so ein bisschen auch wieder Instrumental oder ja, in diesem Fall, oder Sampling Footer und die Originale hören kann. Und da bleiben wir bei und kommen trotzdem noch um die Ecke. Jetzt kommen die Honey Drippers. Das ist eigentlich Roy C., Produzent, wie heißt es schön, aus New York. Genau, hier in dem Buch von Tommy Zovic, Soul Voices, und den werde ich mir auch nochmal schnappen, habe ich glaube ich schon mal angekündigt, und mit dem mal ein Interview machen. Der hat eine Art Doktorarbeit gemacht über die Politik im Soul der 60er bis mit 70er und war damit auch im Teehaus und hat das da vorgetragen. Da habe ich kurz mit ihm gesprochen und gesagt, ich schicke ihm mal ein paar Fragen und er soll mir die Antworten schicken, damit ihr mal so eine Art Interview habt. Und da hat er sich ja eben nicht so akademisch, aber eben auch mit der ganzen tollen Welt der politischen Soul-Singles und wie die sich hin und her referenzieren und auch zu Themen wie Vietnam oder auch Ghettos und auch natürlich die Desillusion, dass der Civil Rights Movement dann eben doch weniger erreicht hat als erhofft. So, aus diesem Ding halt jetzt erstmal die Honey Drippers mit Impeach the President. Das bezieht sich auf Nixon und den Watergate-Skandal. Ist inhaltlich gar nicht so stark, weil die Band, eigentlich nur Studierende, die sich der Produzent geschnappt hat, die sagen, hey, wir müssen jetzt ein Verfahren gegen den Präsidenten einführen, und er sagt, ah, ich bin nicht sicher, ob wir das können. Impeach the President, und später gab's, das steht im tollen Buch von Tommy Zovic, eben der Song You Haven't Done Nothing von Stevie Wonder bezieht sich auch nochmal auf Nixon. Impeach the President, Hip-Hop Sample Footer, Original 73, später nochmal veröffentlicht. Und was dann? Und was dann? Danach, achso, was moderneres, I Can't Breathe, der Rodney King Satz von H.E.R. aka Her. Das ist dann auch R&B und Hip-Hop ein bisschen. Also, wie gesagt, heute ein bisschen ernster.